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1: Bei der Wolffamilie hat es eine Haufe Junge gegeben. 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Aber der Kleine ist ein schlauer Wolf und schaut bei den Eltern ab, wie die sich an ihre Beute anschleichen. Er versteckt sich gegen den Wind, niemand soll ihn schmecken. Und so flößt er seinem grossen Bruder mal so richtig Angst ein.

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Hallo und herzlich willkommen zu einer neuen Ausgabe von Revulvation. Wie sich aufmerksame Zuhörerinnen unserer Sendung Revulvation sicher noch erinnern können, war Marlene um den Jahreswechsel herum in Myanmar unterwegs. Dort hat sie mit lokalen feministischen Aktivistinnen gesprochen, aber auch mit der französischen Bergführerin Marie, die in Österreich lebt. Die hat dann auch ganz nebenbei das Thema für die heutige Sendung festgelegt, nämlich Frauen in einer von Männern dominierten Arbeitswelt. Wie stellt sich die Arbeit für Frauen in solchen Bereichen dar? Wie begegnen ihnen Männer? Und welche Strategien gibt es, um auf männlichen Sexismus im Beruf zu reagieren? All diese Fragen stellen wir jetzt in Revulvation. Und beginnen möchten wir mit Marie, die uns einiges über ihre Beobachtungen zur Geschlechtergleich- bzw. Ungleichheit in Myanmar, aber vor allem in den französischen und österreichischen Alpen zu berichten hat.

0: Alors, ich bin Marie, ich bin Bergführerin. Ich bin Französin, ich lebe aber in Österreich. Und wir sind gerade in Myanmar, wo wir uns getroffen haben, zufällig. Hier, es gibt zwei Themen. Erstens, ich bin eine Frau, und ich bin aber eine Ausländerin. Ich bin weiß, bin relativ groß, also im Vergleich auch zu den Leuten. Hier fällt mir nicht auf, also ich habe, wie soll ich sagen, ich fühle mich ziemlich durchsichtig hier als Frau. Also ich glaube, das interessiert niemand. Also die Männer interessiert es nicht. Wenn es jemand interessiert, eher die Frauen, die zu mir kommen und nett sind. Ich meine, Bilder machen wollen oder mir was zum Essen geben. Oder mit den Männern habe ich sehr wenig Interaktion und ich spüre weder Interesse noch Aggressivität noch eigentlich gar nicht. Ja. Was mich einfach hier nur aufgefallen ist, und ich wusste das eigentlich vorher nicht, bevor ich da kam, ist, dass hier Frauen auch ganz viel nicht machen dürfen. In den Tempel, beim Schwimmen gehen. Es steht sehr oft, da dürfen Frauen nicht klettern, da dürfen Frauen nicht schwimmen gehen. In diesen Raum, wo der ganz große Buddha ist, dürfen Frauen nicht rein. Und es ist witzig, weil ich habe nie wirklich über Buddhismus nachgedacht. Also Religion ist grundsätzlich nicht mein Thema. Aber okay, ich komme vom Westen, ich mache Yoga. Buddhismus war für mich mit sehr viel Freiheit, Gleichheit verbunden und so weiter und so fort. Was eigentlich überhaupt nicht der Fall ist. Es gibt ein paar Anlagen hier, wo die Leute schwimmen gehen können, also baden. Und für die Männer gibt es ein Becken aus Beton mit relativ klarem Wasser. Und daneben gibt es ein Becken für die Frauen. Das ist eine Pfüste einfach, eine große Pfüste. Ja? Das Wasser ist braun, es ist aus Erde. Und denke mir, okay, also hier...
1: Sind die Frauen gekleidet beim Baden?
0: Ja. Also die Männer auch, die sind alle gekleidet. Also die Frauen sind wahrscheinlich hier mit dem Sari oder mit einer weiten Hose und einem T-Shirt. Und die Männer aber auch, die tragen Longi, vielleicht ein Short, aber sie haben auch ein T-Shirt. Also sie sind alle gekleidet. Ja, also das merke ich schon. Also das habe ich einfach notiert, ja, dass es so ist. Und dass der Buddha auch gar nicht so tolerant ist. Ja. Vor allem hier, ich weiß nicht, wo es anders ist. Ja.

0: Sonst wegen dem Reisen. Ja, ich merke auch hier, das gibt es ganz viele Frauen, die solo reisen. Wahrscheinlich deswegen, weil es sich sehr safe anfühlt, weil man nicht belästigt wird, weil das easy ist. Ich glaube, das ist auch ein Grund, also viel mehr als in andere Länder, finde ich. Es gibt viele Frauen, die alleine reisen.
1: Also jetzt hast du so die Begegnungen mit dem, mit der Bevölkerung, mit den Locals beschrieben. Wie sind die Begegnungen mit anderen Reisenden?
0: Naja, so wie bei uns halt. Mhm. Ja. So grundsätzlich, ja, die Reisende, die ich hier getroffen habe, sind Leute, die auch vielleicht hier länger unterwegs sind, vielleicht aus bisschen unserem System rausgehen wollen. Das heißt, ich habe das Gefühl, wir werden durch ähnliche Werte getragen. Also wenn ich wirklich auf diese Frauen-Mann, Sexismus, Feminismus einen Blick betrachte, da finde ich, dass diese Begegnungen sind eigentlich sehr angenehm. Mhm. Also ich kann nicht. Ich meine, ich habe es jetzt nicht mit sehr vielen Leuten über Feminismus diskutiert während der Reise. Ich definiere mich schon als Feministin, weil ich finde das wirklich. Warte. Das ist schwierig.
1: Ja,
0: das ist schwer. Also, was ich alle anderen Frauen wünschen, ist wirklich stark zu sein, was auch immer das heißt. Ja, das muss nicht heißen muskulös oder muss nicht heißen, dass man nicht weint, aber so wirklich stark zu sein, zu sich zu stehen, zu ihrer Weiblichkeit zu stehen.
1: Grammatikalisches Seiner, richtig.
0: Ja, aber also, dass jede Frau zu ihrer eigenen Weiblichkeit steht. Und dass jeder Frau auch sich seiner Wert und Gleichwertigkeit mit Männern bewusst ist. Und das ist vielleicht das Schwierigste, weil ich glaube, in dem Feminismus oder in diese sexistisches System, in dem wir leben, wir sind uns viele Dinge nicht bewusst. Weder wir, die Frauen, noch die Männer. Und das ist, ich bin mir sicher, dass es sehr viele Dinge gibt, die nicht bös gemeint sind. Oder man macht das einfach, weil das immer so war. Und wir sind hier in Europa natürlich total emanzipiert. Wir sind wahrscheinlich die Frauen auf der Welt, denen es am besten geht. Ja, auch, weil wir in den 70er, 80er, 90er geboren sind, ja. Nichtsdestoweniger, wir sind in der Tat nicht gleichwertig wie die Männer. Auch wenn die Gesetze die gleiche sind, wir sind nicht gleich behandelt wie die Männer. Und ich wünsche einfach allen den Frauen das bewusst zu werden. Und ich wünsche auch, ich glaube, das ist auch gut, wenn viel mehr Männer sich dessen bewusst werden, weil ich glaube, also was Patriarchat angeht, dass viele Männer auch darunter leiden, ohne das zu bemerken. Und das ist etwas, das wir gemeinsam alle machen können. Und wenn ich mit Männern rede, die mir sagen, ja, Feminismus ist irgendwie scheiße und es ist für frustrierte Frauen und bla bla bla, ich stelle oft die Fragen, ob sie eine Tochter haben oder was wäre wenn, ja. Und da ändern sich oft ein bisschen die Meinungen. Also das näher an sich kommen zu lassen.

Weil eigentlich mache ich ich mache verschiedene Sachen. Ich bin mal Bergführerin. Und ich kann eigentlich damit angefangen, weil ich habe meine Ausbildung in Österreich gemacht. Und es gab sicher 90% Männer in dieser Ausbildung und 10% Frauen, wenn überhaupt. Ich war die einzige Ausländerin. Na, stimmt nicht. Es gab einen Außendeutschen auch. Sonst war ich die einzige Ausländerin, die nicht Deutsch als Muttersprache hatte. Wobei für die Deutsche war das auch wurscht, weil das war in die Steiermark so. Das war auch eine andere Muttersprache. Und ich war sicher, ich war nicht die Jüngste, aber ich habe so eine der Jüngsten, ja. Und da, das war schon, da bekam ich schon zu spüren in die Steiermark, dass die Männer einfach sehr traditionell sind, voll nett, aber man muss schon ein bisschen einiges ertragen. Ja, von Patriarchat bis zu Sexismus, aber alles ganz nett gemeint, ja. Es geht von Witze bis irgendwie anfassen so und Bemerkung, wie du angezogen bist und ja, aber immer alles ganz lieb, ja. Und faszinierend finde ich, also ich verstehe, ich kann es immer sehr gut nachvollziehen, dass Männer dabei sind, dass das behalten, weil sie einfach nicht darüber reflektieren brauchen. Und was für mich eine lange Zeit sehr verwunderlich war, jetzt nicht mehr, weil ich kapiert habe, warum das so ist, aber dass vielen Frauen das auch mitmachen. Und viele Frauen sagen, ach, nimm das nicht so ernst, das ist doch ein schönes Kompliment, ja. So, ja, also das.

0: 90% sind Männer. Frauen trifft man wenig, wenn dann mit Männern, Gruppen von Frauen trifft man so gut wie keine und Frauen alleine. So, ich bin manchmal 3 Wochen unterwegs, trifft niemanden, also keine Frau, die alleine ist, ja. Und so glauben die Frauen, sie können nicht allein in den Bergen. Die meistens können es, aber sie glauben es nur, sie können nicht. Frauen sagen mir auch immer wieder, sie können mit Karten nicht umgehen. Aber Frauen können mit Karten umgehen. Also eine Vagina zu haben, heißt nicht, man kann mit Karten nicht umgehen. Aber sie haben das immer gehört, so ist also, ja. Ich habe sogar in meiner Ausbildung als Bergführerin einen Ausbildner gehabt, der zum Anfang von dieser Orientierungskurs, also wir möchten mit Karten irgendwas machen, der hat gesagt, ja, also für Frauen ist es zwar ein bisschen schwieriger wegen des Gehirns, wir wissen heutzutage, dass das Gehirn anders ist von Frauen und Männern, deswegen, und ich hab den Raum verlassen, das war ziemlich lustig. Ja.
1: Hast du da noch mal eine Reaktion bekommen?
0: Ja, später am Abend haben wir wieder darüber gesprochen. Ja.
1: Mit und ihm?
0: Mit ihm auch. Der hat mich ganz lieb, der mochte mich gern und wollte mich überzeugen und sagen, das ist nicht gegen mich und so. Und ich bin eine Ausnahme, dass ich mit Karten umgehen kann. So irgendwann mal habe ich gelächelt und ich habe das gelassen, weil man kann, also das bringt, glaube ich, für mich, und das ist auch nicht meine Persönlichkeit, das bringt nicht so viel, zu viel Kontra zu geben. Irgendwann mal denke ich mir, ja, okay, weißt du was, lassen wir das dabei, ja. Vielleicht arbeite ich bei ihm noch ein bisschen, wahrscheinlich nicht, aber ja, und ich hatte, zurück zu meiner Ausbildung, weil das war für mich auch sehr prägend, ich hatte eine, das waren immer verschiedene Blöcke, und ich hatte einen Block, wo ich in meiner Gruppe, wir waren so 10, die einzige Frau war nur mit Männern, und auch mit Männern, die vom Beruf her, von anderen Beruf so starke Männer berufen hatten. Ja, es gab 2 Polizisten, es gab einen Feuerwehrmann, ich weiß nicht mehr, aber so richtige Kerle, ja. Und das war im Winter und die waren alle ganz nett zu mir und auch, also keiner, das war ganz, alles ganz, wie soll ich sagen, ganz entspannt oder, also von ihrer Seite gab es nichts, wo sie gesagt hätten oder mir spüren lassen hätten, ich muss mich beweisen, ja. Nur irgendwann mal am Nachmittag hatte ich eine Übung zu machen für die ganze Gruppe. Also ich müsste die Gruppe führen durch eine Wand, die ein bisschen schwieriger war. Und ich habe mich so in Zeug gelegt. Ja, ich bin so schnell gegangen, so perfekt. So, ich habe wirklich geschaut, dass alles passt. Und das war schwierig, es gab voll viel Schnee. Und ich glaube, das war an dem dritten Tag. Und davor fühlte ich mich nicht so wohl in dieser Gruppe. Und dann habe ich das gemacht, so besser als sie alle, ja. Und ich habe so Lob bekommen, dass es voll toll war und ab der Zeitpunkt hatte ich das Gefühl, okay, jetzt sind wir auf Augenhöhe. Mhm. Aber das muss ich schon sagen, das kam nicht von denen, das kam nur von mir, ja. Ich fühlte mich ein bisschen was weniger, glaube ich, und das ist, aber dieses Thema war wirklich bei mir, ja. Das habe ich später irgendwie bemerkt, ja. Das ist so wahr. Ja, ich glaube wirklich nicht, dass es von denen kam in dem Fall, ja. Also, ja.

0: Also ich arbeite vor allem in Österreich und in Frankreich und man erfährt immer, also ich erfahre immer eine gewisse Sexismus und er ist anders in den beiden Ländern. Also in Österreich würde ich das eher Patriarchat nennen und so Konservatismus. In Frankreich es ist mehr so macho-mäßig. Ja, so in Frankreich, also die Konstellation zwischen Leuten, die im Berg gehen oder bergsteigen, ist ungefähr das gleiche. Also viel mehr Männer auch in Frankreich als Frauen. Aber die Männer, die ich in den Bergen treffe in Frankreich, die sind mehr auf einen Flirt-Modus. Ja, mhm. So irgendwie, sie wollen dich ein bisschen anbaggern. Ja, also, eigentlich, ich spüre das mehr sexistisch fast, ja. Also in Frankreich bekomme ich immer ganz viele Bemerkungen über die Art, wie ich angezogen bin oder was.
1: Aber ist es dann so, oh, du hast so tolle Outdoor-Kleidung und das.

0: oder so, ich bin halt bunt, ja, so, keine Ahnung, ich trage, keine Ahnung, ein Ding, das rosa, lila, blau und ein bisschen rosa, das ist so weiblich, das ist so schön in diese harte Berge oder so, solche Dinge. Ja, ja, das ist, na, du kannst ja das gar nicht vorstellen, ja. Und letztes Jahr, das ist eine lustige Geschichte, ich war in Frankreich mit einem Kunden, das war ein Mann. Und natürlich, die anderen Leute wissen nicht, dass es eine Bergführerin und ein Kunde ist. Und so, wir kamen am Abend zu einer Hütte und da waren ein paar Männer um die 60 herum. Und sofort haben sie so mit mir angefangen also Bemerkungen zu machen und so. Und ich mache bis zu einem gewissen Grad ein bisschen mit, um einfach freundlich zu sein und keine schlechte Stimmung aufkommen lassen. Und das ist, in der Früh bin ich mit meinem Kunden da um 6 aufgestanden. Also ihr könnt euch vorstellen, in den Bergen zelten, neben einer Berghütte. Wir waren 2 Wochen unterwegs. Um 6, du bist nicht frisch, du schaust nicht hübsch aus, dein Mund stinkt ein bisschen wie ein toter Fisch und so. Also vergiss es, ja. Und wir waren da im Frühstücksraum und der eine von diesen Mann kommt und fragt zu dem Kunden, ja, ob ich gut kochen kann. Das war 6 in der Früh, ja, und ich war so entsetzt. Und dieser Kunde war auch jünger als ich, ja, so, und er konnte damit nicht wirklich umgehen. Und ich habe es gesagt, na, kochen kann ich nicht, aber blasen kann ich wunderbar. Und ich bin einfach gegangen. Das ist, was das heißen sollte eigentlich, kann sie gut kochen. Das ist das, was ich in Frankreich immer wieder treffe, oder meine, es ist von dieser ein bisschen Sexismus. In Österreich ist es anders. In Österreich sind die Leute viel und die Männer viel mehr, also patriarchalisch würde ich sagen. Die wollen dich eh mehr beschützen, sagen, dass es so vielleicht gefährlich ist, alleine als Frau unterwegs zu sein. Ich bin Mitte 30, also mich wird's immer wieder gefragt von den Hirtwirten, warum meine Frau allein in den Bergen geht, was ich suche, ob mir gut geht, so. Und ich weiß nicht, ob ihr schon in österreichischen Berghütten wart. Es gibt so immer diese wunderschöne gestrickte oder gehackte oder ich weiß es nicht so, diese Tapeten mit Sprüche drauf. Und die meisten sind total, total sexistisch, ja, so, keine Ahnung, jetzt fällt mir nicht ein, aber so ein Heim, eine warme Küche und eine nette Frau oder sowas, oder, und die Leute kapieren das nicht, also das macht nicht Klick, ja, das ist so ganz normal, und mich warnt man immer in den Bergen, ja, also Frau alleine, die muss gewarnt werden, die meisten, also natürlich, die Leute wissen nicht, wer ich bin, ich meine, das ist auch ganz nett, ja, aber ich glaube, einen Mann würde man nicht so warnen, glaube ich nicht, ja, ich bin nicht aggressiv dagegen oder so, das ist einfach Dinge, die passieren und die passieren unbewusst von den Leuten, die merken das einfach gar nicht, ja, aber ich habe so viele Anekdoten. Das sind manchmal nur ganz kurze Dinge, ja. Ja.
1: Ich fand das gerade ein sehr beeindruckendes Bild mit das, also Sticken,
0: ja,
1: nennt man das?
0: Ja, ja, genau, diese Stickereien. Genau. Ja.
1: Das wäre eine ziemlich schöne Ausstellung, wenn man die sammeln würde.
0: In die Steiermark kannst du gehen, also in jeder Berghütte gibt es welche. Und es gibt welche, die sogar sexuell eine sexuelle Deutung haben. Ja. Es ist krass, es ist so krass. Mhm.

0: Wie alt warst du, als du deine Bachelor-Ausbildung gemacht hast?
1: Ich war Ende 20. Ich war Tänzerin und Zirkusartistin. Mhm. Und ich unterrichte auch heutzutage Zirkus und vor allem Mädchen. Und auch ziemlich bewusst Mädchen. Ich meine, das wollen fast keine Jungs machen, was wir da machen, aber ich finde, das macht die Mädchen und die jungen Frauen sehr stark und trotzdem sehr weiblich. Das ist eine Verstärkung von Weiblichkeit, von Mental, vom Körper. Das ist super. Das mag ich ganz gern. Ich finde das sinnvoll. Ja, das finde ich super. Und weißt du, wenn Mädchen dann auf dem Seil, hochklettern können und so, das ist super, weil sie wissen, sie sind stark. Sie wissen körperlich, sie sind gewappnet für etwas, ja. Das ist wichtig.

In einem neuen Job ist es anfangs nie leicht. Viele neue Gesichter, die man sich schnell mit dem dazugehörigen Namen merken sollte. Unmengen von Informationen, die man alle am besten sofort behalten sollte. Alte, eingespielte Abläufe im Team, die man wünschenswerterweise schon im Voraus erkennen und beherrschen sollte. Erschwert wird das Ganze, wenn der Vorgänger den Job jahrelang mit Bravour gemeistert und seine Umwelt mit Charme und Können bezaubert hat. Noch schwieriger wird es dann, wenn es sich bei dem Job um eine Führungsposition handelt und man eine Frau und eben kein Mann ist. Und das, obwohl das Geschlechterverhältnis bei mir im Büro eindeutig zum Vorteil der Frauen ausfällt. Das Team ist es nicht, das mir Steine in den Weg legt und meine Weiblichkeit als Nachteil sieht. Aber solche Menschen gibt es offenbar, gibt es leider immer noch. Um nur ein sehr sprechendes Beispiel zu nennen. Ein langjähriger Kooperationspartner schickte benötigte Unterlagen 3 Wochen vor dem Projektstart. Mein Ärgernis über diese Kurzfristigkeit verpackte ich in einer sachlichen Nachricht, in der ich ihn um weitere Informationen bat, bevor ich eine fixe Zusage zur finanziellen Projektbeteiligung machen konnte. Emotionen müssen im Job schließlich professionellem Verhalten weichen. Von Seiten des Kooperationspartners gab es allerdings keine Reaktion. So dachte ich zumindest, bis ich in meinem Posteingang eine Antwort fand, die an die Adresse meines Vorgängers gerichtet war. Was der Absender offensichtlich nicht wusste, dass diese Nachrichten nun automatisch an die Neue in dieser Position, also mich, weitergeleitet werden. Der Inhalt las ich folgendermaßen. Die Kooperation wäre ja schon einmal leichter gewesen, aber neue Besen halt. Mein Vorgänger solle doch bitte mit mir reden, damit ich sehe, was ich davon habe. Dem Absender selbst sei das zu kompliziert, wobei es ihm offenbar auch zu umständlich war, meinen vollständigen Namen zu verwenden. Stattdessen nannte er mich in der Mail nur mit meiner verniedlichenden Kurzform. Noch während der Lektüre stieg der Zorn in mir auf und machte mich sprachlos. Die nicht mehr als 5 Zeilen waren für mich der Inbegriff des männlichen Sexismus. Die Mail löste auch im Team Unverständnis und Zorn aus. Alle waren sich einig, dass ein solch diskriminierendes Verhalten nicht toleriert werden darf. Es wurde diskutiert, die Empörung wurde jeder weiteren Lektüre der besagten Nachricht größer. Plötzlich aber schienen wir all die Schwierigkeiten dieser Situation zu erkennen. Wie nämlich auf sowas reagieren? Adäquat könnte das sprachliche und intellektuelle Niveau in der Formulierung einer Antwort aufgenommen werden. Etwa, alte Besen haben ausgekehrt, jetzt werden neue Seiten aufgezogen, stark und stramm, weiblich eben. Klingt nicht gut, ist wohl auch nicht unser Niveau. Und dann? Als weiterer Vorschlag wurde eine entlarvende, aber sachliche Nachricht diskutiert. Wie Sie vielleicht wissen, werden die E-Mails automatisch an die neue Geschäftsführerin weitergeleitet. Ihre Anfrage wird in der uns kürzestmöglichen Zeit bearbeitet werden. Haben Sie herzlichen Dank für Ihr Verständnis. Das allerdings hätte eine weitere Interaktion nur hinausgezögert, nicht aber unnötig gemacht. Schließlich könne man die Nachricht aber einfach zu einem Teil eines bereits länger geführten Gesprächs machen. Unter anderem, indem man sie auf ihren Inhalt reduziert. In der Antwort würde dann besagte Kooperation als beendet betrachtet werden. All das wäre möglich und wird meinerseits überdacht. Was aber sicher nicht möglich ist, ist die Nachricht einfach zu ignorieren und zu schweigen. Ein Mann meinte einmal zu mir, man solle seine Kämpfe überlegt auswählen. Und vielleicht liegt gerade in einem solchen Denken der Fehler begraben. Die Kämpfe der Frauen finden sich nämlich überall, immer. Schweigen aber kann nicht die richtige Antwort sein. Sonst hätte sich die Situation der Frauen über die Jahrhunderte weg rapide verbessert und der männliche Sexismus hätte keinen Platz mehr. Weder im Zwischenmenschlichen noch im Privaten und schon gar nicht im beruflichen Kontext. Ihr Frauen da draußen, ergreift also das Wort und ihr anderen tut es ihnen gleich, für die Frauen dieser Welt.

0: Also wir üben jetzt eine neue Parole. Im Zug dichtet Klimalügne, das ist Schluss. Mit dem Wachstum ist jetzt Schluss. Klimalügne, das ist Schluss. Mit dem Wachstum ist jetzt Schluss.
1: Klimalügne, das ist Schluss. Mit dem Wachstum ist jetzt Schluss.
2: Wir sind auf der nationalen Klimademo in Bern, in der Schweiz. Und jetzt habe ich Angelina getroffen vom Frauenstreik. Magst du dich kurz vorstellen und erzählen, was du machst?
3: Ja, gerne. Ich bin Angelina, ich bin vom feministischen Streik in Basel. Wir sind heute am Klimastreik dabei, weil wir sagen, Patriarchat und Klimakrise gehen Hand in Hand. Deshalb gehen wir, also die feministische Bewegung, Hand in Hand mit dem Klimastreik.
2: Wie viele seid ihr denn? Was denkst du denn jetzt insgesamt vom Frauenstreik hier auf der Demo?
3: Das ist extrem schwierig zu sagen, weil es hat so viele Menschen hier. Ich bin nicht sicher, ob alle vom violetten Block wirklich so zusammengefunden haben, aber ich schätze mal, die 100 Leute.
2: Die 100 hätte ich auch gesagt von der.
3: So, mindestens.
2: Und jetzt hast du gerade gesagt, ihr seid der violette Block. Was heißt denn, also wieso violett? Wofür steht das? Wie kam das dazu?
3: Naja, also der Frauensternstreik vom 14. Juni war in Anlehnung an den letzten großen Streik in der Schweiz, also den Frauenstreik von 1991. So, in Anlehnung daran haben wir auch wieder violett als unsere Kampffarbe genommen. Natürlich auch die 8. März-Bewegung trägt auch violett und halt einfach als Zeichen, als Symbol für den Kampf gegen das Patriarchat und vor allem den Kampf für Gleichstellung.
1: 14. Juni ist alle Tage, das ist eine Kampfansage. 14. 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
4: Raue Streik und Hand in Hand mit dem Klimastreik durchs Land. Raue Streik und Hand in Hand mit dem Klimastreik durchs Land.
3: Ich könnte dir auch noch ein inhaltliches Statement geben.
2: Ja, so, das wäre so.
3: Also ich lese es einfach.
2: Ja, wunderbar.
3: Frauensternstreik Plus engagiert sich fürs Klima. Die Wirtschaft behandelt die Natur wie eine kostenlose Ressource. Und so behandelt sie auch uns. Unbezahlt ziehen wir, häufig ziemlich alleine, unseren Nachwuchs auf, den die Wirtschaftsgiganten wiederum nur als neue, auszubeutende Arbeitskräfte interessiert. Unsere Sorgearbeit und unsere Verantwortung für die Hilfe- und Pflegebedürftigen bescheren uns Löcher in der Rente. Kurz, die von Frauenstern geleistete Care-Arbeit schafft den immateriellen Wohlstand unserer Gesellschaft. Deshalb fühlen wir mit der Erde, deren Bodenschätze unachtsam geplündert werden, deren biologische Ressourcen brutal zerstört werden, deren Atmosphäre und Gewässer vollgepumpt mit den Abfällen und Abgasen der globalen Produktionsmaschinerie kurz vor dem Kipppunkt stehen. Obwohl Frauenstern den kleineren CO2-Fußabdruck haben, leiden sie stärker unter dem Klimawandel. Es muss Schluss sein mit dem Wachstum für den Profit der 10%. Wir fordern Arbeitszeitverkürzung, Elternzeit und Klimagerechtigkeit jetzt.
2: Wow, vielen Dank.
3: Gerne, danke dir.
2: Ich habe ehrlich gesagt jetzt auch noch eine Frage, weil ihr da Elternzeit fordert.
3: Ja.
2: Wie ist denn die Situation in der Schweiz jetzt? Also gibt es gar keine Elternzeit?
3: Nein, es gibt einen gesetzlich vorgeschriebenen Mutterschaftsurlaub natürlich. Und es gibt einen.
2: Der auch so genannt ist im Gesetz?
3: Mutterschaftsurlaub. Und es gibt auch einen Vaterschaftsurlaub, gesetzlich verankert, ein Tag. Ich meine, das ist ein Witz und es sagt ganz klar etwas darüber aus, welche Menschen in unserer Gesellschaft in der Schweiz immer noch hauptverantwortlich sind für die Erziehung der Kinder, für die Care-Arbeit. Es gibt gibt weniger Unternehmen, die machen ein bisschen mehr Vaterschaftsurlaub, bis zu 3 Wochen. Aber was wir fordern, ist eben so ähnlich wie in Deutschland, dass wir eine paritätische Elternzeit haben, die sich die Erziehungsberechtigten eben auch fair aufteilen können, sodass nicht immer die Frauen zu Hause bleiben müssen und dann nachher einen Nachteil haben, was Karriere angeht oder überhaupt. Das wird immer so als Argument verwendet, weshalb es halt gerecht oder richtig ist, dass Frauen weniger verdienen. Wir hätten auch weniger Erfahrung. Ja, und da sehen wir gerade, dass das ein möglicher Lösungsansatz ist. Es gibt zumindest dieses in meinen Augen gescheute Argument einfach mal ausrollen.
2: Ja.
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0: feministisch gelesen. Erschlagt die Armen von Shumona Sinha. Die Handlung des Buches ist rasch erzählt. Eine junge Frau indischer Herkunft arbeitet als Dolmetscherin für die französische Asylbehörde in Paris. Tag für Tag übersetzt sie die Aussagen ihrer Landsleute, deren einziger Fluchtgrund die Hoffnung auf ein besseres Leben ist. Bis sie eines Tages in der U-Bahn einem Migranten eine Weinflasche auf den Kopf schlägt. Nun sitzt sie selbst in Untersuchungshaft und wird von einem Beamten befragt. Denn warum sollte jemand Gewalt gegen die eigenen Landsleute ausüben? Eine schwierige Frage, auch für die Leserinnen und Kritikerinnen. Diese sehen in »Erschlagt die Armen« eine Forderung nach einem anderen Umgang mit dem Thema Asyl. Das mag sein, denn unmenschlich sind sie allemal, die hier beschriebenen Verfahren, in denen Menschen mit gefälschten Papieren und Vergangenheiten Folter, Verfolgung und Gewalt als Fluchtgründe erfinden. Nur, um an einem anderen Ort eine Daseinsberechtigung zu haben. Nur, um irgendwo hingehen zu können.
1: Eleutheria, die Freiheit, beschreibt die Möglichkeit zu gehen, wohin man möchte. Ob Tier oder Mensch, der Wunsch zu gehen, wohin man möchte, ist unveränderlich. Ob Grieche oder nicht, frei ist niemand. Sie waren es nicht, keiner der Männer, die wir in unseren Büros empfingen, war frei. Sie werden es niemals sein.
0: Aber gerade solche Passagen in »Erschlag die Armen« von Shumona Sinha sind es auch, die mich über mehr als über nationale Zugehörigkeit nachdenken lassen. Wieso finden sich nur männliche Antragsteller in der Asylbehörde ein? Wieso verübt die Protagonistin gegen einen männlichen Migranten Gewalt? Und wieso ist es ein männlicher Beamter, der sie nach der Tat verhört? Männer sind in Shumona Sinhas Werk omnipräsent. Durch ihre häufige sprachliche Nennung scheinen sie plötzlich den Inhalt zu dominieren. Überall tauchen sie auf, auch nach Feierabend. Diesen verbringt die Protagonistin mit weißen Männern, sucht bei ihnen reine Zerstreuung nach langen und zermürbenden Arbeitstagen. Und selbst hier zeigt sich, dass der Graben zwischen den Geschlechtern tiefer als jener zwischen den Kulturen und Sprachen ist. Zwischenmenschliche Wärme entsteht auch hier nicht. Vielmehr verfestigt sich der Verdacht, dass Männer das Fehlen von Alternativen zu verantworten haben. Sei es im Rechtsstaat, sei es auf der gesellschaftspolitischen oder eben auch auf sexueller Ebene. Jeder Mann ist für die Protagonistin nur ein weiteres Hindernis auf dem Weg zu einer fairen und freien Gesellschaft, auf dem Weg zu sich selbst. Dass dieser letztendlich ein und dasselbe ist, zeigt sich besonders eindrücklich in jener Passage von »Erschlag die Armen«, die Gewalt gegen Frauen anhand einer kurzen Begegnung thematisiert und zum Weckruf für die Protagonistin wird.
1: Zunächst war es ein Gesicht wie jedes andere. Es verlor sich zwischen den Gesichtern von den schätzungsweise 30 Männern, die im Saal des Vereins versammelt waren, bereit, die Ratschläge und den Trost der Schutzengel zu empfangen. Zunächst war es ein dunkler Haufen, dann geriet es in Bewegung, hob die Hand, um zu sprechen. Das Oval des Gesichts so düster und farblos wie die Stoffe, die es umhüllten. Die langsamen, zurückhaltenden Bewegungen deuten auf die unter dem Hijab verborgene Weiblichkeit hin. Shefali ist der Name einer Blume. Die Blumenfrau, die Glycinienfrau, möchte mich unter vier Augen sprechen. Das ist verboten, auch wenn ich quasi ihre Landsfrau bin. Meine Aufgabe beschränkt sich darauf, zu übersetzen, was der eine und der andere sagt, nicht mehr und nicht weniger. Das sage ich ihr, mein Mund ist trocken. Sie enthüllt ihr Gesicht vor mir, verbrannt, schwarz auf schwarz, eine zerklüftete Landschaft, verkarstete Haut. Sie hält mich am Arm fest, eine geschrumpfte Hand, über die sich Verbrennungen schlängeln. So sieht es überall aus, wissen Sie, am ganzen Körper, sagt sie zu mir. In der Pause ziehe ich sie in den Flur. Was sie mir erzählt, bringt mich dazu, mit ihr in den nächsten Raum zu gehen. Ihre Mutter stirbt, als sie 6 Monate alt ist. Der Vater heiratet wieder. Dann folgt die Geschichte von Aschenputtel mit etwas mehr Gewalt. Die Stiefmutter misshandelt sie, verweigert ihr das Essen. Sie verbringt ihre Tage mit Putzen. Die Schule ist ein Vergnügungspark, in den die Kinder gehen, die mehr Glück haben. Nicht diejenigen, die nach der Geburt von ihrer erschöpften, verängstigten, blutleeren Mutter verlassen werden. Als sie 10 wird, setzt die Stiefmutter sie aus Sorge um die eigenen Kinder vor die Tür. Sie findet Arbeit. Arbeiterin, Putzfrau, noch bevor sie zu Frau wird, Bedienung hinter Teeständen. Sie bleibt lange Zeit in einer Ziegelei, in der die Arbeiter aus verformten und zu stark gebrannten Ziegeln ihre eigenen niedrigen, engen Behausungen um die Brennöfen herum errichten. Nachts leuchtet die Rundmauer aus Ziegeln um den Hof orange. In der befremdlich dunklen Nacht ist das orange leuchtende Oval ein UFO, das nicht vom Boden abheben kann. Nicht von dieser Erde, die entschieden hat, es mitsamt der Passagiere und ihrer Träume zu schlucken. Das Leben geht weiter. Nach der Ziegelei kommt sie in ein Sari-Geschäft. Umgeben von ihrem Duft, umschmiegt von ihrer Seidenhaut, wächst sie heran. Mittlerweile weiß sie, dass Kleider die magische Kraft besitzen, zu verbergen, zu retten, zu beschützen. Wie eine Auster in ihrer Schale weiß sie jetzt, wie man sich zwischen den Stoffschichten verstecken kann. Dann hält ihr 12. Geburtstag eine neue Überraschung für sie bereit. Eine Überraschung, verborgen in einer anderen. Und bald folgen die Überraschungen aufeinander wie Matrioschka-Puppen. Ihr Vater taucht vor dem Geschäft auf, lädt sie zu ihrem Geburtstag ins Restaurant ein. Jemand informiert die Stiefmutter über dieses geheime Treffen zwischen Vater und Tochter. Es wird entschieden, sie wieder zu Hause aufzunehmen. Weil sie ihren Lebensunterhalt verdient und gar nicht mal schlecht, soll sie sich am Familieneinkommen beteiligen. Das wenige Geld, das sie über die Jahre gespart hat, landet sofort in der Truhe der Stiefmutter. Dann zwingt man sie zu einer Ehe, die eigentlich jeder Zwangsehe gleichen könnte. Bitter und befremdlich zu Beginn, mit der Zeit dann abgemildert, bequem, sogar angenehm. Aber bei Schefali musste es ein Bandit aus dem Dorf sein, der aus einer perversen Großzügigkeit heraus seine Freunde einlädt, die ihm frisch Angetraute mitzunutzen. Um sich zu retten, rennt und stolpert sie, steht wieder auf und schließt sich im Stall ein. Dann beendet das Feuer die Geschichte. Das Stroh und Schefali brennen gemeinsam. Ich habe noch nie verkarstete Blumen gesehen. Es ist sicher leichter, Frauen zu verbrennen als Blumen. Es ist aufregender, diejenigen zum Schweigen zu bringen, die eine Stimme haben. Die schwere Pranke über einen Mund zu legen, wie über einen tiefen Abgrund. Und alle Schreie zu ersticken, wie seit dem ersten Tag, den der Mensch hat anbrechen sehen.
0: Als die Protagonistin jedoch für vergewaltigte Frauen Partei ergreifen will, wird sie von ihrem Arbeitsumfeld sofort abgestraft. Vergewaltigung sei wie Folter eine Waffe im Kampf um Bleiberecht und damit eine einzige Lüge, so die Begründung. Weibliche Solidarität wird auch hier von vornherein unterbunden, zwischen weiblichen Opfern und der Protagonistin genauso wie zwischen den Arbeitskolleginnen. Isoliert und auf sich alleine gestellt, flüchtet sich die Protagonistin also in ihre heimliche Schwärmerei für eine Beamtin, welche auch in ihrem Aussehen das Gegenstück zu den schlammfarbigen Antragstellern bildet. Von ihr erhofft sie sich Verständnis. Doch als sie schließlich den Mut findet und sich mit ihr verabredet, wird sie von einem Mann in der U-Bahn bedrängt und schlägt zu. Vielleicht wäre diese Begegnung ohnehin nicht die ersehnte Rettung für die Protagonistin gewesen. Dies wird die Leserschaft nie erfahren. Doch bildet die Sprache selbst einen Ausweg aus der männerdominierten und unerträglich gewordenen Welt. Wie damals, als die Protagonistin der Sprache wegen nach Frankreich kam.
2: Prochaine Station, Capitole. Attention, descente à gauche. Station de Menton, Capitole.
0: Als sie den Beamten ihre Geschichte in Rückblicken, in wohlformulierten und gelegentlich poetisch anmutenden Sätzen erzählt, wird eben diese auch zum Rettungsanker für die Leserinnen. Plötzlich nämlich bemerken jene das Fehlen der Satzzeichen, leicht verdrehte Satzstellungen und Wortfolgen. Eine Sprache, die stockt und abweicht und damit eine Schneise in die klar definierte, steife Sprachverwendung schlägt und sich so in eine weibliche Sprachverwendung verwandelt. Unbeweglich hingegen bleiben die Geschlechterrollen, Verfahren, die Geschlechterfrage in Erschlagt die Armen. Dennoch findet sich zwischen den Zeilen auch der Aufruf, dass es auch anders geht, nämlich indem man zuhört und nicht denjenigen vor sich sieht, den man vor sich zu haben wünscht. Keinen Mann, keine Frau, sondern einen Menschen mit dessen ganz eigenen Geschichten.

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3: Die Hälfte des Äthers, Radio Lora, und das im feministischen Gesundheitsmagazin, jeweils Informationen zur Gesundheitsindustrie. Das heißt, alles das, was uns kollektiv bedrückt, von Jahr zu Jahr mehr bedrückt, an gewinnorientierten Mechanismen, sei es in der Medikamentenforschung, in der Spitalpolitik oder was auch immer. Heute noch einmal zu einem ganz schwierigen Thema, nämlich den Brandopfern von Kerzers im Fribourgeois, von Grand-Montana im Kanton Wallis und von Hombrechtikon hier in Zürich. Es gibt bereits eine Sendung vom März 2026. Ihr könnt diese im Archiv herunterladen. Warum noch einmal eine Sendung zu diesem Thema? Weil insbesondere bei Brandkatastrophen ganz viel deutlich wird, wie ungleich dass die Behandlungen verlaufen und wie wenig oftmals dies mit Heilung zu tun hat, respektive mehr etwas mit den Kämpfen der verschiedenen juristischen Kanzleien, seien es die Kanzleien der Krankenkassen, der verschiedenen Kantone, der verschiedenen privaten Menschen, also beispielsweise Eltern, die sich zusammengespannt haben. Und diese Kämpfe letztendlich entscheiden gegenüber den Grundregeln der Berufsstände wie den Ärztinnen, die die sogenannte Funktionstüchtigkeit des Körpers festlegen, also alles Diskussionen, die die direkt Betroffenen zum Glück mindestens zu Beginn gar nicht mitbekommen. Die heutige Sendung hat ganz wesentlich etwas damit zu tun, dass die überwiegend jungen Menschen in Grand-Montana ungefähr seit einem Monat in einen völlig neuen Prozess eingetreten sind, nämlich den Prozess der Eigenarbeit. Und das wiederum hat etwas damit zu tun, dass wir ja viele Verbrennungsopfer hatten in der letzten Zeit hier in der Schweiz, die so stark Verbrennungen erlitten haben an der Oberfläche, dass sie in ein künstliches Koma versetzt werden mussten. In Grand-Montana waren das über 40 Personen, die gepflegt wurden, unter anderem in Lyon, in Halle, Ostdeutschland ehemals, in Belgien, in Chouf in Lausanne und hier in Zürich in Kispi, wo zu einem gewissen Zeitpunkt 6 dieser schwer verletzten Brandopfer gepflegt wurden. Das heißt, wir alle, die gesamte Bevölkerung, hat mit ihren Steuerzahlungen damit beigetragen, dass diese Opfer überhaupt biologisch zu dem Punkt gekommen sind, wo sie überhaupt wieder das Leben ansehen konnten, mit diesem künstlichen Koma im Hintergrund. Und dazu gehören 13 Jugendliche, die mehr als 60% der Oberfläche verbrannt hatten in Grand-Montana, also verbrannt bekommen hatten. Dazu gehören 7 junge Menschen, die zwischen 40% und 60% verbrannt bekommen erhalten haben. Und davon ist einer dann auch im Kispi in Zürich verstorben. Darauf kommen wir noch zurück. Und 31 junge Menschen, die 20% bis 40% verbrannt erhalten haben. Bei dieser Brandkatastrophe am 1. Januar 2026. Liebe Zuhörerinnen, warum sind diese Zahlen wichtig? Unter anderem haben wir ja unterdessen auch in Kerzers vor allem auch junge Menschen, die Brandopfer geworden sind und das von einem Mann ausgelöst, der ein Feuer in einem Bus, also in einem Postauto, ausgelöst hat. Das heißt, er ist selbst dort gestanden und hat ganz genau gesehen, welche Menschen er mit in seinen Tod oder aber eben in eine langfristige Pflege reist. Warum ist das alles so wichtig? Es ist deswegen wichtig, weil, wie gesagt, die erste Phase die Pflege bedeutet. Das heißt, zum Teil 24 Stunden am Tag mit drei Teams an mindestens drei qualifizierten Personen, die rund um diese Menschen betreut haben. Und da sind zum Beispiel die Putzfrauen noch nicht dabei. Die Putzfrauen, die ganz wichtig sind in diesem Prozess. Warum? Weil sie die Räume steril halten. Das einzige Opfer, welches bei Carmontana verstorben ist während dieser Erstphase, ist verstorben an einem typischen Spitalproblem, welches wir heute prozentual ungefähr in dieser Größenordnung regelmäßig antreffen, nämlich dass bestimmte Käfer im Spital schon längst immun sind gegenüber den Antibiotikas und deswegen überhaupt keine Möglichkeit mehr besteht, die entsprechenden Patienten pflegen zu können. Diese Problematik ist weltweit. Diese Problematik führt dazu, dass international eine ganze Reihe von Pflanzen absolut patentiert werden, Rezepturen patentiert werden, einfach in diesem ganz dringenden Bedarf, dass wir wieder Methoden finden, die die Antibiotika ersetzen können. Das hat aber auch etwas mit der Zentralisierung der Pflege zu tun. Und dies wiederum ist eine typisch patriarchale, gewinnorientierte Entwicklung, liebe Zuhörerinnen. Leider sprechen wir auch im Frauenstreik und auch am 1. Mai viel zu wenig darüber. Über diese Grundtatsachen, dass diese Geschichte der zentralistischen Spitäler eine Geschichte des Patriarchates ist. Ich möchte euch nochmal an eine Geschichte erinnern, die wirklich nur als Comedy erzählt werden kann. Und eine Geschichte, die ihr vielleicht sogar im Gymnasium mal davon gehört habt. Die Geschichte beginnt vor 170 Jahren mit einem ungarischen Arzt, dem Semmelweis, der nach Wien kommt, der Zentrale des damaligen Kaiserreiches. Und dort wird im Spital von den Herren der Schöpfung jeweils die schwangeren Frauen untersucht und das mit bloßer Hand und ohne die Hände vorher zu waschen. Gleichzeitig gab es in diesen Spitälern aber auch Abteilungen für die ganz normalen Frauen, also nicht die Adligen, sondern die Bäuerinnen, die zum Beispiel eine schwere Geburt hatten, weil die anderen, die haben ja zu Hause geboren mit den Hebammen zusammen. Und diese Frauen sind viel weniger im Kindbett gestorben. Warum? Weil keine Ärzte mit bloßen Händen ungewaschen die Untersuchungen gemacht haben. Semmelweis hat das herausgefunden und dies wiederum hat dazu geführt, dass er dafür aus der Berufsgenossenschaft ausgemobbt wurde und sogar in einer psychischen Einrichtung gelandet ist. Die Anerkennung für seine Leistung ist erst nach seinem Tod geschehen. Liebe Zuhörerinnen, das ist nur eine dieser ganz, ganz wirklich typischen patriarchalen Hauptgeschichten im Bereich der männlich formatierten Medizingeschichte. Es gäbe noch einige andere. Wir haben also hier eine Zentralisierung, die eigentlich schon immer ganz anders abgelaufen ist. Liebe Zuhörerinnen, die Realität ist, dass Hebammen schon seit 100.000 Jahren die Menschheit begleitet haben in Polynesien, irgendwo auf einer Insel, im nördlichsten Sibirien, in Lateinamerika, Nordamerika, Südamerika, in Afrika und natürlich auch in Westeuropa. Ja, das war schon immer eine dezentralisierte Geschichte. Und diese Geschichte ist eigentlich die Geschichte des Heilens und vor allem des Aufrechterhaltenkönnens von Menschengruppen. Ja? Diese Frauen haben selbstverständlich auch die Männer gepflegt, die zum Beispiel irgendwelche Verletzungen hatten, und sie haben auch die Kinder großgezogen. Unterdessen haben wir eine unseligste Politik, gerade auch bei den Großspitälern. Zum Beispiel Kerzers konnte seine Brandopfer nicht im Fribourgeois behandeln, die mussten nach Lausanne, also irgendwo woanders, wo dann die Eltern die ganze Zeit pendeln müssen, genauso wie das bei Carmontana auch der Fall war. Und warum das? Weil das Kantonsspital in Fribourg außerordentlich in den roten Zahlen steckt, kaum mehr eine Gebärabteilung aufrechterhalten kann und die Brandopfer eben nach Lausanne oder sonst wohin gekommen sind. Liebe Zuhörerinnen, diese Geschichte der Spitäler geht noch weiter. Und ich möchte dies ein bisschen erzählen am KISPI, unserem Vorzeigespital hier im Kanton Zürich. Auch das wiederum kann nicht anders erzählt werden als Comedy-Story. Das KISPI hat 2024 mit zwei Star-Architekten, die international bekannt sind als Architekten, die jeweils Millionen von Schulden hinterlassen. Zum Beispiel in einer Konzerthalle in Hamburg, wo die Stadt Hamburg diese beiden Architekten unterdessen einfach verschweigt, weil es ihnen so leid ist, diese ganze Geschichte. Ja? Diese beiden Architekten also haben das KISPI auf die Beine gestellt. Und wir haben 2024 100 Millionen von uns, den Steuerzahlerinnen, an dieses Spital bezahlt. 2025 haben wir einen Nachtragskredit gehabt. Das ist in der Architektur eigentlich normal. Bei privatwirtschaftlichen Gebäuden sind das im Schnitt zwischen 15% und 20%. Hier also 25%, nämlich 25 Millionen Nachtragskredit, die der Kantons- und Stadtrat abnicken musste. Liebe Zuhörerinnen, zu Beginn dieses Monats hat die Zürcher und Zürcherinnenbevölkerung, also wir, die Steuerzahlerinnen, einen Nachtragskredit von 35 Millionen nochmals sprechen müssen. 14 Tage später hat die CEO des KISPI, die Julia Hildbrand, öffentlich verkündet, siehe und höre, ja, öffentlich verkündet, dass das KISPI 25 Millionen Gewinn gemacht hätte. Woher, verdammt nochmal, kommen diese 25 Millionen? Ja? Woher kommen sie? Kommen sie von den Überstunden in der Brandabteilung, von all diesen Ärztinnen und Ärzten, von all diesen Pflegerinnen, diesen Dreierteams, von den Putzfrauen, die nachts um drei die Räume steril halten? Ja, woher kommen diese 25 Millionen? Und vor allem, wohin gehen sie? Hat die Julia Hildbrand einen Boni erhalten? Haben irgendwelche Aktionärinnen einen Boni erhalten? Wohin kommen diese 25 Millionen Gewinn? Gleichzeitig hat die Julia Hildbrand erzählt, dass der Verein KISPI, also all die

irgendeine andere Katastrophe. Das heißt, wir, die wir in der Schweiz leben, sind immer noch, und da sind gemeint die Migrantinnen, die Frauen jeglicher Zugehörigkeit, selbstverständlich auch die links engagierten Frauen jeglicher Zugehörigkeit, ja, und natürlich auch die Frauen, die ganz über Geld verfügen. Liebe Zuhörerinnen, dazu gehören auch eine ganze Reihe von neuerdings Karrierefrauen, die im Monat so viel verdienen hier in Zürich wie eine alleinerziehende Frau in Zürich als Sozialhilfeempfängerin bekommt im ganzen Jahr netto. Oder aber wie zum Beispiel die Frauen im Kanton Tessin 18% weniger halt erhalten per se. Das ist praktisch ein Fünftel. Wie die Frauen in der Suisse Romande mindestens 14% weniger verdienen per se, also im Durchschnitt. Ja? Liebe Zuhörerinnen, wenn wir schon als Gewerkschafterinnen, als Frauen jeglicher Zugehörigkeit im Frauenstreikhaus über Gewinne oder über das Einkommen, über die Löhne diskutieren, dann müssten wir endlich auch mal darüber sprechen, wie groß eigentlich die Unterschiede sind in dem, was Frauen untereinander bekommen. Und wir müssten endlich wieder dazu kommen, was wir in den 80er Jahren selbstverständlich gemacht haben. Nämlich, dass wir nicht nur geschaut haben, was haben die Männer besser als wir, sondern uns verglichen haben mit den Frauen weltweit. Dazu hat zum Beispiel Forderungen gehört bezüglich der Spitalpolitik. Dazu haben gehört Forderungen bezüglich der Hebammen. Dazu haben gehört Forderungen bezüglich der sogenannten Barfußmedizin und so weiter. Ich möchte nochmal zurückkommen auf diese Zentralisierung der Spitalpolitik. Warum eigentlich haben auch die links engagierten Frauen im Kantons- und Stadtrat nicht den Mut, diese Thematik aufzugreifen und mal nachzufragen, zumindest nach einem Geschäftsprüfungsbericht beim KISPI, bei den Unispitälern, beim Triemli und so weiter. Ja, warum sind diese Themen so heikel? Ich möchte noch ein anderes Beispiel anführen, nämlich die Charité in Berlin. Die Charité in Berlin hat während der Pandemie international mitbestimmt, wie wir als Gesellschaft funktioniert haben, indem die zwei Immunologen, die damals international bekannt herausgegeben haben, was Sache sein, wäre, würde, täte, ja, also die beispielsweise wesentlich dazu mit beigetragen haben, dass wir die junge Generation eingesperrt haben für 2 Jahre und 2026 in der Psychiatrie massiv dafür bezahlen für die langfristigen Folgen dieser Isolationsgeschichte. Gleichzeitig haben aber diese Immunologen nichts dagegen eingewendet, dass diejenigen Frauen und Männer, die damals kein Homeoffice machen konnten, die an der Kasse gestanden sind, die geputzt haben, die Bäuerinnen und so weiter, all diese Berufe, die dicht gepfercht in der S-Bahn zur Arbeit gefahren sind, mit der Maske vor dem Mund oder im Bus 31 hier in Zürich herumgekutschiert wurden zur Arbeit. Es gibt davon Fotos, liebe Zuhörerinnen, und es ist erst 5 Jahre her. Diese Immunologen haben mit dazu beigetragen. Und spätestens hier stellt sich doch die Frage, wer von diesen Menschen ist krank geworden? Wer von diesen Menschen leidet beispielsweise an Long-Covid-Folgen, die wiederum wir heute 2026 tragen? Die Charité Berlin ist das zentralistische Spital in Berlin. Liebe Zuhörerinnen, die Burgergemeinde in Berlin ist unterdessen so weit gekommen, das gibt es übrigens auch in Bern, im Fribourgeois und noch an anderen Kantonen hier in der Schweiz, die Burgergemeinde zusammen mit Professoren, zusammen mit

Ärztinnen und Ärzten haben in der Stadt Berlin wieder 6 Ambulatorien aufgestellt für die Grundversorgung der Bevölkerung, liebe Zuhörerinnen, für die Grundversorgung. Sprich, die Herzerkrankungen, die Nierenerkrankungen, die ganz gewöhnlichen Erkrankungen, wo beispielsweise in der 4. Woche des Monats die Medikamente in der Apotheke nicht mehr vorhanden sind und so weiter. Erinnern wir uns doch mal in Zürich an unsere Frauengeschichte. Das allererste Frauenzentrum an der Mattengasse hatte ein Frauenambulatorium. Und dieses Ambulatorium, Herrgott sterne sich, dieses Ambulatorium hat damals so funktioniert, dass die Ärztinnen gleich viel verdient haben wie die Putzfrauen. Zu Beginn der 70er Jahre und auch noch ganz am Anfang der 80er Jahre. Ja? Schauen wir doch mal, was wir heute verlangen. Ja, liebe Zuhörerinnen, die jungen Menschen aus Crans-Montana, die 3 Monate im künstlichen Koma überlebt haben, das ist ein Verdienst dieser zentralistischen, hochtechnologischen, digitalisierten Medizintechnologie. Das stimmt. Damit haben wir den jungen Menschen die Möglichkeit gegeben, nach 3 Monaten biologisch überhaupt überlebt zu haben und aufwachen zu können. Was wir nicht bedenken in dieser Geschichte ist die folgenden Tatsachen, und die sind nur grausam. Da geht es darum, dass diese jungen Menschen als erstes überhaupt mal wieder atmen lernen ohne Maschine. Dass diese jungen Menschen überhaupt spüren, irgendetwas spüren. Und dazu gehört die Suchtgeschichte der Brandopfer. 2022 hat sich eine Frau die Mühe gemacht, mal zu untersuchen, wie viel Suchtabhängigkeit im Bereich Brandopfer langfristigste Nachfolgen haben, weil ohne Morphium geht das nicht. Das ist viel zu schmerzhaft, weil ja die Nervenenden großflächig kaputt gegangen sind. Es geht darum, dass diese Brandopfer überhaupt irgendetwas bewegen können, und wenn es nur die kleinste Zehe ist. Ja? Und dann geht es darum, den Muskel wieder Spielraum zu geben, überhaupt die Muskulatur aufzubauen, alles wieder in Bewegung zu bringen. Und liebe Zuhörerinnen, diesen jungen Menschen stehen mindestens 4 bis 10 Jahre, bevor, in denen sie jeden Tag Physiotherapie üben müssen und so weiter. Ja? Es ist die Phase, wo die Patientinnen selber arbeiten müssen an der Heilung. Das ist aber noch nicht die größte Grausamkeit. Die größte Grausamkeit ist, dass es in den Brandabteilungen, in den Badezimmern grundsätzlich keine Spiegel gibt. Warum? Weil diese Brandopfer sich das erste Mal in Begleitung ansehen sollten. Liebe Zuhörerinnen, stellt euch mal vor, wem ihr da in den Spiegel guckt. Ihr habt keine Ahnung, wer das ist. Ja? Und es ist nicht nur das, dass wir uns in diesem Moment überhaupt nicht selber wiedererkennen können, sondern es ist insbesondere auch, um es ganz deutlich zu sagen, die Monstrosität dieser Verbrennungen. Das führt zum Beispiel im öffentlichen Raum dazu, das habe ich selbst gesehen so, dass Mütter sich 2 Reihen in der Tram weit wegsetzen aus Angst vor einem Verbrennungsopfer in der Öffentlichkeit. Ich möchte noch ein anderes Beispiel erwähnen. Wenn ich in Paris durch die Straßen wandere, dann begegne ich in 4 Stunden mindestens 3 bis 10 Personen, die irgendwo eine Behinderung haben oder eine Beschädigung. Wenn ich in Zürich an der Bahnhofstraße herumwandere, 4 Stunden lang, dann sehe ich entweder gar niemanden oder jemand mit einer super
Was weiß ich, Prothese, die super gut versteckt ist im Nike-Schuh, oder ich sehe jemand, eine einzelne Person in Begleitung. Das hat etwas mit uns zu tun, mit unserer ganzen Gesellschaft, wie wir alles, was nicht perfektioniert ist, einfach ausschalten, wegsperren und möglichst uns so geben, wie wenn die Perfektion das Leben ausmachen würde. Ja, liebe Zuhörerinnen, daran sind wir alle beteiligt. Und was ich noch am meisten nachvollziehen kann in dieser Geschichte, das sind beispielsweise junge Menschen, die ich gerade kürzlich gesehen habe, junge Menschen, die einem Verbrennungsopfer begegnen und dann irgendwelche Figuren aus der Comicwelt oder aus der Gamewelt hervorziehen, irgendwelche Monsterlis und dann von diesen anfangen zu erzählen. Das habe ich kürzlich erlebt mit drei jungen Sahelis, die im Spital gewartet haben auf eine Patientin. Das Brandopfer hat zugehört und hat dann irgendwann gefragt, woher hast du das, diese Münster? Dann sind die drei Jungs extrem erschrocken, weil diese Person überhaupt gesprochen hat. Und dann hat aber sich einer ein Herz gefasst und hat gesagt, schau, kannst du schauen, kannst du sehen? Und hat das Handy hervorgeholt und diese Games hervorgezaubert. Und dann haben sie irgendwann angefangen zu viert darüber zu sprechen, was es noch alles gibt. Und die Jungs haben dann dem Brandopfer die Adressen gegeben von diesen Games. Und irgendwann haben sie sogar gemeinsam gekichert. Das heißt, das Brandopfer konnte nicht kichern, aber sie hat mit ihrer linken Hand gewunken. Später haben sich die Jungs verabschiedet und ich habe für mich gedacht, wow, was für eine Begegnung, was für eine Begegnung. Liebe Zuhörerinnen, es gibt bei diesen Brandopfern, ob jetzt von Hombrechtikon, von Kerzers im Fribourgeois oder aber von Camontana, mindestens 4 bis 10 Jahre, die zu bewältigen sind in Eigenarbeit. Und ja, liebe Zuhörerinnen, wir können etwas tun. Und zwar nicht diese Gefühlsmomente im ersten Moment einer Katastrophe, wo wir mit 2, 3 Klicks zum Beispiel zu einem Crowdfunding beitragen, was ja auch seinen Sinn macht, sondern wir können zum Beispiel einen Vertrag eingehen mit einem Brandopfer. Ich habe jeden Monat 2 Stunden Zeit, um dich zu begleiten zur Reha oder zum Kochen oder aber zu einem Konzert oder zu einem Spaziergang in der Öffentlichkeit. Und das zum Beispiel auf 1 Jahr hinaus. Das macht mehr Sinn als eine kurzfristige Überbetreuung, die dann irgendwann überbelastet und abrupt zu Ende geht. Wir können aber auch zum Beispiel die Mütter begleiten, weil die Mütter sind diejenigen, die dem nicht ausweichen können, die nicht irgendwelche Begrenzungen einführen können, sondern die Tag und Nacht da sein müssen, ja, und diese jungen Menschen begleiten. Wir können auch diese Mütter einmal im Monat entlasten für ein Konzert, für einen Kaffee oder was auch immer. Liebe Zuhörerinnen, ich möchte an dieser Stelle noch ein Kunstbeispiel erzählen, und zwar mit Absicht ein Kunstbeispiel. Wir haben ja viele von uns Crowdfunding gespendet und mit dazu beigetragen, dass es nicht nur diese elendiglichen Machtkämpfe gibt zwischen den Krankenkassen, den verschiedensten Versicherungen und so weiter, wer nun diese ganzen Heilungskosten bezahlen muss. Und das führt dazu, dass zum Beispiel die Situation entstehen kann, dass eine junge Frau im nächsten Jahr vor die Entscheidung gestellt wird, sie bekommt
50.000 Franken aus diesem Crowdfunding und muss dann entscheiden, möchte ich im Gesicht noch einmal eine OP haben, die mich fähiger macht, in der Öffentlichkeit mindestens erst auf 2 Meter erkennbar als behindert oder als beschädigt dazustehen, oder möchte ich an der linken Hand 2 Finger operieren, damit ich wieder Musik machen kann, damit ich meinen Beruf ausüben kann. Also das, was die Berufsgenossenschaften und Gemeinschaften der Ärzte als sogenannte Funktionsfähigkeit deklarieren, was eigentlich von den Grundversicherungen gedeckt sein müsste, aber was natürlich logischerweise auch hier bestimmte Begrenzungen vorhanden sind, an dem, was machbar ist. Diese Entscheidungen sind grausam und diese Entscheidungen gehören mit zu den nächsten 4 bis 10 Jahren all dieser Brandopfer, wovon wir ja in Hombrechtigen 10 Brandopfer haben, die die Tiere gerettet haben des Reiterhofs und die selbst aber enorm zu Schaden gekommen sind. Liebe Zuhörerinnen, die Geschichten würden noch unendlich weitergehen. Wir könnten noch unendlich darüber berichten, was alles im Hintergrund geschieht. Ich denke, wichtig ist, noch einmal zu überlegen, wie können wir im Alltag und in der Öffentlichkeit auf Menschen zugehen, die ganz offensichtlich nicht der Perfektion entsprechen, die wir gewohnt sind, aus insbesondere den Social Medias. Und ja, wir können begrenzt ein Hilfsangebot machen. Es ist besser zu sagen, einmal im Monat kann ich 2 Stunden zur Verfügung stehen, als zu sagen, ich stehe dir 24 Stunden zur Verfügung und nach 3 Wochen einsehen zu müssen, das geht nicht. Das funktioniert nicht mit meiner Berufstätigkeit, mit meiner Verantwortung als Mutter gegenüber den eigenen Kindern und so weiter. An dieser Stelle noch eine Erinnerung daran, wie es ist, wenn in der Familie jemand so dermaßen stark eine Behinderung hat. Es ist immer so, dass dann die anderen Kinder in der Familie zu kurz kommen und dass dies auch langfristig gesehen enorme Kosten verursacht. Es ist eine unendliche Geschichte der Überbelastung, wo wir nicht wirklich gut damit umgehen, dass alles, auch die Hilfsbereitschaft, Grenzen hat und dass insbesondere diese Angebote im Bereich der Sozialwirtschaft, die unendliche Ansagen machen, also wir stehen euch 100%ig zur Verfügung, dass diese Angebote oftmals missbraucht werden und das auf eine Art und Weise, die weder denjenigen gut tut, die missbrauchen, aber schon gar nicht denjenigen, die darunter dann leiden.

Das war Juliette aus Frankreich und ich komme im feministischen Gesundheitsmagazin zur BZO, der sogenannten Bauzonenverordnung im Kanton Zürich oder insbesondere in der Stadt Zürich. Und warum dieses Thema Wohnen hat definitiv damit zu tun, wie wir kollektiv uns gesund erhalten können. Das hat sich insbesondere gezeigt in der Geschichte Zürichs, wo beispielsweise im Kreis 3, im Kreis 4 und 5 die Bevölkerung, die arbeitende Bevölkerung gelebt und gewohnt hat vor 70 und 80 Jahren, wo die Genossenschaften entstanden sind und so weiter. Die BZO, also die Bauzonenverordnung, ist gerade ein Riesenthema in der Stadt Zürich. Warum? Weil Odermatt und Gügler von der Städtebauabteilung in Zürich in verschiedenen Kreisen einen neuen Plan vorgestellt hat, wie angeblich kostengünstiges Wohnen vorangetrieben werden könnte. Dabei gab es eine Veranstaltung im Kreis 3 und 9 gemeinsam und in Schwammendingen, um aufzuzeigen, wo das dieses kostengünstige Wohnen denn stattfinden könnte und mit welchen Mitteln. Liebe Zuhörerinnen, die Frau Gügler verdient im Monat so viel, ich kann es nur repetieren, im Monat so viel wie eine alleinerziehende Sozialhilfeempfängerin in Netto im ganzen Jahr erhält. Und die Frau Gügler hat 2 Tage nach dem Brand auf dem Lindenhof des Freimaurersgebäudes dagestanden im SRF und verkündet, dass sie den Freimaurern jegliche Unterstützung zusagt. Liebe Zuhörerinnen, die Freimaurer, das sind nun wirklich diejenigen, die super gut verbunden sind mit dem alten Geld in Zürich, weil sie sie jeweils am Sechseleuten-Umzug betrachten können. Ja? Ich habe aber die Frau Gügler noch nie, aber wirklich noch nie gesehen, dann, wenn 20- bis 50-jährige Menschen zu 300 vor einer einzigen Wohnung in 2 Reihen stehen und darauf warten, wer von diesen 300 Menschen die Wohnung bekommt. Dazu kommt aber noch eine ganz andere Geschichte und die ist nicht ganz zufällig, nicht aus dem LoRa und auch nicht aus der WOZ, sondern recherchiert von einem neuen, jungen Kollektiv, einem Recherchekollektiv, nämlich dem WAF. Und zwar haben die herausgefunden, die haben diese BZO-Richtlinien ganz genau untersucht, fachfrauenmäßig untersucht, dass davon vor allem profitieren die Swiss Prime, die Swiss Life und die City. Das ist ebenfalls ein riesengroßer Immobilienkonzern, der unter anderem mit chinesischem Geld gespeist wird. Und die SBB. Die SBB, die insbesondere im Kreis 9 eine Reihe von Gebieten immer noch in Händen hält, zum Beispiel den ehemaligen Schlachthof und alles, was entlang ist, den Gleisen. Liebe Zuhörerinnen, was für ein Wunder! Wir haben übrigens noch eine Frau, die massiv profitiert von dieser Geschichte. Das ist die liebe, allerliebste Anna Schindler, die Vorsteherin ist der Städteplanung. Und sie hat kürzlich in einem Interview gesagt, es wäre schon mühsam, dass die Bevölkerung immer wieder auf sie zukommt mit 100 Ideen, die sie hat, um Zürich verbessern zu können. Liebe Frau Schindler, ja, es gibt in der Statistikabteilung im Stadthaus Zürich eine ganze Reihe von Bürostühlen, die Sie besetzen können und wo Sie in Ruhe vor sich hinarbeiten können, wo Sie nicht gezwungen sind, mit der Bevölkerung zu diskutieren. Die Städteplanung, verdammt nochmal, ist eine Sache für die Bevölkerung. Ja. Nun ja, liebe Zuhörerinnen, die BZO.
Am 1. Mai hat es eine Gruppe gegeben von engagierten Menschen von der ETH, die eine Broschüre veröffentlicht haben zu dieser ganzen Geschichte. Es gibt selbstverständlich auch eine ganze Reihe von Gruppierungen, die sich damit auseinandersetzen, unter anderem die Urban Equip oder aber die professionell arbeitenden Architektinnen, die eine Map schon seit Jahren gemacht haben über Zürich, wer eigentlich wann, also welche Großunternehmen Bauvorhaben eingeben. Und ich kann nur vom Kreis 9 erzählen, das sind definitiv nicht die kostengünstigen und auch nicht die bezahlbaren Wohnungen. All diese Gebäude, die neu entstanden sind im Kreis 9, werden unterdessen bewohnt von einer Person für 3.000, 4.000 Franken Wohnungsmiete, mit einem Hund für 2.000 bis 3.000 Franken, der ausgeführt werden muss, und das als Einzelperson in einer Wohnung. Ich kann es euch mit Bildern vorführen. Ja, liebe Zuhörerinnen, Wohnen. Es lohnt sich, die 100-jährige Geschichte nochmal anzuschauen, ebenfalls am 1. Mai, wo beispielsweise die Seebahnhöfe, eben wie gesagt Kreis 4 und 5 und 3, wo diese Genossenschaftsentwicklungen angefangen haben und was wir hier eigentlich alles tun könnten. Und nein, liebe Zuhörerinnen, Baugenossenschaften sind keineswegs eine heile Welt. Ich kann auch dies aus eigener Erfahrung sagen. Auch hier wäre dringend, aber wirklich dringend notwendig, dass wir mal von unten her, von den Bewohnerinnen her, wieder etwas frischen Wind reinbringen könnten. Logischerweise geschieht das nicht, und das hat eine ganz einfache Tatsache. Wir, die Bewohnerinnen, auch bei der ABZ oder bei sonst irgendeiner Baugenossenschaft, wir sind so dermaßen froh, dass wir dieses Goldstück des bezahlten Dreizimmerwohnungsteils haben, dass wir logischerweise den Mund halten und nicht wirklich weder dem Vorstand noch sonst irgendjemand klar und offen sagen, wenn es etwas zu sagen gibt. Zum Beispiel in der ABZ sind seit über 10 Jahren kein einziger Vorschlag mehr durchgekommen gegenüber dem Vorstand, der von Seiten der Bewohnerinnen gekommen ist. Was heißt das? Es heißt, dass wir, die Bevölkerung, die Frauen jeglicher Zugehörigkeit, die Frauenstreikfrauen, dass wir uns unserer Privilegien bewusster werden müssen. Und es heißt, dass wir uns gemeinsam zusammentun müssen. Es macht keinen Sinn, im Frauenstreikhaus Mini-Bubbles zu entwickeln, die angeblich revolutionär sind, teilweise. Also mindestens wurde das am 1. Mai verkündet. Und auf der anderen Seite die Gewerkschafterinnen, die seit über 100 Jahren geduldig für unsere Löhne gekämpft haben, übrigens auch für die Löhne der Sozialistinnen, und natürlich abgetrennt die Bewohnerinnen und Bewohner derjenigen Wohnungen, die überhaupt noch bezahlbar sind. Wir müssen, und das ist nicht hätte, täten, wollten, würden wir vielleicht, sondern wir müssen uns wieder gemeinsam an einen Tisch setzen. Und ich erinnere nochmal an die 80er Jahre. Ja? In der Frauenbefreiungsbewegung und Partei damals, im Wiberrat damals, ja, da saßen Frauen unterschiedlicher Zugehörigkeit mit unterschiedlichen Meinungen. Stellt euch mal vor, ja, da gab es nicht einzelne Heroinen, die uns vorgepredigt haben, was wir denn an absoluter Wahrheit zu denken hätten, sondern es gab unterschiedliche Frauen, die auf Augenhöhe gemeinsam diskutiert haben. Wir erinnern uns, das hat es alles mal gegeben. Ich denke, es wäre auch heute wieder lernbar. Damit im feministischen Gesundheitsmagazin zu den Veranstaltungen, und die beginnen ganz bereits morgens.
morgen mit einem ganz wunderbaren Anlass, nämlich mit dem Hebammentag. Der Hebammentag findet nicht in Zürich statt, nein, liebe Zuhörerinnen, der Hebammentag findet in Wedi statt, in Wädenswil. Und das seit Jahren. Die Hebammen, die außerordentlich unter Druck sind, liebe Zuhörerinnen, auch hier in Zürich, wo wir auch ein Gebärhaus zur Verfügung haben, wo wir mindestens zwei Hebammen finden, wenn wir denn eine suchen. Übrigens, ganz im Gegensatz zu den Frauen im Fribourgeois oder im Graubünden, die erstmal 15 bis 50 Kilometer einen Weg fahren müssen mit dem Auto oder dem 144, bis sie überhaupt schon nur in die Nähe von einer medizinischen Betreuung kommen. Übrigens, das 144 im Fribourgeois ist zusammengehängt mit dem Kanton Jura, das wusste ich auch nicht. Das bedeutet, dass das 144 manchmal einen Weg von über 100 Kilometern fahren muss, bis sie überhaupt zu der Person kommen, die gerade dringend Hilfe benötigt. Wir in Zürich, wir haben immer mindestens 4 Helferinnen zur Hand und das in nächster Nähe. Zurück zu den Veranstaltungen am 5. ebenfalls, also morgen, ist in der ZHDK, der Zürcher Kunsthochschule, das sogenannte Diverse Cinema zu Gang. Das ist immer ganz besonders spannend für all die Frauen jeglicher Zugehörigkeit im Bereich Gender-Themen. Diverse Cinema, da gibt es immer irgendwelche improvisierte Sachen, äußerst interessant. Vom 7. bis 8. sind die Klimawoche unterwegs hier in Zürich. Leider mehrheitlich männlich gemachte Filme mit Männeraugen betrachtete Klimathemen. Übrigens ganz im Gegensatz zum 1. Mai, wo die Klimajugendlichen, diejenigen, die das größte Plakat wirklich herumgeschleppt haben, ja, zu zehnt, vor allem Mädchen waren. Super toll, danke, vielen Dank für eure Tätigkeit. Dann am 9. Mai sind ganz verschiedene Sachen zu Gang. Und zwar äußerst interessant, eine Demo Petro Detox Tour. Da geht es um die Diskussion, wie weit das Erdöl immer noch unsere gesamte Gesellschaft unterstützt und wie weit wir davon abhängig sind. Petro Detox Tour findet ihr auf dem Internet. Und dann ganz besonders empfehlenswert, die Millions Missing. Das ist wieder mal ein englischer Ausdruck für etwas ganz Einfaches, nämlich Long Covid und all die langfristigen Folgen aus der Pandemiezeit. Warum ist es dieses Jahr so ganz besonders? Die Leute treffen sich auf der Europaallee und zwar haben sie national Frauen eingeladen, unter anderem Grace Bricolli aus dem Ticino, dann Frauen aus der Swiss Roma, die aus der ganzen Schweiz darüber berichten, wo die Long-Covid-Patientinnen echte Unterstützung bekommen. Und da geht es selbstverständlich wie bei den Brandopfern einmal mehr auch um die Versicherungsdiskussionen und so weiter. Wie gesagt, am 9. Mai Millions Missing, findet ihr auf dem Internet. Ihr könnt übrigens für eure Kolleginnen, die nicht kommen können, ein Pärchen Schuhe mitbringen, die jeweils aufgestellt werden. Am 9. noch eine super tolle Sache in Dietikon. Dietikon, die Gemeindeverwaltung, die immer super tolle Ideen hat. Und zwar machen sie auf dem Frühlingsmarkt auf der Hauptstraße in Dietikon, gleich hinter dem Bahnhof, ab 11 Uhr die Rettungsflugwacht. Und das ist natürlich ganz besonders eine Einladung an Familien mit Kindern. Es ist ganz besonders eine super tolle Idee für all die verschiedenen über 40 Minderheiten, die es in Dietikon wohnhaft gibt.
eine super Sache, wie gesagt, am 9. Mai. Ebenfalls am 9. Mai ist die Kiddie Girl Mass. Das heißt, das sind die Kleinsten, die schon Velo fahren können. Und die werden bei der Kiddie Girl Mass jeweils organisiert, durch die Straßen gelotst. Ich glaube, dieses Jahr ist der Kreis 9 dran. Es gibt übrigens immer die Suche nach Erwachsenen, die diese Kinder begleiten, also die beispielsweise auf den Hauptstraßen schauen, mit den Autofahrern. Die Polizei ist mit dabei und hilft, mit den Autofahrern zu verhandeln. Und in den letzten Jahren waren es immer mindestens 100 bis 200 Kiddies, die da rumgeradelt sind in der größten Hitze, manchmal bei über 30 Grad. Also eine super Sache. Eltern sind selbstverständlich mit dabei. Dann haben wir in Wedi, in Weddenswil, am 11. Mai die göttliche Ordnung. Das ist der Film der Frauenbewegung aus den 70er Jahren. Super toll. Am 13. Mai eine ganz besondere Veranstaltung aus meiner Sicht. Und zwar im Schopf 9. Das ist am Ende des Dreiers im Kreis 9 oder 3. Der Schopf 9 macht am Nachmittag stilles Café. Stilles Café heißt, wir sitzen da und stricken, wir sitzen da und trinken Kaffee oder meditieren. Nicht so willkommen sind Leute, die mit dem Laptop auftauchen, weil da wird ja eigentlich nicht Stille geübt, sondern es geht wirklich um stilles Café ab 14 Uhr. Dann hatten wir eine super, super tolle Ausstellung im Strauhof, die leider schon vergangen ist. Ihr könnt aber immer noch die Fotografien nachschauen und die Filmtitel. Und zwar zum Thema Tschernobyl, organisiert von den Ukrainerinnen hier in der Schweiz und in Zürich. Es gab einige Filme zu sehen, authentisch, wie haben Frauen und Männer überlebt und vor allem, wie haben die Arbeiter dieses Werk geflickt, von denen ja einige daran gestorben sind, weil sie für uns alle so quasi die heißen Kastanien aus dem Feuer geholt haben, nämlich während der Hochstrahlung versucht haben, das mindeste mögliche Technische zu tun, was möglich war. Übrigens, ich erinnere uns, der Sarg, der Betonsarg, der wurde bezahlt von den Europäerinnen und nicht etwa vor Russland. Und diese Geschichte ist enorm wichtig, weil wir haben ja seit Kriegsbeginn, also seit dem Angriff von Seiten Putins auf die Ukraine, haben wir Angriffe auf Saporischschja. Und Grossi, der Chef der Internationalen Energiebehörde, hat regelmäßig darüber berichtet, wie die Beschädigungen Folgen haben. Sie haben massivste Folgen und sind definitiv einer der Versuche, die Europäer zu unterdrücken, unter Druck zu setzen mit Saporischschja von Seiten der russischen Regierung. Zurück zu den Veranstaltungen. Am 20. Mai macht Julie Steiner zum Thema Angststörungen eine Comedy zum Titel «Warum du morgen immer noch leben könntest». Wie gesagt, Julia Steiner zum Thema Angststörungen. Und am 30. Mai, liebe Zuhörerinnen, findet die Mietendemo in Zürich statt. Das ist die Gelegenheit, ihr habt also noch fast einen Monat Zeit, um euch auch inhaltlich vorbereiten zu können. Ihr könnt zum Beispiel auf die Homepages gehen und Telegram von Mietendemo. Da gibt es noch verschiedene Vorbereitungsveranstaltungen und insbesondere eben auch eure eigene Situation dokumentieren. Es geht sicherlich vielen von euch so wie mir, nämlich dass ihr direkt vor eurer eigenen Nase zuschauen könnt, wie schlimm der Immobilienmarkt hier in Zürich
uns die Möglichkeit gibt, gesund zu leben und gesund zu wohnen. Ich rede jetzt zum Beispiel von Frauen, die eine Stunde Arbeitsweg unter die Füße nehmen müssen, um nur zu ihrer Arbeitsstelle gelangen zu können. Am 11.06., also weit vorausgedacht, liebe Zuhörerinnen, macht Google eine Veranstaltung für die Verwaltung in Zürich zum Thema E-Health. Also alles, was mit digitalisierten Daten zu tun hat und was natürlich überhaupt nicht im Interesse ist von Google, sondern im Interesse der Verwaltung ist. Liebe Zuhörerinnen, selbstverständlich haben wir das schon lange begriffen, wie das funktioniert mit den Datenerhebungen, die jeweils hinter diesen großzügigen Angeboten stecken. Wie gesagt, Google am 11.06. für die Fachleute und die Behörden in Zürich. Am 12.06. Limita, eine der wichtigsten Frauen-NGOs seit Jahrzehnten, zum Thema Prävention. Wie nah ist zu nah? Also das Thema sexuelle Übergriffe, beispielsweise in den Schulen, beispielsweise an dem Arbeitsplatz, ebenfalls eine Veranstaltung für Fachleute. Damit, liebe Zuhörerinnen, bin ich am Ende des Gesundheitsmagazins für Frauen jeglicher Zugehörigkeit. Ich möchte nochmal Grüße schicken an all die jungen Menschen, die unter größtem Druck ihr Leben jetzt wieder selber in die Hände nehmen müssen, angefangen von den ganz einfachsten Bewegungen bis zum Selbstständigen erinnern können, selber wieder denken können, nach 3 Monaten künstliches Koma, all den Schwierigkeiten, die sich den Eltern stellen, in diesem Ganzen sich auseinandersetzen müssen mit Versicherungen und so weiter. Ich wünsche all diesen Menschen die Kraft, das alles in Angriff zu nehmen, auch die wirklich bitteren Entscheidungen. Und damit aber zum Mai, einem Monat, der grün ist, der zwar viel zu trocken ist, aber immer noch grün ist. Ich wünsche uns allen, dass wir gut durchatmen können. Ciao zusammen. 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Aïe, ouais.

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0: El grito de nuestras compañeras kurdas y de Kurdistán. Volvemos a Kaserne. Wir kommen zurück in die Kaserne. Wir reagieren auf Wünsche. Es kommen Leute, die hier in der Nähe auch Stand machen, ihre politische Arbeit und das Musik wünschen. Jetzt war Halay von den kurdischen Genossinnen, dass da hier vor uns sind und auch Essen verkaufen. Und die haben auch sehr schön getanzt. Das hat uns gefallen. Und auch zwei andere Kolleginnen, Bekannte, haben uns versucht, um zu sagen, Picante Festival ist schon ready. Picante Festival findet statt vom 4. bis 7. Juni. Und Radia Jalas, wir werden da sein und werden wir auch Künstlerinnen vor Ort interviewen. Und wir werden ja diese Mikrofon von den Künstlerinnen von Abia Jala sein, Anfang der Juni. Und wir machen uns ready für den Streiktag am 14. Juni. ¿Quieres decirlo en castellano para las compañeras? ¿Qué es picante y qué es lo que vamos a hacer esos días?
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0: Und bleibt ihr dran, wir sind noch lange da. Bald kommt eine Veranstaltung, das für Laura organisiert ist, für verschiedene Redaktionen, Inforedaktion, Radio ist auch dabei. Und es geht um Medienarbeit unter Kolonialismus, um Besatzung und genau über Sahara Libre. Und da auch jetzt die Leute gute Laune hat zu tanzen, vielleicht machen wir ein Lied weiter. Und damals haben wir einen Beitrag über Sahara gemacht und dann wurde dieses Lied gewünscht, Mariam Hassan, Hayu. Und dann werde ich das spielen. Wir hoffen, dass zu Hause auch, falls ihr nicht in die Kaserne kommen könnt, Spaß hat. Und sonst, ja, wie immer, Radio ist vor Ort und bringt alle, was läuft, zu euch. Leider nicht so.

0: Ja, sehr schön. Und Philly, machen wir weiter mit Musik, weil die Leute reagiert auch. Jetzt war Mohammed, das mit uns die Veranstaltung machen wird, auch sehr berühmt, ein ja, saharisches Lied zu hören. Und ja, hat auch ein Video gemacht, weiter die Genossinnen und seine Genossinnen zu schicken. ¿Qué contamos más, Caro?
1: Bueno, no sé.
0: ¿Qué te pareció el primero de mayo aquí con Radia, no?
1: Bueno, la verdad que muy bueno, muy divertido, muy lindo. Está bueno que se acerca a la gente, pregunta, conoce, aporta, muestra. Eso está. Se nota que se hace más participativo estar acá. Muy lindo.
0: Sí, y también siempre decimos, ¿no? Que la música también es resistencia. Esos pueblos en resistencia también dan mucho, ¿no? A través de las canciones, del baile, esas culturas que se han intentado asimilar, y por eso yo creo que también, ¿no? Escuchar en Centro Europa y en el corazón del capitalismo también canciones así, pues tiene que ser bonito.
1: Sí. Sí, escuchar y ver a la gente bailar. Impresionante.
0: Eso
1: muy
0: es.
1: Linda.
0: Pues entonces seguimos. Teníamos también una lista, ¿no? Que nos ha mandado una compañera. O si no, si tienes algún bunch, que se dice aquí. ¿Tienes alguna una canción en la cabeza?
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0: Und ich muss etwas sagen. Für unsere Kompanierer Irene, falls sie uns hört, dass sie immer am 8. März, 14. Juni und so weiter, immer el patriarcado se va a caer, el feminismo va a vencer. Und nach so vielen Jahren, dass sie das singt, heute wurde auch an der Demo groß für eine ja, große Gruppe gesungen. Und Philly konnte mir auch sonst, auch wurde von Las Tesis, El Violador en tu Camino, gesungen an der Demo von Ni Una Menos, da auch schon 9. Feminizid geschehen ist in der Schweiz, dass wir davon wissen, weil auch keine Zahlen darüber gibt und sehr schwierig ist, diese Informationen zu bekommen. Und das wurde auch am Mittwoch in der Politerrasse getanzt. Und danach auch heute hier, dann versuche ich auch ein Audio für die von der Politerrasse zu senden oder von heute von der Demo, dass ihr weiß, was meine ich mit Las Tesis Performance El Violador en tu Camino, das von der chilenischen feministischen Bewegung weitergegeben wurde und weiter in viele Länder ja, in verschiedene Formate auf die Straße getanzt ist. Hier en vivo un violador en tu camino.

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0: Okay, wir sind am Ende unseres zweistündigen Programms und jetzt erzählen wir euch, was läuft, weil auch der Kolonialismus, was nicht mag, auch ist kritische Medien, dass dagegen diese Besatzung aussprechen können und auch mobilisieren, sensibilisieren, Bewusstsein bringen. Und darüber wird hier gerade 19:30 Uhr geredet im Gespräch mit Mohamed Mayada von Equipe Media und er wird schon zu Medienarbeit unter Kolonialismus und Besatzung konkret in Sahara reden. Auch die gleiche Veranstaltung, wo auch Lora Teil ist, wird in Basel stattfinden, am Sonntag 17:30 Uhr im Gewerkschaftshaus Repgasse Basel. Und dann, ja, die Leute will auch mit uns reden und versuchen wir euch einen Abschied geben, ein Lied lassen und dann machen wir weiter von unseren Veranstaltungen.
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0: Um fertig zu machen, ich spiele ein baskisches Lied, Anti-Nazi. Vielleicht versteht ihr auch nicht auf Baskisch, aber die Bedeutung sicher dann Anti-Nazi für euch.

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3: Hallo zusammen, schön seid ihr dabei hier im Infoloder auf 97,5 MHz. Heute bin ich, Annika, hier im Studio.
4: Und ich, Marius.
3: Wir haben heute ein bisschen etwas Spezielles für euch vorbereitet, und zwar eine Themensendung. Wir sprechen heute über die Geschichte des 1. Mai in Zürich und speziell auch über die repressiven Gewalteinsätze der Polizei in den vergangenen Jahren an der Nachmittagsdemonstration hier in Zürich. Dazu wird euch erstmal Marius einen kleinen Überblick über die Geschichte geben.
4: Warum ist der 1. Mai ein Kampftag und nicht ein Festtag? Wir möchten euch in der heutigen Sendung etwas mehr zur Geschichte des 1. Mai erzählen und warum dieser Tag für die Arbeiterinnenklasse so wichtig ist. Der folgende Beitrag basiert auf einem Vortrag, welchen wir von einem Genossen des Zusammenschluss zugesendet bekommen haben. Der 1. Mai lebt von seinen Spannungen. Die Geschichte zeigt immer wieder die Konflikte zwischen Arbeiterinnenbewegung und Bürgertum, zwischen KommunistInnen und SozialdemokratInnen, zwischen nationaler und internationalistischer Ausrichtung. All diese Widersprüche führen zu einer zentralen Frage: Ist der 1. Mai ein Festtag oder ein Kampftag? Der 1. Mai als internationaler Kampftag ist historisch eng an die Forderung nach einem 8-Stunden-Tag geknüpft. Da die Forderung lang kein Gehör fand, trat die US-amerikanische Arbeiterinnenschaft am 1. Mai 1886 in den Generalstreik. In Chicago demonstrierten rund 80.000 ArbeiterInnen gegen den herrschenden 12-Stunden-Tag. Die Kundgebung führte am 3. Mai zu heftigen Zusammenstößen mit der Polizei, wobei mehrere Personen an Streikposten erschossen wurden. Als Reaktion darauf versammelten sich etwa 1000 ArbeiterInnen auf dem Haymarket von Chicago, wobei es wieder zu Zusammenstößen mit der Polizei kam. Diese Ereignisse gingen als Haymarket Riots in die Geschichte ein. Sie fanden auch internationale Beachtung und koppelten die Forderung nach einem 8-Stunden-Arbeitstag an den 1. Mai. Als offizielles Geburtsereignis des 1. Mai gilt ein Beschluss des Internationalen Arbeiterkongresses, der 1889 anlässlich dem 100-Jahre-Jubiläum der Französischen Revolution in Paris einberufen wurde. Dort wurde der 1. Mai zum Internationalen Arbeiterinnenkampftag erklärt. Der 1. Mai fand in der Schweiz, also im Jahr 1890, das erste Mal statt. Am 1. Mai 1891 wurde in den industriellen Zentren bereits rege gestreikt. Die Anzahl der Maifeiern nahm schnell zu und das Streiken am Tag selbst gewann auch an Zustimmung. Die Marschroute des Zürcher 1. Mai zeigt immer auch das Selbstbewusstsein der Arbeiterinnenbewegung. Zogen die frühen Umzüge noch vom Zentrum in die Randgebiete, so wandte sich die Bewegung ab 1910 mit einem Marsch vom Kreis 4 ins Stadtzentrum und forderte damit den öffentlichen Raum aktiv ein. Wo man läuft, zeigt also immer auch, wie stark eine Bewegung ist und welchen Anspruch sie auf die Stadt erhebt. Mit der Gründung der Kommunistischen Partei Schweiz 1921 verschärfte sich der Konflikt zwischen KommunistInnen und SozialdemokratInnen auch am Zürcher 1. Mai. Anfangs war die Organisation des Umzugs geteilt und es gab noch je einen HauptrednerInnen der KommunistInnen und der SozialdemokratInnen. Ab 1924 übernahm jedoch der Vorgänger des Gewerkschaftsbundes die Organisation des 1. Mai. Dadurch wurden die KommunistInnen vom Rednerpult verdrängt. Der Gewerkschaftsbund blieb bis 1982 alleiniger Organisator des offiziellen 1. Mai und bestimmte fortan, wer die Hauptrede halten durfte. Der Konflikt zeigt sich aber nicht nur organisatorisch, sondern auch im Auftreten auf der Straße. Während sich die SozialdemokratInnen in ihrer Form kaum von einem Zunftzug unterschieden, durchbrachen die KommunistInnen das Erscheinungsbild des Umzugs. Sie fielen durch neue Stilelemente auf: Parolen, Karikaturen, Banner sowie Hammer und Sichel. Damit brachten sie eine deutlich kämpferischere und agitatorischere Form in die Maiumzüge und waren gemäß Zeitzeugen das sogenannte lebendigste Element der Demonstrationen. Interessant ist auch, dass es in Zürich von 1930 bis 1935 zu getrennten Erstmai-Märschen von SozialdemokratInnen und KommunistInnen kam. Erst ab 1936 marschierten beide im Zuge des erstarkenden Faschismus und der Einheitsfrontpolitik wieder gemeinsam. Die organisatorische Rolle der Kommunistischen Partei und später der Partei der Arbeit am offiziellen Erstmai-Umzug blieb in den folgenden Jahren aber bescheiden. Zwischen den 1930er und den 1960er Jahren wird der offizielle Zürcher Erstmai zunehmend institutionalisiert. Der Tag wird stärker von den Gewerkschaften geprägt und verliert damit teilweise völlig seinen Charakter als Kampftag. In den ersten Jahrzehnten des Schweizerischen Arbeitsfriedens erscheint der offizielle Umzug oft eher als Festtag der Gewerkschaften als als Demo. Bezeichnend dafür ist auch, dass in den 1940er Jahren kommunistische Symboliken verboten wurden. Die Tradition der Nachdemonstration war ebenfalls eine Reaktion auf die zunehmende Institutionalisierung des 1. Mai. Die erste 1. Mai-Nachdemonstration fand 1951 statt, als ca. 500 Personen unter der Führung spanischer GastarbeiterInnen vor das spanische Konsulat zogen, um gegen das Franco-Regime zu demonstrieren. Ab 1968 beginnt in Zürich eine neue Phase der politischen Widerstandsbewegung, die den 1. Mai nachhaltig verändert. Seit den 1970er Jahren wird auch die offizielle Demonstration zunehmend von Migrantinnen, der neuen Linken und neuen subkulturellen Elementen geprägt. Der 1. Mai wird in dieser Zeit wieder stärker repolitisiert und internationalisiert. Auch die Form des Umzuges verändert sich. An der offiziellen Demonstration wird nicht mehr in disziplinierten Kolonnen marschiert, sondern nach französischem Vorbild zunehmend in losen Reihen. In Zürich wird der Tag auch zum offiziellen Feiertag erklärt. In den 1980er Jahren verschärft sich diese Entwicklung mit der Jugendbewegung weiter. Vor allem die Nachdemonstration wird nun zusehend kreativer, aber auch militanter. Neue Aktionsformen wie Fahrbahnschläge und Flaschenwürfe treten auf und markieren eine deutliche Veränderung im Ausdruck der Politik. Gleichzeitig verändert sich auch die organisatorische Struktur des offiziellen 1. Mai. Ab 1982 wird die Demonstration in Zürich nicht mehr alleine vom Gewerkschaftsbund, sondern vom 1. Mai-Komitee organisiert. Damit nimmt auch der Einfluss der SP ab. Reformistische Kräfte und Gewerkschaften sind auf der Straße zunehmend schwächer präsent, auch weil die Straße als strategischer Ort für sie an Bedeutung verloren hat. Bis in die 1990er Jahre hinein wurde die Nachdemo mehr oder weniger toleriert. Erst ab 1990 setzte sich seitens der Polizei eine konsequente Nulltoleranzpolitik gegenüber der Nachdemo durch und das ausgerechnet unter einem SP-Polizeivorsteher. Diese Entscheidung wurde auch von großen Teilen der SP mitgetragen. Mit dieser verschärften Repression verändert sich auch der Charakter der Nachdemonstration deutlich. Die Nachdemo, die fortan vor allem im Kreis 4 stattfand, wurde zunehmend stärker von Konfrontation, Militanz und der unmittelbaren Auseinandersetzung um den Stadtraum geprägt. Der 1. Mai ist keine festgefahrene Tradition, sondern ein umkämpfter Tag, der seit seiner Entstehung in einem ständigen Spannungsfeld steht. Der zentrale Widerspruch zwischen dem Proletariat und der herrschenden Klasse ist immer präsent. Aber es gibt auch Widersprüche in der Arbeiterinnenbewegung selbst, zwischen KommunistInnen und SozialdemokratInnen, zwischen Internationalismus und nationaler Ausrichtung, zwischen Militanz und Befriedigung. kurz gesagt zwischen Kampf und Festtag. Solange der Widerspruch zwischen Kapital und Arbeit nicht aufgehoben ist, löst sich auch der Konflikt um den Charakter des 1. Mai nicht von selbst. Vielleicht streiken wir heute nicht mehr so groß wie 1890, aber der Kapitalismus zwingt uns noch immer zum Widerstand. Darum gehen wir am 1. Mai auf die Straße. Nicht aus Gewohnheit, nicht aus Nostalgie, sondern weil der Kampf weitergeht. Das war ein kurzer Beitrag zur Geschichte des 1. Mai. Und nun hören wir noch das Lied »Kein schönerer Tag« von Clandestinos.

knallt mehrmals hintereinander in kürzester Zeit. Wenn der Lärm abklingt, ist die Straße voller kleiner schwarzer Gummigeschosse. Die Zürcher Polizei schießt mit Gummischrot auf Demonstrierende. Wenn wir über den 1. Mai und die Nachdemonstrationen am Nachmittag reden, sollten wir auch über die polizeiliche Gewaltanwendung sprechen. So können wir zum Beispiel letztes Jahr beobachten, dass an der Nachdemonstration auch wieder Schwerverletzte gab. Die selbstorganisierten DemosanitäterInnen berichteten nach dem 1. Mai letzten Jahres Folgendes. Die Verwendung

Von Reizstoffen und körperlicher Gewalt und auch der Einsatz von Gummigeschossen über der Gürtellinie bzw. auf Kopfhöhe, wodurch es zu mehreren Verletzungen am Kopf- und im Mundbereich kam. Im Fall einer Person, die durch Gummigeschosse verletzt wurde und eine Notärztin des selbstorganisierten Kollektivs zu Hilfe eilen wollte, wurde diese weggewiesen von einer Polizistin mit der Begründung, dass bereits ein Rettungswagen unterwegs sei. Bei der betroffenen Person wurden im Anschluss mehrere Verletzungen an der Ober- und Unterlippe, zwei ausgeschossene Zähne und eine Fraktur im Oberkiefer festgestellt. Über diese Verletzungen hörte man in den Medien kaum etwas oder eigentlich gar nichts. Das letzte Mal, wo man ausführlicher über Verletzungen an der Nachdemonstration am 1. Mai gehört hat, war 2023. Damals wurde ein 26-Jähriger aus einer Entfernung von 4 bis 5 Metern von einem Gummigeschoss am Auge getroffen und hat heute bleibende Schäden seiner Sehkraft. Nun ist gegen die Polizei eine Haftungsklage hängig, um Gerechtigkeit einzufordern für den Betroffenen. Dass die Polizei in der Schweiz einem Menschen bleibende Augenschäden zufügt, das ist nichts Neues. In den letzten 13 Jahren gab es mindestens 18 Verletzte durch Gummigeschosse, die mit dem Augenschäden davon trugen. Vielleicht kam es auch noch häufiger vor, doch nicht alle Fälle werden an der Öffentlichkeit bekannt. Also mindestens 18 schwere Augenverletzungen. Wie kann das sein? Es liegt daran, dass die Polizei in der Schweiz eine Waffe einsetzt, die international als menschenrechtswidrig eingestuft wird. Die Streumunition. Konkret das Gummischrot. Das Gummischrot und die Waffe, die sie verschießt, wird als weniger tödliche Waffe beschrieben. Das UNO-Hochkommissariat für Menschenrechte schreibt in seinen Richtlinien zu solchen Waffen, mehrere gleichzeitig abgefeuerte Projektile seien ungenau und ihr Einsatz sei generell nicht mit den Grundsätzen der Notwendigkeit und Verhältnismäßigkeit zu vereinbaren. Nichtsdestotrotz setzen die Schweizer Polizeien Streumunition ein. In der Stadt Zürich wird dieses Gummischrot aus sogenannten Mehrzweckwerfern, kurz MZW, abgefeuert. Diese speziellen Werfer sind für den Einsatz von Gummischrotpaketen konzipiert, die 35 abgerundete Gummischrotprismen mit einem Gewicht von je 10 Gramm enthalten. Wenn man sich das vorstellt, ist das ungefähr einen halben Finger lang und dicker als ein Daumen. Bei der Schussabgabe löst sich die Plastikfolie um diese Gummischrotprismen ab und die 35 Projektile fliegen in einer trichterförmigen Flugbahn auf die Ziele, also auf die Demonstrierenden zu. Die Stadtpolizei Zürich verwendet als Werfer seit vielen Jahren den sogenannten Mehrzweckwerfer 04. Dieser besteht aus einem alten Armeekarabiner aus Holz, dessen Lauf abgesägt worden ist und an der Stelle des Laufs ein Aufsatz für den Abschuss von Gummischrot und Tränengasgranaten eingesetzt wurde. Deshalb auch der Name Mehrzweckwerfer. Der Reizstoff wird in einem Bogenschuss abgefeuert, die Gummigeschosse in direkter Linie. Der sogenannte Mehrzweckwerfer ist ein Werfersystem, das in den 1970er Jahren auf Basis eines alten Karabinermodells der Schweizer Armee entwickelt worden ist und über die Jahrzehnte mehrmals erneuert wurde. Hersteller war die Eidgenössische Waffenfabrik Bern, die heute als Rüstungskonzern RUAG bekannt ist. Das neueste Modell des Mehrzweckwerfers entstand 2004 und trägt deswegen die Kennzeichnung MZW04. Der Werfertyp ist der gleiche, einzig in seiner Ergonomie unterscheidet er sich zu den älteren Modellen. Der Mehrzweckwerfer kann zwei Arten von Munition verschießen, wie bereits gesagt. Eine Tränengasgranate und eine Gummischrotladung. Das Gummischrot wird von der Firma Saaltech hergestellt und in Packung A35 Geschossen verschossen. Früher kamen noch scharfkantige Geschosse zum Einsatz, die weitaus schwerere Verletzungen herbeiführten.
Doch seit 2006 setzt die Stadtpolizei nur noch auf Gummischrotpakete mit abgerundeten Gummischrotprismen. Bei diesen ist das Verletzungspotenzial mutmaßlich geringer als bei den scharfkantigen. Doch Erfahrungsberichte zeigen, dass trotzdem schwere Verletzungen auftreten durch die Gummigeschosse. Das Gummischrot von Saaltech muss laut polizeiinternen Weisungen aus einer Mindestdistanz von 20 Metern abgeschossen werden. Der Zielpunkt muss die Rumpfhöhe sein. Zur Erinnerung, der junge Mann, den wir anfangs erwähnten, der am 1. Mai 2023 eine schwere Augenverletzung erlitt, wurde aus 4 bis 5 Metern Entfernung getroffen. Die Augenärztin Anna Viertz beschäftigt sich als eine der einzigen Ärztinnen mit Augenverletzungen durch Gummigeschosse. Sie beschreibt, dass auch ein Schuss aus 20 Metern Entfernung schwere Folgen haben kann. Selbst wenn das Projektil zuvor auf dem Boden aufprallt, also indirekt das Auge trifft, hat es noch genug Wucht, um die betroffene Person zu erblinden. Bis vor einigen Jahren gehörten eigentlich alle Polizeikorps die Mehrzweckwerfer 04 zur normalen Ausrüstung. In den letzten Jahren rüsteten mehr und mehr Polizeikorps auf ein neueres Produkt um, und zwar den GL06. Die Stadtpolizei hat versuchshalber ebenfalls einen neuen Werfer angeschafft. 10 Stück des Typs HK, also Heckler & Koch 169. Der neue Werfer wird derzeit mitgeführt, um bei Bedarf Reizstoff einzusetzen. Doch der neueste Granatenwerfer, den die meisten Schweizer Polizeien mit sich tragen, den GL06, wird hingegen produziert in Thun vom Schweizer Waffenproduzenten B&T. Er schießt Gummischrot und viele größere, doppelt so schnelle Wuchtgeschosse ab, die absurderweise als Safe Impact Round bezeichnet werden. Mit der Aufrüstung auf den neuen Werfer hat sich die nötige Mindestdistanz verkleinert. Während die Polizistinnen zuvor angehalten waren, mindestens einen Abstand von 20 Metern einzuhalten, dürfen sie mit den neuen Werfern bereits aus 5 oder 10 Metern Distanz schießen. Die Schweizer Streumunition ist ein Unikum bei den Gummigeschossen, sagt die Augenärztin Anna Viertz. Soweit bekannt, werde diese in keinem anderen westeuropäischen Staat so eingesetzt. Bei den neueren Granatwerfern wie dem GL06 reduziert sich durch den kleineren Streukreis zwar das Risiko für Dritte, jedoch steigt das Risiko für Mehrfachverletzungen bei der sogenannten Zielperson. Im schlimmsten Fall kann das dazu führen, dass die Betroffene eine beidseitige Augenverletzung mit sich trägt. Mehrere unabhängige Quellen berichteten, dass beispielsweise an der Palästina-Demonstration am 11. Oktober letzten Jahres in Bern mindestens eine Person durch den kleineren Streukreis gleich 3 Platzwunden am Kopf erlitt. Die Gefährlichkeit dieser Streumunition ist eigentlich seit der Zürcher Jugendunruhen der frühen 1980er Jahren bekannt. Dazu mal wurden die sogenannten Mehrzweckwerfer und das damit einhergehende Gummischrot erstmals eingesetzt. Zwischen dem Zeitraum von 1980, dem ersten Jahr des Einsatzes, bis 2000 gibt es zuverlässige Daten zu den Gummischroteinsätzen der Stadtpolizei Zürich. Doch für die späteren Jahre fehlen diese Daten. In einem Bericht des Zürcher Sicherheitsdepartements aus dem Jahr 2025 steht dann wie folgt: Warum nach der Jahrtausendwende diese Daten nicht mehr erfasst wurden, sei unklar und kann im Nachhinein nicht mehr geklärt werden. Gemäß Einschätzungen von langjährigen Mitarbeitenden der Stadtpolizei, wie es weiter im Bericht heißt, sei die Zahl der Gummischroteinsätze im Verlauf der letzten 30 Jahre zurückgegangen. Diesen Eindruck kann zwar mangels Statistiken nicht abschließend belegt werden, zumal schon die Zahlen für die letzten 10 Jahre unvollständig sind. Immerhin aber wurden, wie erwähnt, die Einsätze bis zur Jahrtausendwende erfasst. So kann man dann daraus lesen, dass seit
1980 bis Ende 2000 insgesamt 1086 Einsätze im sogenannten unfriedlichen Ordnungsdienst. Also bei Demonstrationen, Sportveranstaltungen und so weiter passierten. Dabei wurden gesamthaft 5698 Gummischrotpakete verschossen. Dies entspricht bei 35 dieser Gummischrotprismen pro Paket insgesamt 199.430 Schrotteile. Demgegenüber steht eine wirklich sehr erstaunlich kleine Gesamtzahl von 97 Einsätzen. Zuvor waren es eben 1086 Einsätze. Und diese 97 Einsätze sollen in den Jahren 2013 bis 2024 gemäß Einsatzstatistik passiert sein. Das legt eigentlich eine markant seltene Verwendung von Gummischrot nahe. Doch gleichzeitig wird klar in dem Bericht, dass die Einsatzstatistik mangels systematischer Erfassung und aufgrund der Löschfristen für die Journale, die also wieder gelöscht werden nach einer gewissen Frist, vermutlich nicht vollständig ist. Auch die Augenärztin Anna Fietz, die wir bereits vorher erwähnten, publizierte Listen von dokumentierten Augenverletzungen. Dort ist auch zu erkennen, dass wohl diese These stimmt, dass Gummischrot bis in die früheren Nullerjahre in Zürich noch deutlich häufiger zum Einsatz kam als in den letzten zwei Jahrzehnten. Doch trotzdem ist es schwierig nachzuvollziehen durch die fehlenden Zahlen und die fehlenden Statistiken. Nun gab es aber letzten Herbst 2025 doch etwas politischen Druck. Neu sollen nun die Gummischroteinsätze systematisch erfasst werden. Das könnte ein erster Schritt sein, um nach einer Grundlage zu haben, für eine Abschaffung dieses Gummischrots zu kämpfen. Denn immerhin ist die Schweiz eines der einzigen Länder, die dieses noch hat. Sonst ist es nur in Chile oder in Indien und Bangladesch irgendwie angewendet bei Protesten gegen Demonstrierende. Doch alle anderen, vor allem westeuropäischen Staaten, sind sich einig, dass die eigentlich menschenrechtswidrig sind und dass man sie nicht einsetzen darf gegen Demonstrierende. Wir hoffen auf Veränderung und wir kämpfen weiter dafür, dass die Opfer von Gummischrot Gerechtigkeit erhalten und dass es hoffentlich keine weiteren mehr geben muss.

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2: Heute gibt es eine kurze Agenda. Ihr habt es ja bereits gehört. Am kommenden Freitag ist 1. Mai. Wir freuen uns, euch alle auf der Straße und am 1. Mai-Fest auf dem Kasernenareal zu sehen. Auch das Radio Lora ist am 1. Mai-Fest mit einem Stand mit dabei, kommt also gerne vorbei. Die Inforedaktion des Radio Lora macht auch eine Veranstaltung zum 1. Mai-Fest, und zwar zum Thema Medienarbeit unter Kolonialismus und Besatzung. Journalismus als Mittel im Kampf für eine freie Westsahara mit Mohamed Mayara und Nana Maruf. Die Veranstaltung findet am 1. Mai um 19.30 Uhr im Glaspalast auf dem Kasernenareal statt. Das war das heutige Info Lora. Zum Abschluss hören wir noch das Lied Widerstand von Etto. Vielen Dank fürs Zuhören und bis nächste Woche.

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2: Hallo liebe Zuhörerinnen, heute ist 8. März und Internationaler Frauentag. Ich bin Firmes, hier ist Radio Tengi Gina und ich interviewe Mehdia Peyrouti. Mehdia ist politische Aktivistin und Präsidentin vom kurdischen Verein Ashti. Hallo liebe Mehdia, schön, dass du hier bist.
3: Hallo Firmes, danke vielmals für die Einladung und diese Möglichkeit, hier bei Radio Tengi Gina zu sprechen. Ich begrüße alle Zuhörer und Zuhörerinnen, die heute mit uns dabei sind.
2: Unser Thema ist die Situation der Frauen in den 4 Teilen Kurdistan. Also als erste Frage, wie nimmst du die Situation der kurdischen Frauen unter den Besatzungsregimen in den 4 Teilen Kurdistan?
3: Die Lage der kurdischen Frauen in allen Teilen Kurdistans ist sehr prekär. Wenn wir uns konzentrieren wollen auf die Teile Kurdistans, die immer noch stark unter den Besatzungsstaaten liegen, wie zum Beispiel Kurdistan, Iran, um Kurdistan, Syrien, also Rojava und Rojhelat, muss man davon sprechen, dass die Probleme jeder Einzelnen anders ist. In Iran hat man gesehen, dass ein Kopftuch schon der Grund ist, um als Frau ermordet zu werden. Dieses Problem hat man zum Beispiel in Kurdistan, Syrien oder in Kurdistan, in der Türkei nicht oder in Kurdistan, Irak zum Glück nicht. Das wurde dort auf staatlicher Ebene geregelt, dass die Frau sich dort frei anziehen kann und bewegen kann. Doch unter der patriarchalischen Regierungsart aller Staaten in dieser Region oder gesamthaft im Nahen Osten, muss man sagen, dass die kurdische Frau, die als Volk, nicht nur die kurdische Frau, auch die Männer nicht als Volk zu keinem Land gehören, nicht ein eigenes Land regieren dürfen oder können, ist die Lage noch einmal sehr, sehr schwierig. Im Iran hat man als Frau nicht die Möglichkeit dazu, selbstbestimmt zu leben. Man kann offiziell keine Ämter annehmen oder sich überhaupt dafür bewerben. Man hat nicht die Freiheit, sich zu kleiden, wie man möchte. Man hat nicht die Freiheit, zu singen. Und man kann als kurdische Frau vor allem auch das Kurdischsein nicht ausleben. Viele, viele Beispiele, aber zum Beispiel, wenn man nur die Sprachschulen ansieht, der letzte Aufschrei um die kurdische Lehrerin Bara Mohammadi in Stadtsina war enorm. Das hat eine internationale Welle ausgelöst, die als kurdische Lehrerin kurdischen Kindern die eigene Muttersprache oder Erstsprache beibringen wollte und dafür dann zu 10 Jahren Haft verurteilt wurde. Und das kann man zum Beispiel in Syrien seit dem Krieg mit der IS, hat sich dort die kurdische Frau in der Revolution sehr, sehr stark gemacht. Als die Revolution in Kobani ausgerufen wurde, hat sich die kurdische Frau in Rojava oder in der Administration Nordostsyrien sehr stark in allen Bereichen aktiv mitgewirkt. Ob jetzt das als Guerilla oder Peshmerga war, ob das in der Verwaltung war, ob das in der Betreuung oder in der Gleichstellungsprozesse war. Dort ist man fortschrittlich im Gegensatz zu den anderen Teilen Kurdistans sehr, sehr, sehr, wenn man das vergleicht, sehr fortschrittlich. Es gibt sogar ein Dorf in Rojava, das Jinwar heißt, das exklusiv nur von Frauen geführt und betrieben wird. Man kann sehen, dass die Frau sich wirklich diese Gleichstellung dort erkämpft hat, wortwörtlich erkämpft hat. Und es ist immer noch so, dass wenn man das vergleicht, In Rojava ist es eine Militärkraft, die auch sich diese Teil Kurdistans wirklich beschützt. Und die Frau kämpft dort an vorderster Front mit. Das ist sehr beeindruckend, denn das gibt es so nicht in den anderen Teilen Kurdistans. Man kann nicht überall wie Rojava militärisch ausgestattet sein. In Kurdistan, Iran oder in Rojava, wie wir das nennen, ist die Frau noch einmal unterdrückt, weil das Regime an sich selber viele, viele Verbote unterteilt. In der Türkei, Kurdistan, Baku sieht man, dass die Frauen zwar unter der Regierung Türkei als demokratisch gewählte, zum Beispiel Parlamentarierin oder Stadtpräsidenten oder irgendein Amt annehmen und dann, wenn die türkische Regierung sieht, okay, die sind zu kurdisch und dann mit der Behauptung, sie werden PKK-nah oder sie werden PKK-orientiert, werden sie dann wieder abgesetzt, inhaftiert und türkische Beamten werden eingesetzt. Das ist auch nur, weil sie Kurden und Kurdinnen sind, vor allem Kurdinnen sind. Denn wenn man sieht in der Geschichte, wenn man die frühere Geschichte ansieht, die kurdische Frau war immer bei jedem Widerstand, bei jeder Revolution an vordersten Front dabei. Es gibt sehr, sehr viele Beispiele in der Geschichte. Wir haben gesehen, dass auch wenn die Männer am Kämpfen sind, sind es die Frauen, die die Kinder erziehen, sind es die Frauen, die Männer beim Krieg unterstützen. Also beim Krieg um Freiheit oder beim Kampf um Freiheit und Gerechtigkeit. In der kurdischen Kultur ist es auch verankert. Schon wenn man die kurdische Kultur an sich sieht und auslebt, hat man schon immer gesehen, dass zum Beispiel an Veranstaltungen es ganz normal ist, dass Frauen und Männer Hand in Hand tanzen. Das ist schon ein Symbol, was es so im Nahosten nicht gibt. Auch nachdem die kurdische Bevölkerung islamisiert wurde, hat man das trotzdem beibehalten, weil das ist schon so lange her, so lange in der Kultur verankert, dass Frauen und Männer zusammen essen, dass Frauen und Männer zusammen tanzen, zusammen sprechen, zusammen singen. Das ist so stark in der kurdischen Bewegung verankert, dass es immer noch, auch trotz Islamisierung und trotz Regime wie dem Islam, die Mollah-Regime zum Beispiel, dass immer noch, dass die kurdische Bevölkerung und die kurdische Frau sich diese Freiheit immer noch erkämpft hat. Die Probleme oder die Bedenken der kurdischen Frau ist natürlich sehr, sehr groß. Man wird inhaftiert. Gerade neulich wurde eine Frau, vor 3 Jahren wurde sie inhaftiert, weil ihr Mann politisch aktiv war. Sie war schwanger, hat im Gefängnis ihr Kind zur Welt gebracht. Das Kind ist jetzt mittlerweile 3 Jahre alt und durfte ihr Kind nicht in der eigenen Muttersprache großziehen. Somit hat das Kind jetzt Kurdisch überhaupt nicht gelernt. Es gibt sehr, sehr viele solche Beispiele und darum kann man sagen, dass die Lage der kurdischen Frau im Allgemeinen, vor allem in Kurdistan, Iran und Syrien und auch in der Türkei, sehr, sehr, sehr schlecht ist.
2: Danke, liebe Media. Vor der zweiten Frage, wir hören ein Lied von Hani Mojtahedi, das heißt Rohi.

0: Ich interviewe Mehdia Peyrouti. Mehdia ist eine politische Aktivistin und Präsidentin vom kurdischen Verein Ashti. Unser Thema ist die Situation der Frauen in den vier Teilen Kurdistans. Und zweite Frage, was ist der Unterschied zwischen dem Kampf der Frauen in allen vier Teilen Kurdistans und anderen Ländern?
1: Das Problem in der kurdischen Bevölkerung oder der kurdischen Frauenbewegung ist, dass wir durch vier Staaten aufgeteilt sind. Es gibt vielleicht im Vergleich zu einem Land wie zum Beispiel der Kosovo, der einfach ein Land war gegen einen anderen Staat, Serbien, das Problem hatte. Man konnte sich viel besser mobilisieren, man konnte die Frauenbewegung besser transportieren, man konnte Mitteilungen besser rüberbringen. Wenn du dazwischen keine Grenze hast, keine Mauer hast, hast du die Möglichkeit auch besser die Revolution besser anzuführen oder besser zu mobilisieren. In Kurdistan ist es ja leider so, dass wir auf vier Staaten aufgeteilt sind. Darum hat jeder Teil dieses großen Kurdistans eine andere Art von Revolution. Die politischen Hintergründe auch. Ich meine, es wurden vor 80 Jahren wurde schon in Kurdistan, Iran, wurde schon unter der Demokratischen Partei eine Frauenpartei gegründet. Das ist nicht so, dass es, die Idee ist da, nur die Bewegung ist anders. Die Möglichkeiten sind anders. In Kurdistan, Rojava oder in der Türkei hat man durch den Slogan Jinjian Azadi, das jetzt vor Jahrzehnten schon gibt, hat man gesehen, dort ist es zwar geboren, die Leute haben es auch wirklich ausgeführt, die Frauen konnten sich viel, viel erkämpfen, haben in jeder Hinsicht, wie schon vorhin erwähnt, durch Gleichstellung viele Ämter auch, viele Positionen, diese Anerkennung, die sie auch wirklich verdient haben. Und jetzt vor knapp drei Jahren, wurde dieser Slogan auf Kurdistan, Iran rüber, wie eine Welle rübergeschickt oder empfangen. Denn als Jina Amini leider in Teheran wegen ihrem Kopftuch, dass man ihre Haare gesehen hat, dann auch getötet wurde, war der erste Slogan auch wieder Jinjian Azadi, Frau, Leben, Freiheit. Und da sieht man auch, dass die kurdische Revolution und die Frauenrevolution doch verknüpft sind. Denn der Slogan Jinjian Azadi hat sich jetzt, obwohl das in der Szene der PKK-Revolution oder der PKK-Kampf entwickelt hat, hat sich das jetzt auf ganz Kurdistan verbreitet. Und die Menschen sehen das jetzt ein einheitliches kurdische feministische Bewegung an und sehen es nicht nur als einzeln für eine Partei oder eine Generation. Es ist jetzt viel weiter. Es ist jetzt nur noch so, dass man sagt, okay, Jinjian Azadi, ein kurdischer Slogan. Und man verknüpft das nicht mehr mit nur einer Partei oder nur einer Region. Es ist schwierig, wenn du nicht von deiner Stadt aus oder von deiner Region aus diese Widerstände oder diese Kämpfe auch ausführen kannst. Die Kämpfe meine ich nicht nur militärisch, aber im Gegensatz zu allen anderen Teilen Kurdistans ist Rojava der einzige Teil, der nicht von innen aus diese Position hat. Es ist alles sehr, sehr geheim, wenn es rauskommt, dass du irgendwo aktiv bist oder nur politisch eine andere Meinung hast, dann wirst du als Frau sehr, sehr schnell missbraucht. Du wirst in jeder Hinsicht, auch wenn du nicht aktiv an etwas beteiligt warst, wirst du festgenommen und in jeder Hinsicht wirklich als Waffe oder als Druckmittel auch gebraucht. Aber weil zum Beispiel in Rojava oder in Kurdistan Türkei und in Kurdistan, in der autonomen Region Kurdistan Irak, kann man vom eigenen Land aus, von der eigenen Stadt aus diese Kämpfe führen, diesen Widerstand führen. Man kann sich aussprechen, man kann demokratisch probieren, etwas zu erreichen. Ist das viel einfacher. Ich denke, dass die Frauen in Kurdistan, Iran oder in Rojava es am schwierigsten haben, weil sie schon nur bei einem kleinen Aktivismus, beim kleinsten Grundrecht die Gefahr davon ausgeht, inhaftiert zu werden. Und auch die Todesstrafe ist dort ganz legal. Und man hat auch gesehen 2024, dass Iran wirklich der Spitzenreiter ist in Hinrichtungen. Und von, bin mir nicht genau sicher, aber über 950 Hinrichtungen waren auch über 650 wieder Kurden und Kurdinnen. Und auch jetzt sind zum Beispiel drei Frauen, die hingerichtet werden sollen, Tachshana Zizi, Urishamradi und die dritte habe ich leider den Namen nicht mehr im Sinn, aber das waren auch Menschen, die nur als Sozialarbeiterin aktiv waren, die sich für andere Frauen, vor allem im IS-Kampf, eingesetzt haben, die feministisch denken, die niemandem was Böses angetan haben. Und trotzdem ist das ein Dorn im Auge des Mollah-Regimes.

0: zu sprechen.
1: Die kurdische Frau hat, wie schon vorhin erwähnt, in den letzten 100 Jahren und auch länger schon immer, wenn man in der Geschichte nachsieht, bewiesen, dass sie im Kampf Schulter an Schulter mit Männern wirklich aktiv sind. Sie wurden auch schon hingerichtet, sie wurden versklavt. Die jesidischen Frauen, die Geschichte zeigt vieles, also viele schwarze Kapitel. Jedoch hat genau dieser Widerstand immer wieder eine neue Revolution hervorgerufen. In Rojava vor 12, 13 Jahren, die Jina-Revolution in Kurdistan, Iran oder im ganzen Iran hat auch die anderen Nationen im Iran erweckt. Und die Frauen werden immer wie lauter, weil das Wissen, was man heute hat, ist nicht gleich wie das Wissen, wie man vor 50 Jahren oder 100 Jahren hat. Heute weiß jede Frau, weil man auch auf der Welt viel besser vernetzt ist, was ihre Rechte sind, wie man eigentlich als Frau selbstbestimmt auch leben kann und leben soll. Und darum wird die Stimme der Frau und vor allem der kurdischen Frau auf der ganzen Welt immer wie lauter und lauter. Wir sehen und beobachten, dass viel mehr Frauen sich jetzt auch präsentieren als feministische Aktivistinnen, die öffentlich sagen, was sie wollen, die diesen Charme unter diesen ganzen männerbetonten Regierungen, das ist gebrochen. Also die Frauen, die kämpfen ganz laut, sie schämen sich nicht mehr für das, was sie wollen. Und ich denke, die Kurden und Kurdinnen haben das begriffen und darum wird das auch von den Männern unterstützt. Denn wie schon vorher auch erwähnt, dass die kurdische Kultur ist im ganzen Nahosten wirklich anders als alle anderen. Man sieht, dass die Frau sich wirklich bewegt, auch wenn es langsam ist, aber die kurdische Revolution, die Frauenrevolution ist stärker denn je und wird nicht von Terrorregimen, Hinrichtungen, Festnahmen abgeschreckt. Zum Glück nicht.

0: Diaspora ihre Rechte durchsetzen und welche Rolle spielen sie in diesem Kampf?
1: Die kurdische Frau oder die Kurdinnen der Diaspora haben es auch nicht sehr einfach gehabt bis jetzt, weil viele dieser Frauen waren mit ihren Familien, den Männern und Kindern, waren zu 99% oder 95% Kriegsflüchtlinge. Sie waren Menschen, die vor Krieg, vor Ermordung, vor Hinrichtung, alles, was wirklich sehr schlimm ist, geflohen und kamen dann in einem sicheren Land an. Und da man als Kurdin sowieso nicht ein Herkunftsland hat, man hat keinen eigenen Staat in dem Sinn, ist es noch einmal schwieriger, in der Diaspora die kurdische Gesellschaft zu formen und auch zu führen. Darum denke ich, weil die Frauen auch sehr, sehr traumatisiert waren und dieses Trauma nie verarbeiten konnten und ihren Rechten auch nicht, wirklich ihre Rechte auch nicht so bewusst waren, weil sie aus einem ganz anderen Land oder vielleicht eben Frauen, die mit einem Peschmerga verheiratet waren, nie in einer Stadt gelebt haben, plötzlich da zum Beispiel in der Schweiz in einer Stadt leben und dann wissen sie, okay, rein theoretisch habe ich all diese Rechte, aber man ist so stark geprägt von dem, was man erlebt hat, dass man vieles gar nicht wahrnimmt und auch nicht nach dem lebt. Darum hat es sehr, sehr lange gebraucht, bis die kurdischen Frauen in der Diaspora das musste eine Generation weitergehen, bis diese Frauen dann, die wirklich die Mädchen, die hier geboren oder die hier aufgewachsen sind, sich getraut haben, als kurdische Frauen sich feministischer zu bekennen und auch für ihre Rechte einzustehen. Denn, wie gesagt, man ist sehr geprägt von allem, was man in der Heimat erlebt hat. Man ist geprägt von den Religionen, die dort auch herrschen. Man ist aus einer ganz anderen Welt und kommt hierher. Und das geht nicht von heute auf morgen. Das ging ungefähr einer Generation, bis diese Frauen sich dann wirklich zusammengestellt haben. Und auch jetzt, wenn man es heute ansieht, ist es leider immer noch so, dass im Allgemeinen das, was man in Kurdistan sieht, mit diesen vier Grenzen, Aufteilungen seit über 100 Jahren, kann man sich nicht austauschen, kann man nicht kommunizieren auf diese Art und Weise, wie man das früher gemacht hat und viel einfacher auch der Kontakt da war, sieht man das wie ein Spiegelbild in der Diaspora auch. Also die Kurdinnen aus der Türkei und die Kurdinnen aus Syrien, also Bakur und Rojava, die machen ihre Organisation, führen die ganz anders als Kurdinnen aus der autonomen Region Kurdistan-Irak und aus Kurdistan-Iran oder Rojava. Die probieren auch das Ganze ganz anders anzugehen. Also man ist schon geprägt von dieser Spaltung und die Spaltung existiert auch hier in der Diaspora. Aber es ist glücklicherweise so, dass die Menschen besser miteinander kommunizieren können, dass die Frauen jetzt mehrheitlich, vor allem die letzten 5 Jahre auch wieder und auch mit der Jina-Revolution gemerkt haben, hey, wir müssen eine Einheit sein, denn wir sind alle Kurdinnen, auch wenn wir auf 4 Staaten aufgeteilt sind. Wir müssen probieren, dass wir für alle Schwestern und für alle Frauen in Kurdistan, egal in welchem Teil Kurdistans sie leben, uns einsetzen können. Und durch die Gründung unseres Vereins Women of Kurdistan haben wir genau diese Ziele. Wir möchten, dass jede Kurdin, egal ob jetzt aus Rojava, Bakur, Bashur oder Rojalat, also aus allen 4 Teilen Kurdistans, sich dort wiederfinden kann, dass man sich besser unterhalten kann, dass man besser kommunizieren kann, die Probleme austauschen kann und auch viel besser zusammenarbeiten kann. Und das Wichtige ist, finde ich, wenn man in der Diaspora arbeitet, dass man nicht nur untereinander bleibt, dass man auch mit den Schweizer Organisationen zusammenarbeitet. Da kann man sehr, sehr vieles lernen, man kann sich besser integrieren. Man sieht auch, wie es wirklich gehen kann. Man sieht diese Organisation und das System, das seit Jahrhunderten hier auf demokratischem Fundament aufgebaut ist, wie man das übertragen kann und der kurdischen Frauen beibringen kann, wie sie damit umgehen können und wie sie dann auch die nächste Generation so erziehen können und das vermitteln können, ob jetzt Mädchen oder Jungen, einfach feministischer zu erziehen. Und ich denke, die Aufgabe der Diaspora ist sehr, sehr wichtig, denn Kurdistan schaut sehr hoffnungsvoll nach Westen. Sie erhoffen sich, dass die europäischen Länder oder allgemein die westlich gelegenen Länder sie unterstützen, eine Stimme sind, dass wir auch wirklich eine Stimme sind für diese Frauen, die in allen Teilen Kurdistans um ihre Selbstbestimmung, um ihre Freiheit, um ihre Gleichberechtigung kämpfen, damit wir hier überall in den Ämtern, ob jetzt im Bundeshaus, ob jetzt in den kleineren Organisationen, eine Stimme für diese Frauen sind. Weil leider werden halt diese Revolutionen oder diese Kämpfe sehr oft vergessen. Und das ist so die Aufgabe der kurdischen Frauen der Diaspora, sich für ihre Schwestern und ihre Mitbürger in diesen besagten Ländern in Kurdistan einzusetzen. Und für das probieren wir wirklich, jede Frau und auch jeden Mann zu integrieren, damit wir, auch wenn es sehr schwierig ist, eine einheitliche Botschaft haben hier in Europa.
0: Danke, liebe Media, für das Interview und ich bedanke mich bei allen ZuhörerInnen. Vielen Dank, dass ihr uns zugehört habt.
1: Ich bedanke mich sehr für alle Zuhörer und ZuhörerInnen. Ich hoffe, das Thema hat euch interessiert. Ich bedanke mich beim Radio Dengizina und bei dem lieben Sinnet, die das überhaupt ermöglicht hat. Und ich hoffe, dass wir somit auch viele, viele Leute erreichen können, um in diesem Thema mehr Sensibilität und Zuspruch zu finden. Vielen lieben Dank und bis zum nächsten Mal.
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0: Wir haben ein Lied von Olga Tucek gehört, das am 14. Juni 2021 am Frauenfeministischen Streik bei einer Aktion der Feministischen Fakultät aufgenommen wurde. In der heutigen Sendung mit dem Thema 50 Jahre Frauenstimmrecht, 30 Jahre Frauenstreik begeben wir uns auf eine Zeitreise. Wir reisen zurück zu den Anfängen des 19. Jahrhunderts, zu den Vorkämpferinnen des Frauenstimmrechts. Zudem führen uns verschiedene Ausstellungen und Veranstaltungen durch das Jahr 2021. Wir beginnen im Januar mit den 56. Solothurner Filmtagen. Im Spezialprogramm mit dem Titel «Filmpionierinnen» wurden prägende Filmerinnen der Schweiz vorgestellt.
1: Herzlich willkommen zu dieser Podiumsdiskussion, die schon ein bisschen hinter der Kulisse hat angefangen, mit dem Titel «Stimmrecht, Filmrecht». Ich freue mich sehr, euch hier zu begrüßen in Solothurn im Kino Canva, wo, glaube ich, viele von den heutigen Teilnehmerinnen von diesem Podium bereits Filme gezeigt haben in den letzten 50 Jahren. Ich freue mich sehr, dürfen wir im Rahmen von unserem filmhistorischen Programm «Filmpionierinnen» oder «Cinéma Pionier» einen Blick zurück und auch nach vorn werfen, zusammen hier in einer sehr illustren Runde, ja vielleicht schon fast auch ein historischer Moment. Wir werden es sehen. Ich freue mich sehr, dürfen wir dieses Panel, ich wechsle jetzt gleich auf Hochdeutsch, gemeinsam mit dem Landesmuseum Zürich und mit der designierten Direktorin Denise Tonella veranstalten. Wir haben uns in den letzten Monaten immer wieder getroffen. Frau Tonella kommt selber teilweise auch aus dem Film, ist auch Regisseurin, also ist diesem Thema ganz nah. Sie haben hier ja in Solothurn auch schon Filme gezeigt. Das freut mich sehr. Dürfen wir jetzt heute dieses Panel gemeinsam machen und dann mit einem zweiten Teil unserer Zusammenarbeit im Juni, am 13. Juni, natürlich ganz nah an einem historischen Datum, dann vor Ort in Zürich einen Fokustag der Solothurner Filmtage machen, auch wieder zu den Pionierinnen, die den Schweizer Film geprägt haben und vielleicht doch eben nicht immer ganz in dem Zentrum der Wahrnehmung heute stehen. Das wollen wir ändern und ich freue mich sehr, sind Sie da, Frau Tonella?
2: Ja, herzlichen Dank und es freut mich auch sehr, hier zu sein. Das Ganze ist ja entstanden, weil wir ja bald, hoffentlich, auch wegen der Pandemie, hoffentlich können wir dann am Anfang März eine Ausstellung eröffnen in Zusammenhang mit den 50 Jahren der Einführung des Frauenstimmrechts in der Schweiz. Und so ist eigentlich die Zusammenarbeit entstanden. Wir zeigen in der Ausstellung Frauenrechte auch zahlreiche Ausschnitte von Filmpionierinnen. Und eben, wir beginnen heute da und machen dann weiter im Juni im Landesmuseum.
3: Zoom encore un peu. Voilà.
0: Am 19. Juni 2021 haben wir einen Frauenstadtrundgang mit zwei Historikerinnen zum Thema 50 Jahre Frauenstimmrecht besucht und sie stellen sich jetzt gleich kurz selber vor.
4: Ich bin Dorothee Rempfer und auch als Historikerin im Frauenstadtrundgang tätig.
5: Mein Name ist Miriam Janett, ich bin auch Historikerin und bin schon lange Mitglied des Frauenstadtrundgangs Zürichs.
0: Was ist die Idee von den Frauenstadtrundgängen?
4: Ja, die Ursprungsidee war es, dass die bis dahin fast nur männliche Geschichte auch einen weiblichen Aspekt hat. Die Gründerinnen haben sich zusammengetan, haben überlegt, wie könnte man Frauengeschichte in die öffentliche Erinnerung bringen und hatten dann dieses Konzept des Stadtrundgangs ausgewählt, um eben viele, viele Leute erreichen zu können. Und was die zusätzliche Idee war, ist eben Geschichte an bestimmte Orte zu verknüpfen. Das heißt vor bestimmten Straßen oder Denkmälern oder Häusern, dass wenn man ein zweites Mal da vorbeiläuft, man sich dann auch wieder erinnert und denkt, ach, das habe ich schon gehört, da hat doch die und die Person gewohnt, so dass man immer wieder diese Geschichte wieder erinnert.
0: Wir hören Teile aus einer Sendung, die 2018 entstanden ist, mit dem Titel 100 Jahre Landesstreik, 50 Jahre 68er Bewegung.
6: Therese Wüttrich wird uns in dieser Sendung über ihre eigenen Erfahrungen berichten zur Einführung des Frauenstimmrechts. als auch über 4 Bücher und einen Film.
3: Ich bin Therese Wüttrich, Frauenbewegt seit den 70er Jahren des letzten Jahrhunderts. Die Frauenbewegung war sozusagen meine Universität. Ich habe in vielen Frauen- und sozialpolitischen Projekten mitgearbeitet, war auch Zentralsekretärin bei den Gewerkschaften Comedia und Syndicom und dort zuständig für die Frauen.
6: Dabei beleuchten wir Frauenforderungen der letzten 150 Jahre.
3: Das Frauenstimmrecht war dann eine Hauptforderung des Generalstreiks in der Schweiz 1918.
7: Die Historikerin Edith Hildbrunner ist bei ihrer Archivarbeit auf sehr interessantes, teils unveröffentlichtes Material gestoßen. Lebenswelt von Frauen am Vorabend des Landesstreiks. Es lesen Liliana Heimberg, Svenja Koch.
8: Aufruf zum unbefristeten Landesstreik vom 11. November 1918. Wir fordern, dass die neue Regierung sich auf folgendes Minimalprogramm verpflichtet. Zweitens, aktives und passives Frauenwahlrecht. Viertens, Einführung der 48-Stunden-Woche in allen öffentlichen und privaten Unternehmungen. Siebtens, Alters- und Invalidenversorgung.
3: Und wieder gab es nach dem Generalstreik verschiedene Vorstöße und Volksabstimmungen in den Kantonen für die Einführung des Frauenstimmrechts. Alle Abstimmungen blieben chancenlos. Seit der Juli-Revolution in Paris 1830 wurde auch die Frage der Gleichberechtigung in der Schweiz zu einer zentralen Frage. Dennoch blieb das Frauenstimmrecht lange Zeit ein Tabuthema. Obschon sich Denker des politischen Lebens darüber auch ihre Gedanken gemacht haben, wie zum Beispiel der Zürcher Publizist Johann Jakob Leiti 1833. Zitat: Durch das Vertrauen aller werden Einzelne gewählt, um alle zu regieren, so ist jeder frei. Wenn nun die Freiheit des Menschen auf diesen Rechten beruht, warum ist denn die eine ganze Hälfte der Menschheit des weiblichen Geschlechts von der Teilnahme an diesem Rechte ausgeschlossen? Wir stellen den Gegnern der Mündigkeitserklärung des weiblichen Geschlechts folgende einfache Fragen. Hat der Mensch das Recht, frei zu sein? Sind die Weiber auch Menschen? Haben sie daher ein gleiches Recht, frei zu sein? Ende des Zitates.
6: Dieses Zitat wurde in der Publikation Kurze Geschichte des Frauenstimmrechts in Quellen herausgegeben von Elisabeth Joris und Renate Wegmüller und ist im FF Verlag erschienen.
3: Erstmals formierten sich 1868 Zitat, mehrere Frauen aus dem Volk, Zitat Ende, im Kanton Zürich und verlangten das aktive und passive Wahlrecht anlässlich einer kantonalen Verfassungsrevision, was damals kein Gehör fand. Dazu äußerten sich auch erste Akademikerinnen und unerschrockene Vorkämpferinnen für das Frauenstimmrecht. Genannt seien da Emilie Kempin-Spiri, die Rechtsanwältin war. Sie wollte beim Gericht arbeiten. Und auch die Historikerin aus dem Kanton Graubünden, Meta von Salis Marsch-Linz.
9: Wir wollen uns jetzt unterhalten über Emilie Kempin-Spiri. Das war die erste Schweizerin und zweite Frau überhaupt, die eben das Studium der Rechtswissenschaften an der Uni Zürich studiert hat. Sie ist 1853 als drittes von 8 Kindern in Altstetten geboren. Später zog die Familie nach Zürich. Dort hat der Vater, Johann Ludwig Spiri, als Diakon in der reformierten Kirchgemeinde am Neumünster gearbeitet. Und eben die Emily hat dann dort auch die Sekundarschule besucht und ist dann klassischerweise auch ein Jahr in die Weltschweiz gegangen. In einem Haushaltslehrjahr war sie dort in einem Mädcheninstitut in Neuenburg. Und danach war sie ausgebildet, konnte sie ihrer Mutter im Haushalt helfen. 1875 hat sie dann geheiratet, und zwar den Pfarrer Walter Kempin. Sie hat erst mal 3 Kinder auf die Welt gebracht. Und dann war es jetzt auch nicht gerade direkt der Mann, sondern eher die finanziell etwas schwierige Situation in der Familie, die dann dazu geführt hat, dass sie wirklich erstmal noch die Matura gemacht hat. Er hat sie allerdings unterstützt, hat mit ihr gelernt zu Hause und dann hat sie eben dieses besagte Jurastudium angefangen.
5: Nach ihrer erfolgreichen Promotion im Jahr 1887 ist sie als Nachfolgerin von einem zurücktretenden Privatdozent vorgeschlagen worden. Als sie aber ihr erstes Habilitationsgesuch an die Erziehungsdirektion gestellt hat, ist ihr das Unterrichtsgesetz in Quere gekommen. Und zwar ist das der Artikel 132.
9: Wissenschaftlich gebildete Männer können an jeder der vier Fakultäten als Privatdozenten auftreten.
5: Auch als Anwältin ist sie nicht zugelassen worden, weil Frauen das für den Beruf erforderliche Stimm- und Wahlrecht nicht besessen haben. Das muss man sich mal vorstellen. Jeder Mann hat damals als Anwalt arbeiten können, aber eine Frau, die jahrelang Jura studiert hat, ist es nicht erlaubt gewesen. Aber Emily Kempin-Spiri, sie hat das nicht einfach so hingenommen. Sie hat sich nämlich beschwert. Sie ist vor das Bundesgericht gezogen und hat die volle Gleichstellung von Mann und Frau eingefordert. Das Bundesgericht aber, das hat ihre Forderungen abgelehnt, und zwar mit dem Wort, sie sagen, ebenso neu als kühn. In der Hoffnung auf eine bessere Zukunft hat sie sich mit der Familie entschieden, 1888 nach New York auszureisen.
9: Genau, und dort war sie auch sehr erfolgreich. Sie kam sehr schnell zurecht in dem neuen Land, in der neuen Stadt, und sie konnte recht schnell sich mit der Sprache auch verständigen. Sie hat sehr wichtige, einflussreiche Kontakte knüpfen können zu sehr einflussreichen Frauen, reichen Frauen, und es gelang ihr, eine Rechtsschule für Frauen zu gründen. Sie hat ein Anwaltsbüro geführt und der Höhepunkt war, sie hat als Universitätsprofessorin gearbeitet, und heutzutage ist ein Lehrstuhl an der New York University nach ihr benannt. Aber ihr Mann, der konnte dort keinen Fuß fassen, es gelang ihm nicht, sich dort wohlzufühlen, und er hat immer wieder darauf gedrängt, dass sie zurückgehen nach Zürich.
5: Später hat sie erneut ein Habilitationsgesuch gestellt und tatsächlich hat sie als Ausnahme und gegen die Entscheidung vom Senat das Lehrrecht für römisches, englisches und amerikanisches Recht bekommen.
9: Neben ihrer Lehrtätigkeit hat sie sich noch ganz intensiv mit der Emanzipationsfrage auseinandergesetzt. Die Stellung der Frau in der Gesellschaft, das war für sie ein absoluter gesellschaftlicher Notstand. Und den wollte sie beheben, und da hat sie sich eingesetzt. Sie hat sehr viele Artikel veröffentlicht und hat eine Rechtsschule für Frauen gegründet. Und dort wollte sie Frauen eben auch informieren und wirklich auch ausbilden und stützen in dem, was ihnen zustehen würde und zusteht. Und sie wollte in ihrer Position Einfluss nehmen auf die rechtliche Stellung der Frau im schweizerischen Recht.
0: Wer sich für den Frauenstadtrundgang 50 Jahre Frauenstimmrecht interessiert, hat die Gelegenheit, diesen am Sonntag, am 2. Oktober um 16.15 Uhr noch zu besuchen. Es folgen nun Teile aus einer Sendung von 2002 über Emily Kempin-Spiri.
6: Im Folgenden einen Auszug aus einem Brief von Emily Kempin-Spiri aus dem Buch Die Wachsflügelfrau von Evelyn Hasler.
10: Basel, Irrenanstalt, den 18.12.99. Herrn Pfarrer A. Altherr, Basel. Sehr geehrter Herr, in Nummer 50 Ihres geschätzten Blattes suchen Sie für einen größeren Haushalt ein Fräulein oder Witwe von zuverlässigem Charakter. Ich erlaube mir ergebenst, mich um diese Stelle zu bewerben. Ich bin seit Februar dieses Jahres in hiesiger Anstalt. Ich sehne mich nach nützlicher Arbeit und Bewegung, wie die mannigfachen Pflichten in einem Haushalt sie bieten. Dann aber bin ich noch vollkommen existenzlos. Mein Büro, das ich in Berlin gehalten habe, ist natürlich geschlossen. Meine Klientel kennt mich nicht mehr. Mein Name ist mit dem Odium der Geisteskrankheit behaftet. Die Letzteren haben sich meines Studiums der Jurisprudenz wegen schon seit 15 Jahren von mir gewandt. Aus diesem Grund und weil ich mich von den extremen Frauenrechtlerinnen schon seit Jahren zurückgehalten, respektive mich gegen ihre Forderungen auf dem Boden der Gesetze ausgesprochen hatte, ist es mir schon in Zürich und Berlin in der letzten Zeit nach meiner Ortsveränderung finanziell schlecht gegangen. Was meine Befähigung für die nachgesuchte Stelle anbetrifft, so bitte ich Sie zu glauben, dass ich trotz meines Studiums die Künste und Fertigkeiten einer Hausfrau nicht verlernt habe. Außerdem habe ich erst studiert, als ich schon in höheren Jahren gestanden und eigene Kinder, damals von 3 bis 8 Jahren, gehabt habe. Ich bin mit einem Monatslohn von 10 Schweizer Franken zufrieden. Wenn Ihnen, wie ich vermute, meine Abstammung und Herkunft nicht unbekannt sind, ich bin die Tochter des Herrn Altpfarrer Spiri. Hochachtungsvoll, ergebenst, Frau Dr. Emily Kempin.
11: Und wir hören ein Interview mit der Historikerin Elisabeth Joris über einen Brief, der von der Doktorin Emily Kempin geschrieben war.
12: In diesem Brief, den Emily Kempin Spiri, dem Pfarrer, schreibt, um eine Stelle zu suchen, ist einer der bewegendsten Dokumente der Frauenbewegung. Es ist am Ende eines langen Wegs einer Frau, die sich eine Stelle schaffte als erste, eine der ersten Juristinnen überhaupt und bekannt gewesen war bis in die USA, in Berlin, krank wurde, in einer der ersten psychiatrischen Anstalten dann versorgt wurde und sie sucht sich ein Wirkungsfeld im Haushalt. Sie antwortet auf eine Anzeige eines Pfarrers, der eine Haushaltshilfe sucht. Die erste Juristin Europas wird Haushaltshilfe. Das heißt, sie wird zu dem, was eine Frau allgemein gilt,

0: Im Tätigkeitsfeld, in dem sie heute akzeptiert ist, die Migrantin, ist der Bereich des Haushaltens. Sie würde sich wahrscheinlich nicht an einen Pfarrer wenden, sondern sie würde sich vielleicht an mich als akademisch Tätige wenden und sagen, ich würde Ihnen perfekten Haushalt führen.
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3: Emeline Kempi-Spiri ist übrigens eine von zwei Frauen, bei denen ein Denkmal in der Stadt Zürich an sie erinnert. Das eine ist eben das von der Künstlerin Pippolotti Risch, die sogenannte Chaiselongue. Vielleicht haben Sie schon mal von ihr gehört. Das ist so ein grosses blaues Sofa, das heute in der Aula eigentlich steht, von der Universität Zürich. Momentan aber ist es ausgelehnt worden als Landesmuseum, weil die auch eine Ausstellung zu Frauenrecht haben. Und im Moment kann man die Chaiselongue im Landesmuseum anschauen.
4: Guten Tag, meine Damen und Herren, herzlich willkommen im Landesmuseum Zürich. Mein Name ist Denise Tonella, ich bin die Direktorin des Schweizerischen Nationalmuseums. Aber heute spreche ich zu Ihnen eigentlich als Kuratorin der Ausstellung Frauenrechte. Dieser Fokustag haben wir zusammen mit den Solothurner Filmtagen entwickelt in Bezug auch auf die aktuelle Ausstellung Frauenrechte, die es jetzt hier noch bis zum 18. Juli zu sehen gibt. Und das Ziel dieses Fokustages ist, dass wir möchten heute einen vertieften Einblick auf das Werk und die Geschichte Schweizer Filmpionierinnen werfen. Dass es heute möglich war, diese Vernissage hier zu haben und gestern einige Interviews hier im Landesmuseum zu drehen, verdanke ich dem großen Engagement von Anita Hubi, der Direktorin des Solothurner Filmtage, der ich jetzt auch gleich das Wort übergebe.
5: Ja, vielen, vielen Dank dir, Denise. Durften wir hier sein, jetzt in den letzten 24 Stunden. Cherchez la femme, dieser Wahlspruch und auch dieser Erinnerungsspruch, die Vernissage von Her Storybox, sehr wichtig in den verschiedensten Funktionen, die ich hatte und auch in Solothurn, dass wir eben an das prägende Schaffen von Frauen in den verschiedenen Berufen und ganz besonders auch in den verschiedenen Filmberufen erinnern können. Ja, ich möchte jetzt gerne meiner Partnerin in diesem Projekt, Seraina Winzeler und der Cinemathek, unserer Partnerinstitution in diesem Projekt Her Storybox, das Wort geben. Wieso wir hier zusammenspannen, wird sie euch nachher sagen. Und wir haben aber auch die Gegenwart und die Zukunft hier und das ist der ARF-FDS. Die Sterne haben sie schon aufgehängt. Sie werden am Schluss der Vernissage auch noch ihr tolles neues Projekt Filmstern für dich vorstellen. Ein bisschen später werde ich auf diese Frauen eingehen, die hier in den letzten Stunden seit gestern um 13 Uhr gefilmt haben, Ton aufgenommen haben und die ganze Nacht durchgeschnitten haben. Und vor allem möchte ich jetzt auch allen Filmregisseurinnen sehr danken und sie auch herzlich begrüßen, Tulawa, die Sie heute Morgen schon gesehen haben, Gertrud Pinkus, Marion Pletscher ist vorher gerade noch reingekommen, genau, und Gabriel Bauer. Marion Pletscher und Gabriel Bauer werden Sie auch heute noch auf dem Podium sehen.
6: Am 2. Mai 2021 wurde der Film Emeline Kempi-Spiri, Europas erste Juristin, der 2015 gemacht wurde, im Landesmuseum gezeigt. Wir hören jetzt einen Ausschnitt aus dem Film.
7: Herr Präsident, hochgeachtete Herren! Anlässlich einer Prozesssache meines derzeit in Deutschland lebenden Ehemannes habe ich denselben vor Gericht vertreten wollen, wurde aber vom Bezirksgericht Zürich von den Schranken gewiesen mit der Begründung, das Aktivbürgerrecht komme mir nicht zu. Dagegen protestiere ich und erhebe Beschwerde beim Hohen Bundesgericht.
8: Ich bin Rahel Grunder, die Autorin und Regisseurin des Dokumentarfilmes über Emeline Kempi-Spiri. Ich mache Dokumentar- und Spielfilme sowie auch Serien in ganz verschiedenen Genres, aber ich bearbeite stets Stoffe über starke Frauen, die für ein selbstbestimmtes Leben einstehen. Emeline Kempi-Spiris Geschichte hat mich zutiefst berührt. Sie war eine enorm kämpferische Frau, die für ihre eigenen Rechte eingestanden ist und den Weg für viele Frauen, die nach ihr gekommen sind, geebnet hat. Manchmal vergessen wir in der heutigen Zeit, dass es nicht selbstverständlich ist, dass wir Frauen zur Schule gehen dürfen.

0: studieren und unsere Ziele verwirklichen können. Und das Leben von Emily Kempin zeigt auf sehr eindrückliche Weise, wie viele vor uns und für uns gekämpft haben, gescheitert sind und doch so viel erreicht haben. Nichtsdestotrotz sind wir noch lange nicht bei gleichen Rechten für alle, nicht nur bei Mann und Frau, wo wir in westlichen Ländern sicher schon sehr weit gekommen sind, aber schon gar nicht bei gleichen Rechten für alle Menschen. Das Themengebiet ist riesig und ich habe manchmal das Gefühl, in dessen Angesicht zu verzweifeln. Aber ich bin sehr dankbar, dass ich Emily Kempin Spiri durch meinen Film näher gekommen bin. Und ich hoffe sehr, dass der Film zum Denken und hoffentlich auch zum Handeln anregt. Emily Kempins Geschichte ist eine tragische Geschichte, die mit dem Tod in einer psychiatrischen Anstalt endet. Ich habe gewisse Aspekte aus ihren letzten Lebensjahren bewusst ausgeklammert. Beispielsweise einen Brief, in dem sie sich bei einem Pfarrer als Hausangestellte bewirbt. Das habe ich deshalb getan, weil ich vermeiden wollte, dass ihr konstantes Wirken und Kämpfen davon überschattet wird, was ihre Diagnose am Ende mit ihr gemacht hat. Wir wissen es auch wirklich nicht und ich wollte mich nicht auf Spekulationen einlassen, sondern auf das, was belegt ist, fokussieren. Was eine große Herausforderung ganz allgemein gewesen ist, denn es gibt nichts Persönliches und nur 4 Fotografien von dieser eindrücklichen Frau.
1: Ein erster Höhepunkt des Kampfes für das Frauenstimmrecht war sicher 1929 eine Petition, die das Frauenstimmrecht verlangte. Diese Petition wurde vom Schweizerischen Verband für das Frauenstimmrecht, von verschiedenen Frauenorganisationen, von der SPS und von den Gewerkschaften lanciert, mit dem beachtlichen Resultat von fast 250.000 Unterschriften. Gute 170.000 Frauen und knapp 80.000 Männer haben diese Petition unterschrieben.

0: kann mich gut an die Volksabstimmung von 1959 zum Frauenstimmrecht erinnern. Also es war natürlich eine Abstimmung der Männer. Es war nicht eine Volksabstimmung, so genannt. Ich war damals gut 9 Jahre alt und ich kann mich erinnern, am Abend des Abstimmungssonntags, wie meine Mutter sich mit einer Nachbarin unterhalten hat. Sie haben zwar bedauert, dass es abgelehnt wurde, aber meine Mutter meinte, das sei ja nicht so schlimm. Und die beiden Frauen konnten dieses Resultat auch akzeptieren. Schließlich gehörten sie nicht zu den aktiven Kämpferinnen des Frauenstimmrechts. Zu dieser Abstimmung ist es gekommen, weil der Bundesrat ein Zivilschutzobligatorium für die Frauen einführen wollte. Ironischerweise mit der Begründung, dass im Zweiten Weltkrieg erstmals mehr Zivilpersonen als Soldaten getötet worden sind. Folglich sollte ein Zivilschutzobligatorium für Frauen eingeführt werden. Diese Vorlage rief den Schweizerischen Verband für Frauenrechte, den Schweizerischen Katholischen Frauenbund und den Bund Schweizerischer Frauenorganisationen auf den Plan. Sie wehrten sich gegen die neuen Pflichten ohne neue Rechte. Der Schweizerische Verband für Frauenrechte vertrat sogar die Meinung, dass unter Stimmbürger auch die Frauen gemeint werden könnten. Sie machten sich dafür stark, dass Frauen in die lokalen Stimmregister eingetragen werden. In einigen Gemeinden konnte diese Forderung durchgesetzt werden, aber die von Frauen abgegebenen Stimmen wurden jedoch als ungültig erklärt. Eine Ausnahme machte da die Gemeinde Unterbech im Oberwallis. Im Protokoll der Gemeinderatssitzung kann nachgelesen werden, Zitat, nach Kenntnisnahme einer Rechtsbelehrung von Herrn Bundesrichter Werner Stocker hat der Gemeinderat beschlossen, für die eidgenössische Abstimmung vom 3. März 1957 betreffend den Zivilschutz, obligatorische Schutzdienstpflicht weiblicher Personen, auch den Frauen das Stimmrecht zu gewähren. Ende Zitat.
1: Das Zitat wurde dem Buch Frauengeschichte von Elisabeth Joris und Heidi Witzig entnommen.
0: Mit diesem Ereignis ist die Gemeinde Unterbech als das Rüttli der Frauen in die Geschichte eingegangen. Bei der Abstimmung über das Zivilschutzobligatorium von Unterbech gehörten unter anderem Iris und Peter von Rothen zur Opposition.
2: Der Ehemann ist das Haupt der ehelichen Gemeinschaft. Die Frau führt den Haushalt. Das, meine Damen und Herren, ist bis heute Realität in der Schweiz. Doch damit nicht genug. Im Artikel 167 des Zivilgesetzbuches heißt es, die Frau darf nur mit ausdrücklicher Bewilligung des Ehemanns einen Beruf ausüben. Die Frauen in der Schweiz müssten Sturm laufen gegen dieses Gesetz. Und den patriarchalen Hahn so lange rupfen, bis das Wahl- und Stimmrecht für Frauen eingeführt ist. Meine Damen und Herren, ich bin überzeugt, dass die Frauen für dieses Recht kämpfen müssen und nicht auf die Einsicht der Männer hoffen dürfen.
3: Iris von Rothen hat gelebt von 1917 bis 1990. Iris von Rothens Bereitschaft, erlebtes Unrecht in den Blick zu nehmen, zu analysieren und anzuprangern, ist Boden und Gerüst ihrer feministischen Tour de Force. An ihren Mann und feministischen Komplizen Peter von Rothen schreibt sie, die Arbeit fühle sich an, als müsse sie ein Meer mit einem Teelöffelchen ausschöpfen.
4: Als ich aber neulich in deinem Vortrag saß, ging mir plötzlich eine Erleuchtung darüber auf, was Loyalität heißt, nämlich vorbehaltlos zu dir zu stehen. Es wäre loyal, wenn ich für das Frauenstimmrecht kämpfen und sagen würde, du seist eine überragend intelligente Frau, der zu folgen man sich nicht zu schämen brauche.
0: Iris von Rothen ist uns sehr wohl bekannt. Wir kennen sie als Autorin des Buches.
2: Und ich werde ein Buch schreiben. Ein feministisches Buch, das den Frauen mit offenen Worten klar macht, welches die wahren Verhältnisse sind und wie schäbig ihre Stellung ist.
5: geht mir um die intensive Entfaltung des weiblichen Wesens, um die freie geistige, seelische und wirtschaftliche Existenz der Frau. Nicht nur um das Frauenstimmrecht.
0: Sozusagen des feministischen Manifests mit dem Untertitel Offene Worte zur Stellung der Frau, das 1958 erschienen ist. Frauen im Laufgitter sorgte für großen Wirbel und es wurde zum Skandal, so dass sich viele Frauen und Frauenverbände vom Buch und von Iris von Rothen distanzierten, auch der Bund Schweizerischer Frauenorganisationen.
6: Wir kommen jetzt zum Traktandum Frauen im Laufgitter. Ihr Buch, Frau von Rothen, es ist dieser giftige Ton, das schadet uns Frauen.
2: Glaubt ihr denn, die Männer geben euch das Frauenstimmrecht freiwillig? Weil ihr hübsch und nett seid? Das habt ihr doch jetzt 50 Jahre lang versucht.
7: Entschuldigen Sie bitte meine Verspätung. Frau von Rothen, ein herrliches Buch. Ich bin absolut begeistert.
6: Darf ich jetzt die anderen Frauen um ihre Meinung bitten?
8: Frau Dr. von Rothen, wie Sie über die Männer schreiben, das ist natürlich ganz Ihre Sache. Aber dass Sie auch uns Frauen verspotten, das verstehe ich nicht.
2: Also, das mit der Sexualität. Sie wissen, was ich meine. Freie Liebe, von jedem Mann nur ein Kind und so. Also, das geht doch nicht.
0: Obschon Iris von Rothen in den 40er Jahren als Redaktorin des Frauenblattes, dem Organ des Bundes Schweizerischer Frauenorganisationen, amtete. Ihr wurde auch vorgeworfen, dass sie mit ihrem Buch der bevorstehenden Abstimmung über das Frauenstimmrecht einen Bärendienst erweisen würde.
2: Was wollen Sie mir jetzt eigentlich sagen?
6: Unser höchstes Ziel ist die Abstimmung über das Frauenstimm- und Wahlrecht in 3 Monaten. Dafür haben wir die letzten Jahre hart gekämpft.
8: Wir dürfen die Männer im Moment nicht verärgern.
7: Aber das können Sie doch nicht machen. Dieses Buch hier muss unsere Bibel werden.
6: Es tut uns sehr leid, Frau von Rothen. Im Interesse des Frauenstimmrechts müssen wir uns von Ihrem Buch distanzieren.
2: Wie können Sie ein Werk verleugnen, welches kompromisslos feministische Ideale vertritt?
0: Die Worte in Ihrem Buch sind offen. Sie haben bis heute ihre Gültigkeit nicht verloren. In Ihrem Buch schreibt sie unter anderem, Zitat, das Motiv der Mehrzahl der Männer, die Frauen politisch zu unterdrücken oder zu übergehen, liegt keineswegs, wie es ein Wust philosophisch, psychologisch, medizinisch, religiös und pädagogisch aufgemachter Behauptungen glaubhaft machen will, auf geistiger Ebene, sondern ganz simpel auf derjenigen der Eigenliebe. Ohne politische Gleichberechtigung der Geschlechter gilt man als Mann mehr als Frauen, kann auf deren Kosten mehr vom weltlichen Leben haben und möchte daher weiterhin mehr sein und mehr bekommen. Denn was man an Herrschaft den Frauen zugesteht, wird einem selbst abgehen. Handelt es sich um Macht, Einfluss, Freiheit, Geld und Gut, Selbstbewusstsein, Prestige und Komfort. Und das möchte man auf keinen Fall. Man möchte nicht desintegrieren, nicht an Macht, Selbstachtung, Geld und Bequemlichkeit einbüßen, damit die Frauen umso mehr von all dem bekommen. Angst von dieser Sorte steht hinter der tödlichen Gefahr, die man so gerne in der politischen Gleichberechtigung der Schweizerinnen erblickt. Ende des Zitats. Iris von Rothen hat ihre Lebenspartnerschaft mit Peter von Rothen so gelebt, wie sie es in ihrem Buch beschreibt und verlangt. Die Lebensgemeinschaft von Iris und Peter von Rothen war eine große Auseinandersetzung, die in ihrem Briefwechsel dokumentiert ist. Das Leben der beiden Persönlichkeiten, die beide Anwälte waren und sich politisch engagierten, unter anderem für das Frauenstimmrecht.
9: Was höre ich da?
10: Was meinen Sie, Herr Bundesrat?
9: Was soll diese Motion für das Frauenstimmrecht?
10: Die Zeit ist reif, Herr Bundesrat.
9: Das lassen Sie bleiben.
10: Ich habe heute Morgen eingereicht.
9: Herr Gott von Rothen, merken Sie das nicht? Sie werden von Ihrer Frau manipuliert.
10: Das spielt keine Rolle. Sie hat recht.
9: Als Politiker sind Sie erledigt, von Rothen.
0: Wurde unter dem Titel Verliebte Feinde verfilmt, nach dem gleichnamigen Buch von Wilfried Meichtri.
1: Ihr habt verschiedene Ausschnitte aus dem Film «Die verliebten Feinde Iris und Peter von Rothen» von Werner Schweizer gehört.
11: Eine der Filmpionierinnen ist Tula Roa. Ihre Filme wurden an den Solothurner Filmtagen und auch am Fokustag am 13. Juni im Landesmuseum gezeigt. Also genau einen Tag vor dem frauenfeministischen Streik. Wir haben mit ihr über drei ihrer Filme gesprochen. Über den Film «Lady Shiva» oder «Die bezahlen nur meine Zeit», der 1975 im Jahr der Frau entstanden ist, sowie über Jugend und Sexualität und zuletzt über einen Film, einen dreiteiligen Film mit dem Titel «Eine andere Geschichte». In dieser Sendung werden wir mit ihr über Iris von Rothen sprechen. Sie kommt im Film «Eine andere Geschichte» vor. Das ganze Interview kann man dann in der nächsten Sendung in einer Woche am 5. Juli hören.
12: Sagt ein Film über die Frauenbewegung ohne Iris von Rothen, das geht nicht. Sie muss da drin sein. Aber sie hat sich so stark verweigert, dass ich am Schluss mich eigentlich auf ihre Türschwelle setzen musste und warten, bis sie dann am Schluss doch bereit war, mit mir zu reden. Sie war von ihrem Buch Frauen im Laufgitter, was ihr sehr wichtig war und was für mich auch sehr wichtig war, da konnte sie den Riesenprotest, der diesem Buch entgegengeschlagen hat, den konnte sie eigentlich nicht verarbeiten. Es war zu schwierig für sie und sie hat sich dann für den Rückzug entschlossen, was ich total falsch finde. Aber offensichtlich hat sie mit ihrem Charakter es nicht ertragen, dass die Leute, vor allem die Frauen natürlich, nicht eingesehen haben, was sie bezweckt mit diesem Buch. Ich persönlich habe dann mit ihr wirklich sehr lange geredet und immer wieder. Wir sind dann zusammengekommen und sie war auch sehr streng natürlich, dann was sie überhaupt bereit war vorzulesen. Ich hätte zum Beispiel auch noch andere Sachen ausgewählt, aber da blieb sie auch mir gegenüber sehr streng und hat gesagt, nein, darüber lese ich nichts vor oder darüber rede ich nicht. Also Iris von Rothen war meine Knacknuss in diesen drei Filmen. Aber ich bin sehr zufrieden, dass ich es doch mit Riesenaufwand hingekriegt habe, dass sie im Film vorkommt.
3: Nach einem Autounfall 1988 vermehrten sich die gesundheitlichen Probleme. Für sich hatte sie immer schon den Freitod ins Auge gefasst. In ihrem Abschiedsbrief schrieb sie 1990: Wie ein Gast wissen muss, wann es Zeit ist zu gehen, so sollte man sich auch rechtzeitig vom Tisch des Lebens erheben.
13: Dieses Zitat stammt aus einem Buch über die Ausstellung Iris von Rothen, Frauen im Laufgitter, welche im Strauhof stattfindet.
12: Ich bedauere es sehr, was mit ihr geschehen ist. Auch wie sie sterben musste, finde ich sehr, sehr traurig. Aber ich glaube, dass das ist einfach Iris von Rothen pur.
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15: La structure de base de la société, la famille, ne nous convient pas. La société, donc, ne nous convient pas non plus. Par conséquent, la seule position politique possible est une position révolutionnaire.
16: Nicht langweilig.
17: Grusig langweilig.

0: on se reconnaissait l'une dans l'autre.
1: Also Chiva war für mich eine totale Muse. Richtig, wirklich nach Frau schmeckt.

0: Das war vom Trailer über den Dokumentarfilm Katzenball, ein Film von Veronika Minder. Der Film wurde im Filmpodium gezeigt und danach gab es eine Diskussion über den Film Katzenball und über die Frage 50 Jahre Frauenstimmrecht, was wollen wir noch? Diskutiert haben die Regisseurin Veronika Minder und die Historikerin Corinne Ruffli. Radia hat mit Corinne Ruffli gesprochen.
1: Mein Name ist Corinne Ruffli, ich bin Historikerin und Autorin. Ich forsche im Moment in einem großen Schweizer Nationalfondsprojekt an der Universität Bern und bin am IZFG, am Interdisziplinären Zentrum für Gender Studies. Und da kann ich eine Dissertation schreiben zur Lesbengeschichte mit Fokus eigentlich auf den Zeitraum 1945 bis 1970. Das ist eine Zeit, in der wir eigentlich gar nichts oder kaum etwas wissen zu lesbischen Frauen und ihren Leben. Und darum werde ich auch weiterhin mit Interviews arbeiten. Das heißt, ich möchte Zeitzeuginnen befragen über ihr Leben, über ihre Zeit, über die Schweiz, was das für sie bedeutet hat, hier eigentlich zu leben als Mensch, als Frau, die in sehr vielen Bereichen auch diskriminiert oder eben totgeschwiegen war. Heute haben wir ja oft das Gefühl, dass eigentlich alles gut ist. Zum Beispiel sehen wir im Moment bei der EM im SRF-Studio haben wir lesbische Fußballstars, die kommentieren, wie zum Beispiel Lara Dickenmann oder Ramona Bachmann. Dann haben wir diese Supermodels, diese lesbischen Supermodels, Tami Nick, die alle unsere Klatschspalten füllten in den letzten Jahren. Gut, jetzt sind sie im Moment nicht mehr lesbisch oder nicht mehr so ganz, aber das ist eigentlich egal. Aber es war ganz wichtig, diese Sichtbarkeit. Dann haben wir unsere lesbische Stadtpräsidentin schon seit über 10 Jahren, Corinne Mauch. Es sieht eigentlich alles wunderbar aus, aber ist es auch wirklich so? Das müssen wir uns immer wieder fragen, denn vorschnell glauben wir, dass durch diese einzelnen Sichtbarkeiten, glauben wir an eine Selbstverständlichkeit von lesbischen Lebensweisen, doch wenn wir genauer hinschauen, merken wir sehr schnell, dass wir eigentlich über die unterschiedlichen Lebensrealitäten von Frauen, liebenden Frauen, bis heute eigentlich sehr wenig wissen. Wenn wir von Forschung reden, wissen wir eigentlich gar nicht. Es wurde kaum je über lesbische Frauen geforscht und ihre Geschichte und Geschichten. Was heißt es eigentlich und was hat es damals geheißen, als Frau, als lesbische Frau in der Schweiz aufzuwachsen und hier zu leben und Beziehungen zu führen. Ja, in der Schweiz sind homosexuelle Frauen eigentlich bis in die 80er Jahre, ich würde sogar sagen bis in die 90er Jahre, dann noch länger, wurden sie totgeschwiegen. Sie wurden diskriminiert auf ganz vielen Ebenen, zuerst natürlich als Frauen und dann noch als lesbische Frauen. Das hat bis heute zu dieser anhaltenden Unsichtbarkeit von diesen ganz vielen lesbischen Lebensentwürfen geführt, die wir einfach nicht sehen. Die sind unsichtbar geblieben und die fehlen uns auch. Die fehlen uns jüngeren Frauen, die fehlen aber auch den älteren Frauen. Und gleichzeitig repräsentieren diejenigen lesbischen Frauen, die in der Öffentlichkeit stehen, nur einen äußerst kleinen Teil. Es werden nur immer ganz bestimmte Frauen überhaupt sichtbar. Das werden wir diesen Sommer sicher gut beobachten können, wenn es um die Ehe für alle geht. Denn die Medienberichterstattung ist jetzt schon groß und wird im Sommer noch größer sein. Und im Herbst schauen wir genau hin, wer wird in den Medien gezeigt, wer darf sprechen für die Lesben, für die Homosexuellen. Das sind ganz wichtige Punkte. Und hier müssen wir auch schauen, welche Bilder werden transportiert und wer wird nicht sichtbar. Dass zum Beispiel unbequeme lesbische Feministinnen schon immer mit ignorieren, mundtot gemacht wurden, das wissen wir, das ist überhaupt nichts Neues. Und was aber dieses lebenslange Verschweigen und auch das Vorenthalten von lesbischen Vorbildern, ja, auch von überhaupt Möglichkeiten, wie man ein Leben führen kann, dass uns das nicht gezeigt wird, das macht etwas mit uns, das macht etwas mit auch den ganz jungen Frauen, denen diese Bilder fehlen. Und was es mit uns macht, kann eigentlich nur erahnt werden. Wir wissen es nicht genau. Es wurde noch nie wirklich darüber nachgedacht. Aber wir dürfen das nicht unterschätzen, denn hier ist ganz viel auch Schmerz vorhanden. Und darüber müssen wir auch reden. Darüber müssen wir unbedingt miteinander reden.
0: F wie Flinta. Flinta steht für Frauen, Lesben, Inter, Nonbinäre, Trans- und Agender-Personen. Die Abkürzung wird von FeministInnen verwendet, um beispielsweise in einem Flyertext möglich alle Menschen außer Cis-Männer anzusprechen und sprachlich zu inkludieren.
2: Wir sind schon fast am Ende unserer Sendung anbelangt und wir werden jetzt noch über eine Ausstellung sprechen, die noch bis am 18. Dezember im Stadthaus Zürich zu sehen ist.
3: Ich heiße Bettina Steli, ich bin mit Lou Salome Heer das Kuratorium der Ausstellung 50 Jahre Frauenstimmrecht in Zürich. Was wollt ihr denn noch? Ist der Titel der Ausstellung. Sie ist im Stadthaus Zürich zu sehen, jetzt seit Juni und noch bis im Dezember. Und wir haben diese Ausstellung gemacht mit dem Auftrag, zeigt eigentlich, was ist in der Stadt Zürich in den letzten 50 Jahren passiert. Also eigentlich nach dieser Einführung des Frauenstimm- und Wahlrechts 1971. Jetzt wurde ja auch viel über die Vorgeschichte immer geredet, auch über die Gründe, warum ging das so lange. Es gibt da auch eine große Ausstellung im Landesmuseum und wir konnten diesen Fokus setzen auf die Stadt Zürich und eben eigentlich, was geschieht danach, also was passiert dann eigentlich nach 1971. Auch um zu zeigen, was war eigentlich das Engagement der Frauen in den letzten 50 Jahren, was wurde da alles gemacht und natürlich auch um zu zeigen, ja, mit 71 ist ja dann nicht einfach alles gelöst. Also erstens besteht immer noch eine riesige rechtliche Ungleichheit, also zum Beispiel das Ehegesetz ist 71 immer noch völlig patriarchal, der Mann ist das Oberhaupt der Familie, kann Wohnort bestimmen, kann bestimmen, ob die Frau eine Erwerbsarbeit machen kann. Die Frau muss den Haushalt besorgen, das steht auch noch im Gesetz 1971. Also ein neues Ehegesetz kommt erst 1988. Also das wollen wir auch zeigen. 1971 kommt das endlich, dieses fundamentale Recht zu stimmen und zu wählen für Frauen, notabene für Frauen mit Schweizer Pass. Andere Frauen ohne Schweizer Pass haben dieses Recht ja immer noch nicht. Aber natürlich eben haben sich dann 1971 diese politischen Strukturen nicht einfach plötzlich geändert. Es braucht noch sehr viel. Und das zeigen wir und wir zeigen das quasi auf einer kulturellen, sozialen, politischen, gesellschaftlichen Ebene, weil wir auch zeigen wollen, das ist uns ein großes Anliegen, dass eben so eine Politik der Frauen auf ganz vielen verschiedenen Ebenen stattfindet. Also in der Kultur, im Sozialen und quasi in einer klassischen Politik. So, und wir zeigen das an verschiedenen Themen. Also zum Beispiel ein Thema ist, wer waren eigentlich dann diese ersten Frauen? Auch in politischen Ämtern. Wir wollen das auch würdigen, weil das hat auch sehr viel Mut gebraucht, das dann zu machen. Das war dann überhaupt nicht einfach, auch nach 1971. Wir zeigen eigentlich, welche Räume, welche Projekte haben Frauen in den letzten 50 Jahren in Zürich geschaffen. Stichwort Treffpunkt Schwarzer Frauen, Stichwort Labyrinthplatz, solche Sachen zeigen wir. Wir zeigen auch Dinge, die nicht entstanden sind, aber wo Wünsche da waren. Zum Beispiel wollten Frauen ein Frauenpalast für Frauenkultur in einem der Zeughäuser entstehen lassen in den 80er Jahren, sind damit aber abgeblitzt. Also wir erzählen auch Geschichten davon, wie es denn wäre, wenn für Frauenpolitik oder Frauenkultur genauso viele Gelder und Ressourcen da wären wie für andere selbstverständliche Kultur, wie zum Beispiel das Kunsthaus Zürich. Wir erzählen über Selbstbestimmung und Körper, diese Kämpfe, also auch das Recht auf einen Schwangerschaftsabbruch oder das Recht, einfach diese Entscheidung zu machen, eine Entscheidung zu machen für eine Familie oder für eine Schwangerschaft. Auch was das Wissen um den eigenen Körper mit Politik zu tun hat. Wir erzählen über feministisches Engagement oder feministische Arbeit für eben Frauenrechte oder zum Beispiel Einrichtung von Frauenhäusern, von Mädchenhäusern, auch der Kampf gegen Gewalt an Frauen, der ja jetzt immer ganz im Vordergrund auch ist der feministischen Bewegung, heute auch wieder mit der Nyonamenos-Bewegung. Wir erzählen natürlich über den Zahltag, also Wie kommt es dazu, dass es so eine große Einkommenslücke gibt zwischen Frauen und Männern? 100 Milliarden Franken haben Frauen pro Jahr weniger im Portemonnaie in der Schweiz, obwohl sie gleich viele Stunden arbeiten, aber eben mehr unbezahlt. Also das sind Riesensummen. Das sind so unsere Themen. Und wir haben auch, das lässt sich übrigens auch von zu Hause anschauen, wir haben mit Her Story Collectors, mit Ginger Obi-Ragaz, eine Reihe von Filmen gemacht für die Ausstellung, wo Frauen über verschiedene Themen erzählen, die ich jetzt auch schon genannt habe. Auch ein ganz spannender Film über zwei Frauen, die eine Lohnklage gemacht haben, nämlich gemerkt haben, dass sie als Frauen, weil sie in einem typischen Frauenberuf schaffen, aus dem Care-Sektor eben weniger verdienen als Männer, die quasi in gleichwertige Arbeit machen. Und sie haben eine Lohnklage erfolgreich durchgeführt. Und wie sie das gemacht haben und was da alles dahinter steckt, darüber haben wir auch einen kleinen Film gemacht. Und auch einen tollen Film zum Beispiel von Elisabeth Joris, die eben auch über diese Gründe erzählt, warum ging das eigentlich so lange. Erst 50 Jahre Frauenstimm- und Wahlrecht, die Schweiz war ja da auch ein absolutes Schlusslicht, international gesehen. Und Elisabeth Joris nennt eben in diesem Film auch verschiedene Gründe, warum das so lang ging. Lina Rashid, wiederum, sie ist Opferschutzberaterin, sie erzählt eben darüber, was es eigentlich bedeutet, sich gegen Gewalt an Frauen einzusetzen, dass es auch eine Perspektivenverschiebung braucht, quasi nicht die Frauen sind das Problem, sondern die Gewalt ist das Problem, darum bräuchte es auch viel mehr Gewaltprävention, das erklärt sie. Und die Historikerin Anja Suter erzählt eben über die Verknüpfung von Kämpfen für Abtreibungs-, straffreie Abtreibung und auch Schwangerschaft, was eben auch ganz zentral durch Kontakte in der internationalen Frauenbewegung, durch Austausch mit Frauen aus Lateinamerika oder aus Indien entstanden ist. Das zeigt auch so diese internationale Dimension der Frauenbewegung, die wir jetzt durch diesen sehr kleinen Fokus auf Zürich nicht immer so zeigen können, aber was auch so ein roter Faden ist doch für uns.
0: Das war Bettina Stähli, eine der Kuratorinnen der Ausstellung 50 Jahre Frauenstimmrecht. Was wollen wir noch? Sie erzählt uns, was noch anstehen wird.
3: Die Ausstellung ist im Stadthaus Zürich. Am 4. Juni wurde sie eröffnet. Sie läuft noch bis am 18. Dezember. Die Öffnungszeiten sind einfach immer dann, wenn das Stadthaus offen sind. Montag bis Freitag 8 Uhr bis 18 Uhr und Samstag 8 Uhr bis 12 Uhr. Sonntags ist es geschlossen, der Eintritt ist frei. Und es gibt auch noch eine Reihe öffentlicher Führungen, die auch gratis sind. Die nächste ist am 6. Juli, dann wieder am 26. August und ungefähr jeden Monat noch eine bis im Dezember. Da muss man sich einfach anmelden über ausstellungen@zürich.ch.
2: Wir verabschieden uns mit dem Lied «Gemeinsam feministisch», eine Hommage an Flora Tristan aus der Performance «Der große Tyrann», von der wir dann nächste Woche mehr hören werden.

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2: Willkommen zum Feminfo. Ich halte es kurz, wir sind, glaube ich, alle müde von diesem schönen, aber teils auch anstrengenden 1. Mai-Wochenende. Erstaunlicherweise war es trotzdem möglich, heute ein volles Programm zusammenzustellen. Im Fokus steht der Rückblick auf die 1. Mai-Demo in Zürich und noch einen Rückblick, nämlich auf eine Kundgebung am 2. Mai für die Gleichstellung von Menschen mit Behinderungen. Ja, der Rest ist eigentlich das Übliche: Gedicht gegen Genozid, Kurznews, Agenda und natürlich Musik. Am Mikrofon ist heute Jonit.

0: Das war Brava von Priestess. Und jetzt geht es weiter mit dem heutigen Gedicht gegen Genozid.
1: Gedichte gegen Genozid, Gedichte gegen Besatzung, Gedichte von palästinensischen Frauen, gegen das Schweigen, für ein freies Palästin, niemand ist frei, Das heutige Gedicht heißt »Lasst mich sie sehen« von Ala Al-Ghatraoui. Ala Al-Ghatraoui wurde 1990 in Gaza geboren. Sie unterrichtete an Schulen der UNRWA und veröffentlichte 2012 ihren ersten Gedichtband. Während des Genozids erlebte sie eine schreckliche Tragödie. Ihre 4 Kinder wurden bei der Bombardierung ihres Hauses getötet. Die Besatzungstruppen verboten ihr die Trümmer nach, den Leichen ihrer Kinder durchzusuchen. »Lasst mich sie sehen«, meinem Kind Orchidia gewidmet, von Ala Al-Ghatraoui. »Lasst mich sie wenigstens noch einmal sehen. Seit Mitte März ist mein Herz verdorrt. Kein Baum wächst mehr darin, um die Tauben zu beherbergen. Gebt ihr doch meine Lippen, damit sie ihnen einen Kuss aufdrücken kann, und sei er noch so kalt. Gebt ihr meine Lungen, vielleicht ist sie ohne sie erstickt. Vielleicht konnte sie meinen Namen nicht rufen, so sehr drückten die Trümmer auf sie. Gebt ihr mein langes Haar. Ich liebe es, wenn sie es mit ihren Fingern streichelt und sagt, ich werde sofort wachsen und mein Haar wird länger sein als deins. Schneidet ihr doch meine Haare ab, damit die Liebe meines Lebens nicht mit kurzen Haaren und einem kaum geäußerten Wunsch stirbt. Ich hätte Angst um sie, wenn sie mit kurzen Haaren und einem unerfüllten Wunsch sterben würde. Lasst mich wenigstens einmal das Gesicht meiner Orchidee sehen. Lasst mich sie küssen und sei es nur ein kalter Kuss.
2: Gedichte gegen Genozid.

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1: Trump verschärft Sanktionen und droht erneut damit, die Kontrolle über Kuba zu übernehmen. Der Präsident der Vereinigten Staaten, Donald Trump, bekräftigte erneut, dass die USA Kuba sehr schnell, Zitat, unter Kontrolle bringen könnte. Diese Aussage steht nicht für sich allein. Sie erfolgt parallel zu neuen konkreten Maßnahmen. Die US-Regierung hat ein Dekret unterzeichnet, das die Sanktionen gegen Kuba ausweitet, die Wirtschaftsblockade verschärft und ihren Geltungsbereich auf Einzelpersonen, Unternehmen sowie internationale Akteure ausdehnt, die Beziehungen zur kubanischen Wirtschaft unterhalten. Diese Sanktionen zielen auf Schlüsselbereiche wie Energie, Bergbau, Verteidigung und Finanzdienstleistungen ab. Sie können das Einfrieren von Vermögenswerten, Reisebeschränkungen sowie Strafmaßnahmen gegen Banken oder Unternehmen umfassen, die mit der Insel Geschäfte machen. Es handelt sich also um eine klare Kombination aus anhaltendem wirtschaftlichem Druck und einem zunehmend aggressiven politischen Diskurs. Aus Kuba kam umgehend eine Reaktion. Die Maßnahmen wurden als Zwangsmaßnahmen verurteilt. Es wurde außerdem darauf hingewiesen, dass sie die Bevölkerung direkt betreffen, in einer Zeit, die bereits von Energiekrise und wirtschaftlichen Schwierigkeiten geprägt ist. Vor diesem Hintergrund erscheint Trumps Drohung, die Kontrolle zu übernehmen, nicht mehr als rhetorische Übertreibung, sondern als Teil derselben Logik. Einer Logik, in der Sanktionen darauf abzielen, wirtschaftlich zu ersticken, während die Rhetorik versucht, eine mögliche Invasion zu legitimieren. Es handelt sich um eine Form des Drucks, die eine in der Region bekannte Geschichte wiederholen will. In der Macht nicht nur durch wirtschaftliche Maßnahmen ausgeübt wird, sondern auch durch offene Drohungen gegen die Souveränität. Abschließend ist hervorzuheben, dass die neuen Drohungen Trumps gegen Kuba einen Tag nach der massiven Mobilisierung in Havanna anlässlich des 1. Mai erfolgten. Das Medium Cuba Debate berichtet, dass sich mehr als 500.000 KubanerInnen an einer Veranstaltung beteiligten, die über das Gedenken hinausging und zu einer politischen und sozialen Bekräftigung wurde. Kubanische und palästinensische Fahnen wehten gemeinsam in einem Umzug, der zugleich als Botschaft der Solidarität und der Verteidigung des Friedens verstanden wurde. Vielen Dank an die Redaktion der Infoloritas an dieser Stelle, die uns diese Kurznews zugespielt haben. 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
1: Weiter geht's mit unserem wöchentlichen Update aus Rojava von Women Defend Rojava.
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4: Liebe Freundinnen, wir melden uns aus Rojava, dem Herzen der Frauenrevolution. Rojava liegt in Nord- und Ostsyrien. Seit 2013 leben die Menschen hier eine Revolution und organisieren sich in Kommunen, Räten und Frauenstrukturen. Sie bauen hier das Gesellschaftsmodell des demokratischen Konföderalismus auf. Das Konzept des demokratischen Konföderalismus wurde von Abdullah Öcalan, dem Präsidenten der Freiheitsbewegung in Kurdistan, entwickelt. Der Begriff bezeichnet ein basisdemokratisches Verwaltungssystem, das nicht staatlich kontrolliert wird, sondern eine Demokratie von der Gesellschaft ausgehend aufbaut. Eine wichtige Säule dieser Gesellschaftsform ist die Selbstbestimmung und Befreiung der Frau. 1. Mai. Viele Menschen demonstrieren am 1. Mai, dem Internationalen Tag der ArbeiterInnen. Um eine vereinte Kraft aufzubauen, müssen wir in die Geschichte schauen, um zu verstehen, auf welchem Erbe unser Kampf aufbaut, wo wir uns verorten und wer wir sind. Um dies zu verstehen, brauchen wir auch eine fundierte Analyse der politischen Lage sowie der patriarchalen und kapitalistischen Machtstrukturen. Wenn wir auf die Geschichte des 1. Mai blicken, sehen wir einen Kampf, der bereits 1886 begann und eine noch ältere gesellschaftliche Tradition fortführt. Die Traditionen der Arbeiterinnenbewegung und des Sozialismus finden heute ihren lebendigen Ausdruck in der Frauenrevolution in Rojava. Anlässlich des 1. Mai wollen wir diese Kämpfe weltweit verbinden und eine Brücke schlagen. Die Initiative für die nationale Einheit der kurdischen Frauen in Europa veröffentlichte zu diesem Anlass eine Erklärung zur Situation der kurdischen Frauen. Sie stellten den 1. Mai in Zusammenhang mit dem Kampf um Freiheit und Identität. Sie betonten, dass die Lebensrealität kurdischer Frauen nicht auf Armut, Arbeitslosigkeit und Unsicherheit reduziert werden kann, sondern im Kontext struktureller Unterdrückung und politischer Gewalt gesehen werden muss. Neben ökonomischer Ausbeutung betreffen diese auch ethnische Diskriminierung, Militarisierung, Vertreibung, Sprachverbote und Bildungsungleichheit. Daraus entstehe eine doppelte Belastung, die sowohl im patriarchalisch-kapitalistischen System als auch in der Assimilationspolitik der Nationalstaaten verankert sei. Der Kampf um Arbeit ist für kurdische Frauen zugleich ein Kampf um Identität, Freiheit, Gleichheit und ein Leben in Würde. Mit Bezug auf die kurdische Frauenbewegung heißt es weiter: Gemeinsam mit Jinjian Azadi ist es an der Zeit, die Solidarität für Freiheit und Gerechtigkeit zu stärken. Beji Yek Gulane. Anerkennung der eigenen Muttersprache. Am Donnerstag versammelten sich tausende Menschen auf den Straßen Chamischlos und demonstrierten für die Anerkennung der kurdischen Sprache in der syrischen Verfassung sowie in Institutionen und im Bildungssystem. Viele Frauen und vor allem Kinder hielten Plakate in die Höhe, auf denen Slogans wie »Unsere Sprache ist unsere Existenz und Identität« oder »Unsere Sprache ist unser Recht« standen. Während des Marsches riefen die Menschen geschlossen »Ohne Sprache kein Leben«. Die Verteidigung der eigenen Sprache bedeutet die Verteidigung der eigenen Identität und Kultur. Kultur entsteht durch Menschen und wird überall dort geschaffen, wo Menschen zusammenkommen. In der Geschichte wurde Kultur stark über Sprache vermittelt. Menschen kamen zusammen, erzählten Geschichten und gaben so wertvolles Wissen über Gesellschaft, Natur und Zusammenleben weiter. Semira Heceli, Co-Vorsitzende der Bildungsbehörde der Selbstverwaltung, verwies auf die Geschichte des kurdischen Sprachkampfes und die damit verbundenen Gefallenen. Unsere Gefallenen haben mit ihrem Blut die Buchstaben der kurdischen Sprache geschrieben. Zum aktuellen Stand des Integrationsabkommens erklärte sie: Wir werden weiter dafür arbeiten, dass unsere Sprache in der Verfassung verankert wird. Weniger als 2 Stunden Unterricht pro Woche akzeptieren wir nicht. Theaterprobe in Hesseke. Die Bedeutung von Selbstverteidigung und Kunst wurde besonders bei unserem Besuch in Hesseke im Gemeinschaftszentrum für Kunst und Kultur deutlich. Dort probt die Theatergruppe junger Frauen unter der Leitung der Lehrerin Fatma. Sie bereiten ein Stück vor, das im Rahmen der Kampagne »We are all Yepeje« aufgeführt wird. Das Stück erzählt die Geschichte von Kämpferinnen der Frauenverteidigungseinheiten Yepeje. Die Schauspielerinnen erschaffen durch ihre Mimik und Körperhaltung eindrucksvolle Bilder. Dargestellt werden unter anderem die Kämpfe gegen den IS in Schengal, Raqqa und Kobane. Das mutige Handeln für den freien Willen der Frauen wird von den Darstellerinnen eindrucksvoll verkörpert. Die Yepeje bedeutet physischer Schutz vor patriarchaler Gewalt und stärkt zugleich die Identität der Frauen. In der aktuellen Phase des Integrationsabkommens steht sie außerdem für die Sicherung von Vielfalt, Frauenrechten und Demokratie. Wenn die Yepeje nicht anerkannt wird, wird es keine echte Demokratie in Syrien geben. Yepeje-Kampagne. Die Yepeje-Kampagne wurde von Frauenstrukturen und der Yepeje selbst ins Leben gerufen und soll das Recht auf eine eigenständige Frauenverteidigungsstruktur sichern. Die Yepeje darf nicht aus der allgemeinen syrischen Armee ausgeschlossen werden. Die Demokratie in Syrien muss geschützt werden. Die Kampagne ruft dazu

0: wichtig hervorgehoben. Am 9. Mai wird es ab 19 Uhr mitteleuropäischer Zeit eine Hashtag-Kampagne mit Hashtag WeAreAllYepeje geben. Schließt euch an und teilt diesen Hashtag. Frühlingsfest an der Universität. In den letzten Tagen veranstalteten die Studierenden der Universität Rojava ein Frühlingsfest. Im Mittelpunkt standen kulturelle und künstlerische Aktivitäten. Gleichzeitig wurde die gesellschaftliche Beteiligung junger Menschen sichtbar gemacht. Etwa 1500 Studierende lernen hier auf Kurdisch in verschiedenen Fachbereichen. Bei Sonnenschein kamen Studierende, Lehrende und Kulturschaffende zusammen, tanzten Govend, trugen Gedichte vor und gestalteten ein vielfältiges Musikprogramm. In Redebeiträgen wurde betont, dass Universitäten nicht nur Orte der Wissensvermittlung sind, sondern auch Räume für kulturellen Ausdruck und gesellschaftliches Engagement. Die Kunststudierenden stellten Werke aus den letzten Semestern aus und kuratierten eine Ausstellung. Bilder mit farbenfrohen Landschaften, Stillleben, eingefangenen Situationen und Porträts erzählten Geschichten der Studierenden. Dabei wurden sowohl die Schönheit der Natur als auch gesellschaftliche Themen und Widerstand aufgegriffen. Das Highlight des Fests waren die Spiele im Innenhof der Universität. Verschiedene Gruppen traten im Tauziehen und Staffellauf gegeneinander an. Die ZuschauerInnen genossen die gemeinsame Atmosphäre und den kollektiven Geist. Und damit revolutionäre Grüße aus Rojava.
1: Und so sicher, wie morgen die Sonne aufgeht, so sicher wird diese Revolution siegen. Jin, Jian, Azadin!
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3: Am 2. Mai fand eine Kundgebung statt für die Gleichstellung von Menschen mit Behinderungen. Radia war vor Ort und hat einige Reden aufgenommen und wir hören nun eine oder zwei davon.

0: Ja, wenn das denn funktioniert.
1: Stellt ihr noch vier Beine? Jetzt darf ich eine Dame begrüßen und wir werden zur selben Zeit auch die ukrainische Gebärdensprache sehen. Inklusiv heißt eben auch in Sprachen inklusiv. Herzlich willkommen, Julia Boff.
2: Liebe Mansende, mein Name ist Julia. Ich bin gehörlos, komme aus der Ukraine und lebe seit fast 4 Jahren in der Schweiz. Heute möchte ich über Schwierigkeiten erzählen, denn gehörlose Geflüchtete bei der Integration begegnen und warum verständliche Informationen so wichtig sind. Für gehörlose Menschen ist Integration oft sehr schwierig. Es gibt nur sehr wenige Informationen in Gebärdensprache oder in einfacher Sprache. Lesen und Schreiben, besonders auf Deutsch, ist oft eine große Herausforderung. Selbst grundlegende Dinge, die Beratung, medizinische Versorgung oder Bildung, sind ohne verständliche Informationen schwer zugänglich. Auch der Zugang zur Bildung ist eingeschränkt. Ohne anerkannte Qualifikationen ist es fast unmöglich, hier zu arbeiten. Integration ohne Arbeit wird dadurch noch schwieriger. Wenn eine Person mit Behinderung aus der Ukraine kommt, deckt die IV die Kosten für Dolmetscher und Unterstützendienst nicht ab. Das erschwert die Integration zusätzlich. Als ich in der Schweiz kam, war es sehr schwierig für mich, Informationen über sozialen Dienst und das Rechtsschutzsystem zu verstehen. Ohne Dolmetscher oder einfache Sprache waren viele

0: viele Dokumente unverständlich. Ich sehe, dass andere gehörlose Geflüchtete die gleichen Schwierigkeiten haben, besonders die, die gerade angekommen sind. Verständliche Informationen helfen den Menschen, selbstbestimmt zu sein, ihre Rechte zu kennen und die Integration zu erleichtern. Mehrsprachige Informationen sind besonders wichtig für Geflüchtete, die noch kein Deutsch sprechen. Deshalb empfehle ich Informationen in Gebärdensprache, einfacher Sprache und in mehreren Sprachen bereitzustellen. So können Gehörlose und andere gefährdete Gruppen ihre Rechte besser verstehen und die benötigten Dienste erhalten. Vielen Dank für Ihre Aufmerksamkeit.
1: Herzlichen Dank, Julia Boff, durch die Gebärdendolmetscherin. Ula, vielen, vielen Dank. Ja, und es geht Schlag auf Schlag weiter. Und ich muss ja auch immer ein bisschen den Zeitplan in Ordnung halten, aber den haben wir mittlerweile gut eingehalten. Und jetzt freue ich mich auf unsere nächste Rednerin. Herzlich willkommen, Evelyn Meierhofer. Zur Musik, dann kommt sie vielleicht.
2: Jawohl, Evelyn, herzlich willkommen. Psychische Krankheiten sind unsichtbar. Von außen sieht man also nicht, dass es den Menschen schlecht geht. Oft trauen wir uns nicht, darüber zu sprechen. Psychische Krankheiten und Behinderungen sind sehr häufig, auch in der Schweiz. Wir sind die größte Gruppe von Menschen mit Erkrankungen und Behinderungen. Wir sind aber auch diejenigen, die am wenigsten öffentlich vertreten sind. Es geht oft um Schuld und Scham. Ich lese und höre überall, psychische Krankheiten und Behinderungen sind eigentlich nur Ausreden. Wir sind nur unwillig und faul. Wir wollen nicht arbeiten, wir wollen nur Geld vom Staat. Das tut weh. Es macht mich aber auch wütend. Psychische Krankheiten und Behinderungen gibt es und das Leiden gibt es genauso. Das kann man nicht wegdiskutieren. Zu sagen, die müssen nur wollen, hilft überhaupt nicht. Wir haben Angst. Angst vor all den Vorurteilen, Unverständnis und Hass. Es kann gefährlich sein, öffentlich zu sagen, ich bekomme eine IV-Rente, weil ich eine psychische Behinderung habe. Ich gehöre zu denen. Zu denen, die angeblich nur so tun, als ob sie krank wären. Genau so eine bin ich in den Augen vieler. Ich bin keine von den guten und richtigen Behinderten. Wenn wir Menschen mit psychischen Behinderungen versuchen, wieder ins Leben zu kommen, kann es auch schnell Probleme geben mit der IV. Ich gebe ein Beispiel. Es gibt keine Rente mehr, weil die Person über gute Ressourcen verfüge. Sie spielt Handball in einem Verein und lebt in einer Partnerschaft. Zusammen machen sie manchmal Ausflüge. Ich kenne Rollstuhlfahrende mit IV-Rente, die ebenfalls Mitglied in einem Verein sind und am Wochenende manchmal Ausflüge machen. Manche haben obendrein sogar noch einen Hund. Ich bin jetzt hier. Wie viel Kraft mich das je nachdem vorher und nachher kostet, all das ist ebenfalls unsichtbar. Ich möchte aber trotzdem in einem Verein sein, Katzen oder einen Partner haben können, ohne dass ich gleich mit Vorwürfen überhäuft werde und Menschen mit dem Finger auf mich zeigen. Danke. Danke, dass ihr mithelft.
3: Ja, das waren zwei Reden von der Kundgebung am 2. Mai zur Gleichstellung von Menschen mit Behinderungen. Und nun kommen wir zu unserer letzten Meldung von heute. Am 26. April 2026 wurde eine Frau in Baden im Aargau getötet. Es handelt sich um den 10. Feminizid in der Schweiz im Jahr 2026.
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3: Ich lese das Kommuniqué vor, das der Instagram-Account Offensiv gegen Feminizide gepostet hat. Sie war 81 Jahre alt und lebte in einem Pflegezentrum. Wir wissen noch nicht mehr über sie, aber wir hoffen, dass sie ein erfülltes Leben hatte. Wie so viele Frauen hat sie ganz bestimmt viel von sich selbst gegeben, hat sich um andere gekümmert oder kümmern müssen. Jetzt war sie im Pflegezentrum und hätte die letzten Jahre ihres Lebens genießen können. Andere Menschen hätten sich um sie gekümmert. Unsere Schwester hätte gerettet werden können. Doch die Schweizer Gesellschaft weigert sich immer noch hinzuschauen. Politik, Instagram-Kommentare, Medien. Immer wieder wird nach Zahlen und mehr Studien gefragt. Reine Rauchpetraden. Wer hinschaut und hinhört, weiß schon lange. Der gefährlichste Ort für Frauen ist in der Schweiz das Zuhause. Männer morden aus Besitzdenken und der Gedanke, eine Frau könne ohne sie weiterleben, ist ihnen unerträglich. Weshalb gerade ältere Frauen in heterosexuellen Beziehungen besonders gefährdet sind. In was für einer Gesellschaft leben wir, die zulässt, dass die Hälfte der Bevölkerung täglich um ihr Leben fürchten muss? In der es normalisiert wird, dass Schusswaffen zu Hause aufbewahrt werden? Der Tod unserer Schwester in Baden war viel zu früh und vermeidbar. Sie hätte es verdient gehabt, friedlich einzuschlafen. Doch ihr Mörder hat ihr nicht einmal das gegönnt. Er wollte sogar kontrollieren, wann und wie sie starb. Wir sind traurig und wütend. Das war das Kommuniqué von Offensiv gegen Feminizide zum 10. Feminizid in der Schweiz in diesem Jahr. Und wir kommen gleich schon zum Fokus, den ich hier gerade anschließen werde, denn an der 1. Mai-Demo gab es tatsächlich auch eine Ni Una Menos-Performance, die thematisch jetzt natürlich gut passt und ich nun gerne abspielen werde.
30: Wir sind Ni Una Menos Zürich. Am Mittwoch haben wir auf der Polyterrasse die Performance El Violador en tu Camino, eine Performance gegen Feminizide unserer Genossinnen aus Chile, auf der Polyterrasse gezeigt, um gegen die patriarchale Gewalt an Hochschulen laut zu werden. In der letzten Woche gab es zudem 3 weitere Feminizide. In diesem Jahr zählen wir insgesamt bereits 8 Feminizide. 8 Frauen, die nicht mehr am Leben sind, weil ein Mann sie ermordet hat. Wir müssen weiter laut sein und mit dem Finger auf die Täter zeigen. Wir werden jetzt den Text der Performance Zeile für Zeile vorsingen und ihr könnt sie nachsingen. Das Patriarchat ist ein Richter. Er verurteilt unser Leben. Unsere Strafe ist die Gewalt, die du nicht siehst. Das Patriarchat ist ein Richter. Er verurteilt unser Leben. Unsere Strafe ist die Gewalt, die du jetzt siehst. Feminizid. Verfolgung. Belästigung. Vergewaltigung. Und schuld sind nicht wir, ich war nicht, was ich trug. Und schuld sind nicht ich, nicht wo, ich war nicht, was ich trug. Der Vergewaltiger bist du. Der Vergewaltiger bist du. Die Polizei. Die Justiz. Die Banken.

Das war eine quasi Neuinterpretation vom Un Violador en tu Camino, das ursprünglich vom feministischen Kollektiv Las Tesis aus Chile stammt. So ein Sprechgesang, der wirklich eigentlich eine Massenbewegung ausgelöst hat, und das Ni Una Menos Kollektiv Zürich hat daraus hat diesen auf Deutsch übersetzt und auch ein bisschen abgeändert und einen sehr kämpferischen Moment kreiert. Wir hören jetzt noch ein Lied und danach hören wir noch in eine Rede rein vom 1. Mai, bevor wir dann zur Agenda kommen.

0: so die Tür zu besetzen. Wir sind heute nicht hier, um einfach nur zu schreien. Wir sind gekommen, um gehört zu werden. Wir sind gekommen, um über etwas zu reden, das viele jeden Tag sehen, doch wenige wirklich beachten. Unsere Lebensrealität in unserer Lohnarbeit. Das Leben der Flinta in der Reinigung in der Schweiz. Flinta, die Büros putzen, bevor überhaupt die Dämmerung einschlägt. Dass wir alles blitzeblank hinterlassen, nur um dann zu verschwinden, bevor überhaupt je Mensch unsere Anwesenheit bemerken könnte. Flinta, die dieses Land in Stille erhalten. Wo bin ich da? Aber diese Stille ist kein Zufall. Sie ist das Resultat der Unsichtbarkeit. Harte Arbeit, körperlich belastend, keine fixen Arbeitszeiten, Löhne, die, wenn überhaupt, gerade so ausreichen. Und in vielen Fällen wenig bis keine Arbeitssicherheit. Wer putzt die Spitäler? Wer sorgt für Sicherheit in den Schulen? Wer macht die Hotelzimmer makellos sauber? Wer sorgt dafür, dass jedes Büro jeden Tag funktioniert? Wir! Und trotzdem, wie oft werden unsere Stimmen gehört? Heute sind wir hier, um das zu ändern. Wir bitten nicht um Privilegien, wir bitten um Gerechtigkeit. Lebenswürdige Löhne, sichere Arbeitsbedingungen, Respekt, Anerkennung. Weil die Reinigung keine Nebensache ist, sie ist existenziell. Und ein Land, das mit seiner hohen Lebensqualität prahlt, kann nicht auf der prekären Lage derer aufgebaut sein, die es sauber halten. Und das ist nicht nur eine Frage von Arbeitsgerechtigkeit. Es ist eine Frage von Würde, eine Frage von Gleichstellung. Und ja, es ist eine Frage von Geschlecht, weil wir mehrheitlich Flinta sind. Viele von uns sind MigrantInnen und viele von uns sind doppelt belastet. Lohnarbeit und unbezahlte Care-Arbeit im Haushalt. Wir sind hier nicht gegen jemanden, wir sind hier für etwas. Für eine Zukunft, in welcher keine Arbeit unsichtbar gemacht wird. Für eine Zukunft, in welcher Flinta sich nicht zwischen ihrer Gesundheit und dem finanziellen Überleben entscheiden müssen. Für eine Zukunft, in welcher Respekt gegenüber anderen nicht davon abhängt, welche Uniform Mensch trägt. Heute erheben wir unsere Stimmen und wir tun es mit Würde, mit Kraft, mit Wahrheit und mit Mut. Weil wenn eine Gesellschaft anfängt, denjenigen zuzuhören, die sie immer ignoriert hat, dann fängt sie an, sich zu verändern. Danke. 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
1: 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Mai, macht Lärm!

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1: Ja, es geht gleich weiter nach dem 1. Mai mit einer vollen Agenda. Am Donnerstag, dem 7. Mai, ist ab 19 Uhr die Vernissage der neuen Rosarot-Zeitschrift. Die 66. Ausgabe. Freut euch auf Lesungen mit Publikum. Rosarot erscheint halbjährlich und unkommerziell und bringt die kritischen Fragen der Zeit zu Papier, indem sie leise und laute Geschichten von früher und heute versammelt. Ziel ist es, über historische und gegenwärtige Kämpfe sowie aktuelle Debatten und Positionen der feministischen Bewegung zu informieren, sie zugänglich zu machen und gemeinsam neu zu denken. In Basel findet am 9. Mai die Demo Stop Nakba als Auftakt zur Nakba Action Week statt. Treffpunkt Elisabethenanlage um 14 Uhr. Und auch am 9. Mai, auch in Basel, findet ein Gespräch statt mit Soha Bechara und Mahir Sayin mit dem Titel Widerstand von gestern und heute. Das findet im Gewerkschaftshaus an der Rebgasse 1 in Basel statt. Und noch mal eine Veranstaltung in Basel am 10. Mai um 18.30 Uhr gibt es ein Filmscreening von No Other Land von Yuval Abraham und Basil Adra im neuen Kino an der Kriebeckstraße 247 in Basel. Zurück nach Zürich. Am 9. Mai, am nächsten Samstag, findet eine Kundgebung statt. Es ist ein Aufruf zur Solidarität mit Menschen mit ME, CFS und Long Covid in der Schweiz und weltweit. Die Schuhe der Betroffenen werden mitgebracht als Symbol ihrer Abwesenheit. Viele sind hausgebunden oder bettlägerig. Es ist ein Zeichen der Unterstützung für Betroffene, ihre Familien und FreundInnen. Samstag, 9. Mai 2026, Treffpunkt Europaplatz Zürich, 14 bis 16 Uhr. Am 10. Mai findet im feministischen Streikhaus das Vernetzungstreffen vom feministischen Streikkollektiv statt. Es gibt einiges zu besprechen. Es wird einen Input zu unbezahlter Care-Arbeit geben, ein Zeitplan für die kommenden Monate erstellt und es gibt ein Update zum Aufruf. Das ist am 10. Mai 14 bis 17 Uhr im feministischen Streikhaus. Das waren alle Agendapunkte für heute. Somit sind wir am Ende dieser Sendung angelangt, am heutigen 4. Mai. Vielen, vielen Dank fürs Zuhören und hoffentlich schaltet ihr auch nächste Woche wieder ein bei der feministischen Infosendung.

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Und diese Sendung spielen wir euch direkt vom Archiv.

0: Liebe Hörerinnen, das war der Hälfte-Rap. Dieser Song ist zum 35-Jahre-Jubiläum von Radio Lora entstanden. In der heutigen Spezialsendung Frauenstimmrecht und feministische Stimmen steht ein anderes Jubiläum im Fokus, nämlich das 50 Jahre Frauenstimmrecht und 30 Jahre Frauenstreikjubiläum. Wir diskutieren über Frauengeschichte, Frauengeschichten, feministisches Erinnern und feministische Berichterstattung. Im ersten Teil hören wir verschiedene Statements von Radio-Sendungsmacherinnen auf die Frage, warum brauchen wir eine feministische Berichterstattung? Dann erwarten euch Perlen aus der Vergangenheit und Gegenwart von Radio Lora, 97,5 MHz. Im zweiten Teil diskutieren wir mit Anouk und Bettina Steli. Anouk ist langjährige Lora-Sendungsmacherin und Lora-Mitarbeiterin. Bettina Steli ist zusammen mit Lou Salomeher die Kuratorin der Ausstellung «Was wollt ihr denn noch?». Diese Ausstellung ist aktuell im Stadthaus zu sehen. Und diese Sendung, diese Spezialsendung, findet im Rahmen dieser Ausstellung statt und auch im Rahmen mehrerer Spezialsendungen, die wir in diesem Jubiläumsjahr gestaltet haben. Ein Jubiläum zum Diskutieren und Reflektieren. Als erstes hören wir Nekane von der Frauenstelle. Sie spricht über das feministische Radio.
1: Für viele von uns Radias, feministische Berichterstattung ist eine kollektive Pflicht. Für uns, für mich, Feminismus ist nicht eine Kategorie, eine Terminologie, ist eine politische Haltung. Wir versuchen, diese politische Haltung in Alltag auf euch zu bringen. Es ist nicht der Wunsch, die Wahrheit zu sagen oder kritisch zu berichten. Und oft wird nur ein Teil des Eisbergs erzählt. Information hat eine Menge Macht. Aber heutzutage würde ich sagen, dass die Information noch mächtiger ist. In einer noch immer stark von patriarchalen und rassistischen Strukturen geprägten Gesellschaft ist die feministische Berichterstattung eine Pflicht. Der Wunsch der hegemonialen Medien ist es, eine einzige Denkweise zu verstärken. Und das können wir nicht zulassen. Wir sind keine Fachpresse oder reproduzieren bereits Gesagtes. Wir sind Feministinnen und berichten aus diesem Blickwinkel. Dies ist unser Merkmal. Radio als feministische Radio ist nicht nur die Vermittlerin feministischer Diskurse und Inhalte, sondern es ist wichtig, um die Diskussionen, Perspektiven und Kämpfe in die Praxis umzusetzen. Anders als die bloße Forderung nach der Quote schafft Radio feministische Contents, berichtet kritisch und setzt den Fokus dort, wo es hegemoniale Medien nicht tun. Wir berichten über das Warum des Problems und nicht, wie es passiert. Radio verbindet Kämpfe und Kämpferinnen. Machst du mit? Du kannst vielseitig es machen. Von der Straße, von Studio, mit Mikrofon, Megafon, wie dir passt. Du kannst uns gerne an radio@lora.ch schreiben oder sonst auf der Militärstraße 85A vorbeikommen. Montags, du triffst uns immer da, weil wir feministische und internationalistische Berichterstattung den ganzen Tag machen.
0: Radio. Wir hören jetzt verschiedene Radio-Sendungsmacherinnen und sie antworten auf die Frage, warum brauchen wir eine feministische Berichterstattung?
2: Compañeras de Radio, ustedes me preguntaron cuál es la importancia de una radio feminista. Para mí la radio es muy importante porque se utiliza para reflejar voces diversas de las mujeres, ¿no? Para reflejar nuestras acciones que vamos promoviendo en pro de la igualdad de derechos, ¿no? En nuestros activismos y nuestros encuentros. Por eso somos comunicadoras feministas. porque nosotras luchamos para dar voz a las que no tienen voces, ¿no? A otros movimientos sociales que se deberían también apropiar del espacio de la radio, pero a veces por situaciones X no pueden, ¿no? Entonces ellas nos dan la posibilidad a nosotras, al movimiento feminista, a nosotras las feministas en radio, a que reflejemos sus problemáticas y sus agendas. Porque desde la radio podemos comenzar las transmisiones en forma más regular y por mucho tiempo. Por mucho tiempo, hay que decirlo también que por mucho tiempo la voz de las mujeres jugó un papel secundario y era generalmente la voz, digamos, de esa propaganda, la voz bonita de una locutora, ¿no? Comercial nada más. En los medios de comunicación alternativo, al paso del tiempo, se fue ganando lugares dentro de la radio, como conductoras principales, productora, técnica, y muchas veces los números no son suficientes para contarlas. Y son otras las voces que también necesitan para realizar desde una perspectiva de lucha, de mujeres, de derechos, la realidad e interpelar también, ¿no? Lo cotidiano, porque la mujer lucha en lo cotidiano y la radio feminista es importante por el hecho que acompaña a ese movimiento y a las mujeres en toda su lucha cotidiana.
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7: Also ich denke, dass es eine feministische Berichterstattung braucht, weil die Welt, in der wir leben, eben patriarchal und sexistisch ist und deshalb auch die Medien patriarchal sind. Und ich glaube, für mich geht es immer so um eine Frage, wer hat in einer Gesellschaft die Macht und aus welcher Perspektive hören wir Wahrheiten oder in diesem Fall Nachrichten? Und wenn es weiße, reiche Cis-Männer sind, die halt Macht haben und auch die Macht haben, in den Medien zu sein und irgendwie bestimmen zu können, was ist sendenswert oder was ist wichtig oder worüber sollten die Menschen informiert werden, dann muss es wie von unten eine andere Perspektive geben. Und deshalb ist es für mich wichtig, immer aus einer anderen Perspektive aus auch berichten zu können und dass man so verschiedene Perspektiven zu den Menschen bringen kann. Irgendwie auch die Stimmen zu hören von den Menschen, die eben normalerweise nicht die Möglichkeit haben, in Machtposition zu sein und ihre Stimmen hörbar zu machen. Und deshalb geht es für mich halt darum, zum Beispiel über Themen zu berichten, wie über Feminizide, also Mord an Frauen oder halt auch Mord an Transmenschen oder über Situationen von Migrantinnen in der Schweiz oder in Europa, spezifisch auch zum Beispiel von Frauen, was das für Situationen sind oder von queeren Menschen, die Asyl anfragen oder auf der Flucht sind oder im Gefängnis sind zum Beispiel, da hört man ja auch oft eben diese, dann wird auch oft über Cis-Männer gesprochen, weil halt auch mehr Cis-Männer im Knast sind, aber dass eben auch spezifisch eingegangen wird auf die Situation von Frauen oder trans-, inter-, non-binären Menschen und das Gleiche auch in allen Formen von Gefangenschaft. Und dann denke ich, gibt es Themen wie, ja, zum Beispiel das Sexualstrafrecht, wie wird in den Medien berichtet darüber, wenn eine Frau vergewaltigt wird oder eben von ihrem Mann umgebracht wird. Wir berichten wie Medien und dann eben auch anders zu berichten und was gibt es da für Rechte und wie sind da die Gesetze? Ich denke, es kann auf allen Ebenen sein, auch wer macht welche Arbeit in unserer Gesellschaft und welche Arbeit wird wie bezahlt. Und also für mich gibt es, glaube ich, nicht so ein Thema, das jetzt gerade am brennendsten ist. Das Traurige ist eigentlich, es sind immer die gleichen Themen und die ziehen sich immer weiter, aber wichtig ist, irgendwie darauf einzugehen.
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1: Hello, I'm Julie and I come from the Philippines and I was active there with the women's movement in my city, which is Baguio City. We have a Pawikan. It's a Filipino radio.
4: and we try to bring in the current events and issues which are happening in the Philippines, so as to make people around Zurich be more aware of what is happening in the Philippines. I think the most pressing issue now is the human rights situation in the Philippines. That includes the situation of women activists and human rights defenders. 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

0: Stimmungsmacherinnen und wie üblich bei Radio Lora mehrsprachig. Jetzt kommen wir zu den Perlen aus der Radio Lora Geschichte und Gegenwart.
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2: Radio Lora hat schon seit den Anfängen feministische Stimmen gesendet. Für den heutigen Tag hat Radio ein bisschen in den alten Archiven herumgeschnüffelt. Wir haben einige Perlen aus den 80er und 90er Jahren ausgegraben und uns gefragt, wie sich die feministische Berichterstattung so verändert hat. Zum Beispiel der Jingle vom Feministischen Info, früher Fraueninfo, der war in den 80ern sehr viel langsamer.

Es gibt Momente, wo es stimmt. Einfach so. Und dann wieder gibt es Längen und Breiten. Höhen und Tiefen. Manchmal auch eine Pause. Gerade wie im Leben. Stinkst du doch manchmal auch. Kannst auch nicht einfach abschalten. Frauensendungen jeweils am Montag um 20 Uhr und neu am Samstag Wiederholungen um 13:30 Uhr.

0: Die feministischen Sendungen im LoRa sind also viel mehr geworden. Der Name vom Info hat sich geändert und reden wir heute alle schneller?
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0: Einiges ist aber auch gleich geblieben, zum Beispiel die feministischen Kampftage, wie natürlich der 8. März. Der klang in den 80ern im LoRa so.
4: Heute am 8. März wird in der Schweiz wie in vielen anderen Ländern der Internationale Frauentag gefeiert. Die grosse Nationalveranstaltung geht erst morgen am Samstag in St. Gallen über die Bühne. Dort treffen sich die Frauen am Viertel ab 2 in der Ausgangshalle vom Bahnhof zur Demo. Im Rahmen des Forums gibt es dann ab der halben 5 in der Heilpädagogischen Schule Arbeitsgruppen zu folgenden Themen: Rationalisierung und neue Technologien, Arbeitssituationen für uns Frauen. Nationalistische Familienpolitik in Zusammenhang mit der Volksabstimmung über die Initiative Recht auf Leben vom 8. 9. Juni. Theaterimprovisation für Mädchen und Frauen. Weiter gibt es Gruppen zum Mädchenknast Bellevue und zum Stichwort Frauenambi. Und die Maria Lourdes berichtet über die Arbeit der nicaraguanischen Frauenrechtsberatungsstelle. Ab der 8. Abend steigt dann das Fest in der Grabenhalle. Und für den Sonntagnachmittag ist von St. Gallen aus ein Sonderzug durch Appenzell geplant. Weitere Infos zu dieser Aktion gibt Lilian unter der Telefonnummer 01 914 097. Ich wiederhole 01 914 097.
5: Nach der Kundgebung auf der Gemüsebrücke ist es dann weitergegangen mit einer Demo, die ihrem Aufruf lautstark alle Namen gemacht hat, nämlich Parolen rufend, Musik und johlend.

0: 1000 Frauen durchs Niederdorf gezogen. Das Niederdorf, wo das Revier ist, wo Männer sich ja sehr sicher fühlen. Das hat man dann auch gemerkt, dass sie sich eindeutig bedroht fühlen in ihrem Revier und zum Teil versucht haben, die Demo anzugreifen, in Einzelaktionen durchgerastet sind. Die haben dann aber auch zünftig auf den Kopf bekommen. Dann weiter zum Zentral. Am Zentral hat es dann auch Schmier einigermaßen geschafft, ein bisschen den Verkehr zu regeln, obwohl sie während der ganzen Demo ziemlich einen Puff gehabt haben, immer wieder hin und her haben müssen, aber das kann uns ja wurscht sein. Vom Zentral aus hat es dort eine Rede gegeben, längere, wo wir später noch hören werden. Dann das Limag gegeben, durchab, über die Urania. Wie ihr alle wisst, ist die Urania-Brücke im Moment im wird umgebaut. Sie war also verschallen auf der einen Seite mit Holzwänden. Und die Holzwände waren voll bepappt mit Plakaten, die zu allen so möglichen Sachen aufgerufen haben. Also Konzerte und weiss ich was, das kennen sie wahrscheinlich. Und dort jetzt in einer Spontanaktion wirklich die Frauen sich auf die Plakate gestürzt. In einer Sekundenschnelle war die Wand leer und in einer fast so schneller Zeit auch wieder vollgeschrieben mit Frauenparolen, Frauensprüchen und kämpferischen Zeichen etc.
1: Vor dem Beitrag von der SIPO gehört ihr jetzt ein Stück von den Poison Girls, Real Woman.
2: I know it's near the knuckle, but I can tell when I see a real man. When it comes to reality, I've only just begun. You've got a grasp of the real situation. I just blunder about in a close approximation. And you know a lot of people. You're always drinking with your friends, aren't you? You know a lot of people when you've got a lot to spend.
3: Am 8. März 1987, also vor einem Jahr, ist eine neue Diskussion innerhalb der Frauenbewegung aufgebrochen. An der parlamentarischen Ausrichtung, unter der der Tag gestanden ist, daran, dass der 8. März eigentlich zu einem Wahlspektakel degradiert worden ist, haben sich die Geister geschieden. Es hat etwas wie eine Spaltung stattgefunden. Der Bruch zwischen autonomen, außerparlamentarisch ausgerichteten, radikalen Feministinnen und einem parlamentarisch ausgerichteten Teil der Frauenbewegung ist an diesem Tag sichtbar worden.
4: Jetzt haben wir das angekündigte Telefon auf dem Äther. Hoi Ruth.
5: Hoi.
4: Ruth, wir haben hier schon erzählt, wie die 8. März Frauendemo bis da vor dem Loren an der Militärstrasse verlaufen ist. Mhm. Nachher haben wir hier nur noch Knallen gehört. Wie ist die Demo jetzt weitergegangen?
5: Also wir sind ja dann führend in die Langstrasse und es ist ja sehr lebige, laute. Also die Frauen haben sich wirklich mit ihrer Stimme Gehör verschafft. An der Langstrasse ist nicht erstaunlich. Die Schmier hat das Roland-Kino, die Longstreet-Bar mit ihren Striptease-Girl und das Maxim-Kino völlig abgeschirmt gehabt. Also sie haben Sex-Kino quasi geschützt vor den Frauen, die am 8. März auf der Strasse sind. Und es hat natürlich wie immer an der Langstrasse ist es schon es liegt so etwas in der Luft, weil ja immer so wahnsinnig viele Männer rum sind und ihre dummen Sprüche müssen loswerden. Aber es hat die Frauen haben sich nicht provozieren lassen von dieser Dummheit von diesen Männern. Schmier hat ganz blöde Sprüche gemacht, so, also wirklich auf einem Niveau, wo ich bedenklich finde. Also sie haben da rausgelassen, ja, das sind all die Frauen, die haben gestern und heute nicht können. Darum sind sie heute so frustriert und müssen auf die Straße. Also wirklich Sprüche sind gelaufen, wie ich es also den letzten nicht mehr gehört habe. Also einfach bedenklich.
6: Bedenklich ist das Patriarchat noch immer. Das war ein 8. März-Zusammenschnitt aus den 80ern. Und so klang der 8. März im LoRa 2021.
7: Das heutige Info steht ganz im Zeichen von einem Rückblick auf den fantastischen 6. März, wir beginnen schon am 5. März am Abend, auf den 6. März den Sonntag und heute auch den 8. März den Montag.
6: Genau, und wir haben ja mit Radio, dem feministischen Radio LoRa, den ganzen Tag live berichtet. Wir waren den ganzen Tag dort dabei mit dem Sendebus und haben übertragen, was gerade alles passiert. Auch wir hatten sehr viele verschiedene Interaktionen mit der Polizei dabei und wir haben nun einen kleinen, oder eine Radia hat für uns einen kleinen Zusammenschnitt gemacht von diesem 6. März, von unserer Übertragung und da hören wir nun rein.
8: Wir wollen live berichten, was in Zürich passiert an diesem 6. März, wo verschiedene feministische Veranstaltungen mit einem Stadtparcours stattfinden sollen. Was wir allgemein wichtig finden, ist, dass alle Menschen wissen, was das für ein Tag ist und dass wir feministisch solidarisch miteinander auch sind, gegen das Patriarchat unsere Stimmen erheben, gegen Sexismus unsere Stimmen erheben
7: und uns gegenseitig informieren und bestärken.
8: Wir stehen im Sendebus auf dem Niuna-Platz
7: und berichten hier live.
8: Wir wollen jetzt mit dem Bus auf den Platz fahren, werden aber wieder angehalten.
7: Zum Glück ruft auch immer mal wieder eine rasende Reporterin an, die uns etwas erzählt, was hier draußen passiert, weil wir sehen gerade vor allem schwarze Gewänder vor unseren Augen und nicht viel mehr.
9: Ja, wir waren auf die Kaserne, weil wir feministische Berichterstattung machen wollen. Und es ist so, dass alle Polizeikorps, Robocops oder Dialogteam, Verkehrspolizisten, alle kommen von Montur und die versuchen, unsere journalistische Arbeit zu verhindern. Es geht um Angst, Bedrohung zu machen und zu vermeiden, diese Arbeit zu machen. Und auch die Argumentation, jetzt hört ihr auch, die sind hinter uns, ist, dass wir einen Magneteffekt machen und dass wir Leute, Feministinnen anziehen. Und genau das ist unsere Arbeit, weil wir machen feministische Berichterstattung und es geht um das. Diese patriarchale Justiz, auch diese patriarchale Polizei, alle, das uns stillgehalten will, einfach auf die Öffentlichkeit zu bringen. Und wir sind in die Kaserne, jetzt wir sind auf den Niuna-Platz und kommen, wie gesagt, immer wieder mit diesem Ziel, uns stillzuhalten, aber wir geben nicht auf.
10: Wir mobilisieren, um die Gesellschaft zu verändern und nicht um den Status quo zu erhalten. Und das wollen sie natürlich nicht. Das Argumentatorium ist, dass wir Leute anziehen, haben Angst vor dem Widerstand. Sie laufen da auf in Robocop-Monturen, immer in Riesengruppen. Bewaffnet sind wir mit dem Mikrofon.
11: Es kommt immer mehr Polizei auf den Niuna-Platz. Vielleicht hat es damit zu tun, dass eine Demo noch angekündigt wurde für 3:30.
7: Aber die Menschen sind gut unterwegs und haben beschlossen, jetzt doch noch loszulaufen. Der Wasserwerfer steht schon wieder an einem neuen Ort bereit, an der Stauffacher Straße und erwartet die Menschen, die sich dort...
8: Ja, eben dieser Demozug, ich glaube, ihr habt es gehört, ist laut und stark hier auf der Straße und wir kämpfen weiter, bis wir alle frei sind.
7: Genau, wir haben gerade darüber gesprochen, wie sich das mit der Repression in den letzten Jahren so entwickelt hat. Wir haben festgestellt, dass es doch wieder so eine Verschärfung gab in den letzten Jahren, dass sich jetzt im Moment und dieses Mal heute am 6. März wieder, denke ich, verstärkt auch zeigt und natürlich auch mit dem Deckmantel auch von Corona irgendwie hier nochmals anders auch aufgefahren werden kann.
6: Auch der 25. November, der Tag gegen patriarchale Gewalt, war damals und heute Thema bei den LoRa-FeministInnen. Wir hören einen Ausschnitt aus der Sendung am 25. November 1990.
12: Unsere heutige Sendung versteht sich als Beitrag des Frauenfluchtkanals zum 25. November, dem internationalen Protesttag gegen alle Formen von Gewalt an Frauen. Feuer und Flamme dem Patriarchat, ein größter Zuhälter ist der Staat.
13: Ganz zum Schluss möchte ich euch vorlesen aus dem Flugi zu dem diesjährigen 25. November. Gewalt gegen Frauen erleben wir Lesben und andere Frauen Tag und Nacht. Auf der Straße, in Parkanlagen und Tiefgaragen, in anonymen und engen Wohnungen, in Beziehungen, in der Ehe, in der Familie, in der Ausbildung, am Arbeitsplatz, in der Sprache, in der Werbung, in den Medien, in der Gesetzgebung und Rechtsprechung, in Asylunterkünften, in psychiatrischen Anstalten, in Heimen und Knästen, im medizinischen und sozialen Bereich. Alle diese Formen von Gewalt haben System und sind das Fundament des imperialistischen Patriarchats, welches die herrschenden Ausbeutungsverhältnisse weltweit zementieren. Nur wenn wir auch hier widerstehen und uns organisieren, ist ein starker internationalistischer Frauenkampf möglich. Am Sonntag, den 25. November 1990, findet deshalb in Bern eine nationale Kundgebung mit Aktionen und Redebeiträgen statt. Wir werden gemeinsam Orte aufsuchen, die für viele Gewaltverhältnisse stehen. Die Besammlung ist um 15.30 Uhr bei der Heilig-Geist-Kirche beim Bahnhof in Bern. Diese Kundgebung ist bewilligt. Anschließend treffen wir uns zu einem gemeinsamen Nachtessen. Wir hoffen, dass viele von euch teilnehmen werden.
6: Auch 28 Jahre später, also am 25. November 2018, berichtet das Fraueninfo über die verschiedenen Formen von Gewalt an Frauen und die Demo in Zürich.
14: Ihr hört das Fraueninfo auf Radio Lora. Es ist der 28. November 2016. Heute dreht sich alles um den Tag gegen alle Formen von Gewalt an Frauen. Am letzten Freitag, 25. November 2016, fand ein revolutionär-feministischer Abendspaziergang in Zürich statt. Organisiert wurde der Abendspaziergang vom Frauenbündnis zum 25. November Zürich und es nahmen über 300 Frauen daran statt. Laut, kämpferisch und Spuren hinterlassen zogen die Frauen durch Gassen, Straßen und die Bahnhofshalle. Die Demo startete beim Kunsthaus und in der Begrüßungsrede hieß es: «Auch heute können wir die Liste der Gewalttaten an Frauen, die während des letzten Jahres öffentlich wurden, beliebig verlängern. Aber was uns im Moment hier noch mehr aufrütteln muss als die physische Gewalt, ist die Ausbreitung des Sexismus auf jeder und vor allem auf der politischen Ebene.» Inhaltlich prägend waren weitere Beiträge zur Situation in der Türkei und in Kurdistan gegen die faschistische und sexistische AKP-Politik und in Solidarität mit der kurdischen Bewegung. Beim Obergericht wurde eine Grußbotschaft von Nekane, einer baskischen politischen Gefangenen in Auslieferungshaft in Zürich, vorgelesen und außerdem zwei Hochtransbis aufgehängt, eines mit dem Inhalt «Sexuelle Gewalt ist ein Asylgrund, Free Nekane» und das andere «Stopp den Krieg gegen die kurdische Bevölkerung». Im Niederdorf ergriffen die Frauen der Autonomen Schule Zürich das Wort, um über die Situation der Eingrenzungen und das rassistische Migrationsregime in Zürich zu informieren. Bei der Rede zu Sexarbeit am Hirschenplatz schüttete eine Anwohnerin Wasser vom vierten Stock auf die Teilnehmerinnen runter. Diese reagierten laut mit Parolen, Eiern und einem Spray an die Hausfassade. «Dein Wasser ist Benzin für unser Feuer.» Lautstark und kämpferisch zog die Demo sogar durch die Bahnhofshalle, immer begleitet von Trommeln mit Parolen wie «Women unite, take back the night». Wie das alles geklungen hat und wofür die Frauen auf die Straße gegangen sind, hört ihr in der nächsten halben Stunde. Wir haben die Demo nämlich mit einem Aufnahmegerät begleitet und lassen euch das jetzt hören.
15: Am 25. November gehen weltweit Tausende von Frauen auf die Straße, um gegen Gewalt gegen Frauen zu protestieren. Vor uns befindet sich das Zürcher Obergericht. Nekane Chaportegi sitzt seit dem 6. April 2016 in der Schweiz in Auslieferungshaft.

0: 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Oder arbeitet zumindest daran. Wie wir gehört haben, schon seit so vielen Jahren. Alle Archivausschnitte können wir natürlich nicht zeigen, aber in zwei wichtige Tage der Geschichte des Feminismus in der Schweiz wollen wir doch noch reinhören. In den Frauenstreik am 14. Juni 1991 und den feministischen Streik Frauenstreik am 14. Juni 2019. Der Frauenstreik 1991 klang im Lora so.
1: Liebe Frauen, in den öffentlichen Dienstleistungsbetrieben wie Warenhäusern und Restaurants seid ihr Frauen ein wichtiger Teil der Arbeitskraft. Trotz dem Gleichberechtigungsartikel verdienen Frauen jedoch nach wie vor rund einen Drittel weniger als Männer. Unabhängig von der Arbeitsleistung bedeutet also die alleinige Tatsache, ein Mann zu sein, einen Bonus zu bekommen. Die typischen Frauenberufe, wie beispielsweise Verkäuferin, Serviceangestellte, Coiffeuse und Fabrikarbeiterin, sind massiv unterbezahlt und haben häufig schlechte Arbeitsbedingungen. Lange und unregelmäßige Arbeitszeiten, monotone Arbeitsabläufe, schlechte Sozialleistungen und so weiter. Nebst der öffentlichen Dienstleistungsarbeit leisten die meisten Frauen zu Hause seit Jahren und Generationen Haus-, Erziehungs- und Beziehungsarbeit. Und das mit einer ungebrochenen Selbstverständlichkeit. Wenn ihr zu Hause nicht mehr tagtäglich die Hemden bügelt, Kinderpopos putzen und für das emotionale Wohlergehen eurer Liebsten sorgen würdet, ginge es unserer freien Marktwirtschaft ziemlich schlecht. Die unbezahlte Frauenarbeit macht 25-40% aus von dem, was in den Industrieländern verdient wird. Sie erscheint jedoch nirgends in der großen Haushaltsrechnung. Wir sind Frauen vom Frauenhaus Zürich. Das Frauenhaus ist ein Zufluchtsort für psychisch und physisch misshandelte oder bedrohte Frauen und ihre Kinder. Die Frauen, die im Frauenhaus Schutz suchen, haben in einer extremen Form die bestehende Gewalt von Männern gegen Frauen erlebt, mit der wir Frauen alltäglich konfrontiert sind. Gerade auch in den Warenhäusern und Restaurants wird von den angestellten Frauen erwartet, dass sie gegenüber den Kunden immer freundlich bleiben und von der schlechten Laune bis zur sexuellen Belästigung alles erdulden. Am heutigen 14. Juni, dem Frauenstreiktag, haben wir das Frauenhaus geschlossen, um euch zu besuchen an eurem Arbeitsplatz, wo ihr täglich arbeitet und immer voll präsent sein müsst. Also, liebe Frauen, lassen wir uns nicht mehr spalten in Hausfrauen und Berufstätige, in verheiratete und alleinstehende Frauen, in Akademikerinnen und Arbeiterinnen. Versuchen wir, unsere Kraft zusammen zu nutzen und gemeinsam unsere Anliegen, unsere Interessen und Forderungen zu formulieren und auch durchzusetzen. Herzliche Grüße, die Frauen vom Frauenhaus Zürich.

0: Der heutige Streik ist die grösste von allen Protestaktionen in der 700-jährigen Geschichte der Schweiz.
1: Also wird in Zukunft nicht mehr allein vom landesweiten Generalstreik von 1918 als bisher größtem Streik der Schweizer Geschichte die Rede sein, sondern ebenso vom Frauenstreik, der eine halbe Million Frauen zu mobilisieren vermochte. Artikel, Fotos, Flugblätter, Radio- und Fernsehberichte, Filme und Bücher geben Zeugnis von diesem Streik und seinen inhaltlichen Anliegen und Forderungen. Viele Frauen sind in der Erinnerung an den 14. Juni 1991 immer noch begeistert. Hat doch der Tag Hoffnungen auf eine Veränderung bewirkt? Doch uns bleibt keine Zeit, weiter bei den Erinnerungen und Hoffnungen zu verharren. Denn in Zürich wird ein halbes Jahr später das Kanzleizentrum geschlossen. Bei den National- und Ständeratswahlen im Herbst 1991 werden trotz Frauenlisten nicht mehr Frauen gewählt. Die Initiative Nationalrat 2000 wird zurückgezogen. Der Bundesrat beschließt die Aufhebung des Nachtarbeitsverbots. Die Hälfte aller alleinerziehenden Mütter leben nahe oder bei der Armutsgrenze. Und die Frauenarmut nimmt alarmierend zu. Und weltweit werden Frauen durch die Geld- und Bankenpolitik gezwungen, sich und ihre Kinder zu verkaufen, um so das Überleben ihrer Angehörigen zu sichern. Nur solidarisches Handeln hilft im Widerstand gegen diese Gewalt, gegen die von den Machthabern betriebene Bevölkerungspolitik und Gentechnologie, gegen Diskriminierung und Rassismus.
2: Das war der 14. Juni 1991 und das lief am 14. Juni 2019 über den Äther.
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12: 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Es ist Frauenstreiktag. Es ist der 14. Juni. Es ist soweit.
13: 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Wir grüßen alle gefangenen Frauen, die hier im Knast sitzen und solidarisieren uns mit ihnen.
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15: Yeah, I want.

0: ist einfach der Hammer. Ich finde es einfach schön, wie da alle Frauen zusammenheben, hierher kommen und einfach für Gleichstellung kämpfen. Es ist einfach der Hammer.
1: 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Jetzt sind wir gerade verbunden mit dem nationalen Frauenstreikradio, das in der ganzen Schweiz sendet vom feministischen Streik.
2: Langsam, unsere Bus kann nicht weitergehen, weil alle Straßen lahm gelassen werden.
3: Wir sind ja schon bald am Helvetiaplatz, aber jetzt höre ich auch gerade, dass am Zentral immer noch Frauen stehen und von dort losgehen, also die komplette Route quasi nochmal laufen. So viele sind es.
1: 160.000 Frauen heute an den Mobilisierungen, alleine in Zürich. Heute Streik, morgen Revolution.

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1: Keiner nimmt mir mein Mikrofon. 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
2: Jetzt hören wir auch noch einen Mann, ein Appenzeller, sozusagen der Quotenmann für diesen Abend, was er zum Frauenstimmrecht meint.
3: Ich weiß schon, wenn ich jetzt denke, oder? Das Land meint Appenzeller. Wir sind heute noch stolz darauf, dass in unserem Kanton das Frauenstimmrecht nicht in Stein genommen wurde. Nein. Man musste gezwungen werden von Bundesebene, sonst könnten unsere Frauen garantiert heute noch nicht stimmen, wenn es nach uns ging. Schöne Tradition, einfach kaputt gemacht. Die Hurentübel. Damals im 90er, alle Kameras der Welt auf uns gerichtet. Herrgott, habe ich mich geschämt. Himmel, Herrgott, Kreuz und Fahnen tragen. Ja, mehr Neandertaler von der Welt, oder? Wer möchte die Initiative nicht annehmen? Und wo dann auf einmal all die Hände tun, ich sind wie ein einziger Körper. Habe ich Füße gemacht in den Hosensäck. Weil es nämlich schwierig ist, die Hände unten zu behalten, wenn alle anderen um die Ui gehen, oder? Das ist wie ein Reflex, he? Herrgott, laut schämmel, ich habe mich geschämt. Und ich, Mappenzöll, sowieso ein Ausserirdischer, oder? Ich bezeichne mich selber als demisexueller Cis-Mann mit bisexuellen Neigungen. Nach 35 Jahren von serieller Monogamie mit Polyamorie in der Übergangsphase. Jetzt selbstgewählt Single. Ja. Ich bin der Überzeugung, dass ein radikaler Feminismus uns Männern zu gut kommt. Ja, wegen der institutionalisierten Kritik am Patriarchat, an der männlichen Dominanz. Unter dem leiden nämlich nicht nur die Frauen. Bis jetzt hat noch jeder von meinen Kollegen bei fortgeschrittener Alkoholisierung zugegeben. Also darum der Leide, oder? Alles gefühlt so lange nicht. Dauerkonkurrenz, Konfrontation, alle müssen gewinnen, alle erfolgreich sein. Nie sollen wir genug. Das birgt ein grosses Frustrations- und somit auch Gewaltpotenzial, oder? In einer Gesellschaft, wo die binäre Geschlechterordnung, oder, zugrunde liegt und eine Weltanschauung, wo die Heterosexualität als soziale Norm postuliert wird, an dieser Wege kommen wir nicht weiter. Die Zeit vom Patriarchat muss zu Ende gehen. Ich habe geschwätzt.
2: Das war natürlich ein Witz. Ihr habt einen Ausschnitt aus dem Programm «Stimmt» von Sibylle Eberli und Stefanie Grob gehört. In diesem Programm begeben sie sich auf eine rasante Reise durch die Frauengeschichte. Wir hören jetzt nochmal einen Ausschnitt aus diesem Programm.
3: Als Einstimmung zu dem Frauenstimmrecht habe ich jetzt ein paar Fakten, nicht zum Stimmrecht, sondern einfach sonst. Also, stimmt es, dass Neurowissenschaftlerinnen das Hirn von einem Mann nicht von dem von einer Frau können unterscheiden können? Stimmt. Dann stimmt es, dass die High Heels im Mittelalter eigentlich für Männer erfunden worden sind. Auch das stimmt. Nämlich für die Perser, die gebraucht haben, um besseren Halt in den Steigbügel zu haben. Und dann stimmt es, dass der erste digitale Computer eigentlich von 6 Frauen programmiert worden ist. Mhm. Und stimmt's, dass das Spracherkennungsprogramm im Handy und im Auto eigentlich ausschließlich auf tiefe Männerstimmen ausgerichtet sind? Stimmt. Ja. Und stimmt's, dass 40% der Männer übergewichtig sind und etwa 20% der Frauen sich aber gegen proportional 40% der Frauen für übergewichtig halten und nur 20% der Männer? Auch das stimmt. Stimmt's, dass die Russin Valentina Tereshkova 1963 die erste Frau im Weltall war. Und das nur 6 Jahre nach dem ersten Hund. Ja, also nach dem Tierversuch. Also, und stimmt's, dass das Sterberisiko im Auto für eine Frau 17% höher ist? Und zwar einfach, weil alle Unfall Simulationssituationen mit eigentlich männlichen Crash-Test-Dummies gemacht werden. Auch das stimmt. Und zum Schluss noch stimmt es, dass die Packung der Cornflakes mehr Vitamine hat als die Cornflakes selber. Yes, auch das stimmt.
2: Das Programm ist im Sogar-Theater zu sehen. Ihr findet das auf der Webseite sogar.ch. Wir haben diese Aufnahme am 22. September im Kulturmarkt gemacht. Und es folgen jetzt noch an diesem Abstimmungssonntag ein Lied mit dem Titel «Mir Frauen gönnet, wenn mir abstimmet».

0: Liebe HörerInnen bei Radio Lora 97,5 MHz, Frauenstimmrecht und feministische Stimmen. Im zweiten Teil dieser Spezialsendung diskutieren wir über das Frauenstimmrecht und über feministische Berichterstattung. Wie wird über das Frauenstimmrecht erzählt? Wer sind die Stimmen feministischer Berichterstattung? Diese und weitere spannende Fragen erwarten euch in der nächsten Stunde. Mit mir im Studio diskutieren Anouk und Bettina. Liebe Anouk und liebe Bettina, könnt ihr euch kurz vorstellen?
1: Ich heiße Bettina Steli. Ich bin heute hier als Historikerin und als Ausstellungsmacherin der Ausstellung «Was wollt ihr denn noch? 50 Jahre Frauenstimmrecht» jetzt noch im Stadthaus ist. Ich habe diese Ausstellung zusammen mit Lou Salome Heer gemacht. Ich bin aber auch seit 10 Jahren Sendungsmacherin bei Radio Lora und auch bei Radia und seit 10 Jahren eben auch zusammen mit Anna-Kathi Werli in der Pandoras Box.
2: Mein Name ist Anouk und ich arbeite beim Radio Lora auf der Programmstelle. Ich bin auch feministische Aktivistin und ich habe 5 Jahre lang, 2013 bis 2018, auf der Frauenstelle gearbeitet im Radio und war da zuständig für die Koordination und Unterstützung der feministischen Redaktion.
0: Ja, noch kurz zu mir. Mein Name ist Lea. Ich bin sporadische Radiosendungsmacherin. Ich habe jetzt zum Beispiel die Sendungsreihe zusammen mit anderen Radios zum Frauenstimmrecht gestaltet. Also es gibt noch 3 vorgängige Sendungen, bei denen ich aktiv war zum Frauenstimmrecht. Und ich habe jetzt heute diese Moderation übernommen, diese Gesprächsrunde. Und ich freue mich sehr, dass ihr da seid. Und ich möchte gleich mal mit dem Thema, also ich habe hier so verschiedene Karten mit verschiedenen Themen drauf und ich ziehe hier mal die erste Karte und das Thema wäre Erinnern. Wir haben jetzt ja dieses Jubiläum, 50 Jahre Frauenstimmrecht, 30 Jahre Frauenstreik und ich möchte gerne mit Bettina ein bisschen über die Geschichtsschreibung sprechen. Ja, wie wird die Geschichte eigentlich dieses Frauenstimmrechts erzählt? Wie wird über das Frauenstimmrecht berichtet? Wer sind die Stimmen dieser Berichterstattung? Und wie werden die Protagonistinnen dieser historischen Ereignisse dargestellt? Also an wen wird erinnert und an wen nicht oder nur am Rande?
1: Ja, also zuerst finde ich als Historikerin oder auch als Feministin finde ich einerseits so ein Jubiläumsjahr extrem wichtig, weil eben so viel dann berichtet wird, weil so viel darüber gesprochen wird, weil auch dann die Möglichkeit besteht, darüber zu schreiben. Also es sind jetzt dieses Jahr auch irgendwie, ich glaube, 4 oder 5 neue Bücher herausgekommen, wo viele Frauen auch geschrieben haben. Also das sind ja dann immer so Momente auch der Aufmerksamkeit, wo es dann auch Gelder gibt, um auch diese Arbeit zu machen. Also das finde ich einerseits toll, also auch diese Ausstellung. Andererseits, als wir die Ausstellung gemacht haben, haben wir auch immer gedacht, hey, wieso kennen wir diese Geschichten nicht? Also das sind ja alles Geschichten, das sind alles Figuren, das sind historische Vorbilder, die wir doch einfach kennen sollten. Also wo sind diese Geschichten, wo sind die Feiertage für diese Frauen, wo sind die Statuen? All diese Fragen, also wieso ist das nicht völlig selbstverständlich auch in unserem kollektiven Gedächtnis verhaftet? Und das ist einfach eine Riesenfrage. Also ich habe das zumindest sicher nicht in meinen Geschichtsbüchern lesen können in der Schule. Dabei könnte man sagen, hey, das ist eine ganz, ganz zentrale Geschichte der Schweiz. Also immer, wenn man die Geschichte der Schweiz erzählt, müsste man eigentlich diese Geschichte auch dieses so lange fehlenden Frauenstimmrechts erzählen, weil das ist ja eigentlich skandalös. Also das ist auch ein riesen Demokratiedefizit. Also wenn es immer heißt, ah, die Schweiz, diese alte Demokratie und so weiter, ist sie natürlich überhaupt nicht, sondern eben eigentlich erst seit 1971. Und das heißt, man müsste diese Geschichte eigentlich ganz zentral erzählen, das wird es aber nicht. Und auch, man müsste diese Frauen viel mehr würdigen, die auch wirklich über Generationen für so ein fundamentales Recht gekämpft haben. Und das ist halt nicht passiert. Das hat auch ein bisschen etwas mit so innerfeministischer Abgrenzung zu tun oder auch so einer Generationenfolge, weil uns haben auch Frauen gesagt, die eben so dann in der neuen Frauenbefreiungsbewegung ab 68 waren, also damals jung waren, haben gesagt, ja, wir wollten uns damals eben auch von diesen alten, in Anführungszeichen, Frauenstimmrechtskämpferinnen ein bisschen abgrenzen. Wir haben gesagt, auch die haben so ihre Politik der kleinen Schritte gemacht und wir kommen jetzt und wir machen jetzt irgendwie die radikale feministische Politik und das war doch überhaupt nicht radikal, was diese Frauen gemacht haben vor uns. Was ich jetzt finde, stimmt natürlich überhaupt nicht. Also die haben einfach wirklich jahrzehntelang gekämpft auf ganz viele verschiedene Arten. Also immer wieder hat man geschaut, hey, was kann man machen? Eine Petition oder einfach ganz viele verschiedene Aktionen, hat sich Strategien ausgedacht, hat alles, hat irgendwie Häme, Abwehr, Abwertung ertragen. Also das sind einfach Geschichten, finde ich, die gehört werden müssen, die erzählt werden müssen. Und das ist jetzt in diesem Jahr zum Glück ein bisschen passiert, aber es sollte eben in einer Selbstverständlichkeit eigentlich immer da sein.
0: Ja, und wie seid ihr bei der Recherche für eure Ausstellung vorgegangen? Also musstet ihr da wirklich tief in den Archiven graben, um auch gewisse Dokumente oder Zeitzeuginnen hervorzuholen, die jetzt vielleicht eben nicht in den Geschichtsbüchern oder nicht an der Universität gelehrt werden?
1: Ich meine, glücklicherweise ist jetzt auch vieles da. Also es ist auch vieles in den Archiven. Es ist auch vieles digitalisiert. Zum Beispiel eben auch wirklich einige der wichtigsten feministischen Zeitschriften sind jetzt digitalisiert, zum Beispiel die Lesbenfront, Frau ohne Herz oder die Emanzipation. Also da ist auch vieles da. Wir konnten auch zum Glück wirklich aus dem Vollen schöpfen, weil wir in den Jahren zuvor schon so viele historische Gespräche geführt haben mit Frauen, zum Beispiel die Generationengespräche in der Fraum, oder auch andere Gespräche, die wir geführt haben mit Frauen, die so in den 60er, 70er, 80er, 90er Jahren aktiv waren. Und zum Glück hatten wir das alles schon, hatten wir auch all diese Kontakte. Sonst hätten wir diese Ausstellung auch gar nicht machen können, weil es war auch während Corona, während dem Shutdown, als wir das vorbereitet haben. Die Archive waren zum Teil auch zu. Also wir hatten wirklich auch Glück, dass das überhaupt möglich war, dass wir auch schon so viel kannten und auch diese ganzen Kontakte haben. Und eben, es ist viel Material da. Es ist immer auch so die Frage, wie finde ich es dann auch? Natürlich auch, was wähle ich aus? Also welche Geschichten wähle ich aus? Und wie gebe ich diesen Geschichten auch eine Bedeutung? Weil das ist auch so etwas, was man immer wieder sieht. Diese Geschichten werden eigentlich wie, also zum Beispiel, als das Frauenstimmrecht dann endlich kam, man stellt sich ja vor, das ist ein Riesenaufruhr, es wird überall darüber berichtet. Das war ja gar nicht so. Sondern es ist eher so, dass wenn dann etwas endlich da ist, sagt man so ein bisschen, ja, das war ja immer klar, das war ja gar nie jemand dagegen, das ist ja gar nicht der Rede wert. Und so ist es immer ein bisschen mit Geschichten, die auch die Frauen angehen oder auch feministische Fragen stellen oder Problematiken aufwerfen. Entweder werden sie total abgewehrt oder es ist so, ja, es ist ja gar nichts Besonderes, ist ja sowieso allen klar. Dazwischen bewegt man sich immer und ich finde, das ist auch, also das war wie die Frage für uns in der Ausstellung, aber natürlich auch dann der Zusammenhang mit feministischer Berichterstattung, wie geben wir eigentlich diesen Geschichten auch eine Bedeutung? Also unser historischer Zugang, auch wie wir Geschichte sehen, dass eben Geschichte nicht einfach etwas Vergangenes ist, sondern natürlich immer mit unserer Gegenwart zu tun hat und dass wir eigentlich über diese historische Auseinandersetzung oder auch die historischen Fragen wirklich auch ein präziseres Bild eigentlich unserer Gegenwart haben und uns dann wie besser auch da einmischen können.
0: Die Ausstellung hat ja auch den Titel «Was wollt ihr denn noch?» Also es geht auch in die Zukunft, was wollen wir denn noch? Wir kommen dann am Schluss nochmal auf diese Frage zurück. Und wir haben auch noch einen Zusammenschnitt, bei dem du über die Ausstellung erzählst. Dieser Zusammenschnitt wurde in einer früheren Sendung schon gesendet, den werden wir jetzt hören.
3: Kuratorin Bettina Steli sagt Folgendes über die Ausstellung.
1: Die Ausstellung 50 Jahre Frauenstimmrecht, was wollt ihr denn noch? Beginnt eben mit zwei Historikerinnen, nämlich Caroline Arni, einem Zitat von Caroline Arni und mit einem Video mit Elisabeth Schuris, wo es darum geht, warum ging das eigentlich so lange? Wie konnte das passieren, dass die Schweiz so lange gewartet hat, um dieses Frauenstimm- und Wahlrecht einzuführen, als in Europa das eigentlich schon überall bestand, außer noch in Portugal oder dem Vatikan oder dem Fürstentum Liechtenstein. Und Portugal war ja eine Diktatur. Und Elisabeth Schuris nennt da eben verschiedene Gründe in diesem Video, das man übrigens auch auf der Webseite der Ausstellung schauen kann. Und sie sagt, ein Grund natürlich, der auf der Hand liegt, ist eben, ja, es wurde halt mehrmals darüber abgestimmt und das männliche Stimmvolk hat Nein gestimmt, mehrmals. Ein weiterer Grund ist aber auch, dass sich einfach weder Bundesrat noch Bundesgericht noch Parlamente aktiv dafür eingesetzt hätten, dass das eben kommt. Und ein weiterer wichtiger Grund, auch den sie nennt, ist eben, dass sie sagt, es wurde immer so das Argument gebracht, dass Frauen ja selber nicht abstimmen müssen, weil ihre Männer können ja so für sie abstimmen oder ihre Söhne. Und dass es also Frauen gibt, die für sich abstimmen wollen, die alleine leben oder sogar mit einer Frau zusammenleben, das war überhaupt nicht in der Vorstellungswelt der Schweiz damals. Es gibt in der Ausstellung auch 13 wichtige Ereignisse der Zürcher Frauengeschichte, also der letzten 50 Jahre. Wir haben da 13 Ereignisse ausgesucht, wo wir finden, da passiert etwas ganz Wichtiges. Da melden sich Frauen zu Wort oder da gehen Frauen in den öffentlichen Raum auch und verändern damit auch den Raum, verändern eigentlich auch, was als Politik gilt, was als politisch gilt, verändern auch die Kultur. Das erste ist 1975 das Manifest der Ausländerinnen. Das entstand an einer Tagung eben von Ausländerinnen oder, wie sie sagten, ausländischen Arbeiterinnen, wo Frauen eben dann über ihre Situation gesprochen haben. Für sie galt ja dieses Frauenstimm- und Wahlrecht nicht ohne Schweizer Pass. Und sie haben dann eben aus dieser Tagung heraus ein 10-seitiges Manifest erarbeitet, hochinteressant, wo sie ganz viele Forderungen formulieren, Forderungen für alle Frauen und dann auch spezifisch Forderungen für sich, ihre Situation, nämlich zum Beispiel obligatorischen und unentgeltlichen Sprachunterricht während der Arbeitszeit. Oder sie fordern zum Beispiel, dass ihre Stimmen im Radio und Fernsehen gehört werden, einbezogen werden. Oder sie fordern zum Beispiel auch, dass in den Schulen Zweitsprachen anerkannt werden. Das ist ja immer noch eine total aktuelle, wichtige Forderung. Und eben sie schreiben diesen Satz, wir fordern, dass wir ausländischen Frauen in allen Lebensbereichen mitsprechen und mitentscheiden können. Also dieses Manifest von 1975 mit einer hohen Aktualität. Dann ein weiteres Ereignis, 1983. Das Lokalradio LoRa geht in Zürich auf Sendung und von Anfang an nehmen sich Frauen eben da die Hälfte des Äthers. Also sie gehören natürlich auch zentral zu den Mitgründerinnen und sie sagen eben von Anfang an, uns gehört die Hälfte des Äthers und fangen an, Berichterstattung aus Frauensicht zu machen und führen auch Geschlechterparität in allen Gremien ein. Dann ein weiteres Ereignis, 1989, die erste Tagung von und mit Frauen verschiedener Herkunft in der Paulus-Akademie. Die Paulus-Akademie war ein ganz ein wichtiger feministischer Raum in den 80ern, auch noch in den 90er Jahren. Und da war eben die erste Tagung von und mit Frauen verschiedener Herkunft. Da sehen wir auch ein Bild, das die Aktivistin und Poetin Mai Ayim auf dem Podium zeigt mit Sida Meierhofer Mangeli an der Tagung Begegnungen mit Frauen schwarzer Herkunft 1993. Dann ein weiteres Ereignis ist auch zum Beispiel das Buch Coming Out, das 1993 herauskommt. Frauen aus dem Frauenzentrum Zürich machen dieses Buch. In diesem Buch gibt es Porträts von lesbischen Frauen. Das war unglaublich revolutionär und auch eine Befreiung, gerade für viele junge Lesben damals, die eben sagen, sie hätten das Buch unter der Bettdecke verschlungen und damit erst realisiert, Lesben sind immer und überall. Ich bin eben nicht alleine. 2002 haben wir den Moment, wo Frauen mit Behinderungen die Plattform Avanti Donne gründen. Eine Plattform und Interessenvertretung von und für Frauen und Mädchen mit einer Behinderung. Was wir auch in die 13 Ereignisse der Zürcher Frauengeschichte aufgenommen haben, ist 2013, nämlich der Moment, als an der Mattengasse die Frauen gegründet wird und damit in Zürich die Tradition der Frauenräume wieder aufgenommen wird. Und wir sehen hier den Flyer der Generationengespräche, Sie zum Beispiel, die dann 2016, drei Jahre später, starteten und die eben auch ganz wichtig waren für diese Ausstellung, weil wir aus diesen Gesprächen auch viel jetzt ziehen konnten an Wissen für jetzt diese Ausstellung. Und dann natürlich auch die zwei Frauenstreiks, 1991 und 2019 als zentrale Ereignisse auch in der Stadt Zürich.
4: Es ist Zeit, zum Anschauen, welche Arbeiten wie sollten entlohnt, belohnt werden. Wieso ist es wichtiger, wenn jemand in einer Bank Zahlen umschiebt, als wenn jemand einen Mensch pflegt, der Hilfe braucht? Wir alle haben Hilfe gebraucht, wo wir klein waren, sonst würden wir nicht mehr leben. Und die meisten von uns werden Hilfe brauchen, wenn wir Hilfe brauchen.
5: Ich bin Bäuerin, ich bin Landwirtin, ich bin in der Landwirtschaft tätig und dort sind die Bedingungen für zum Beispiel die Altersvorsorge der Bäuerin rechtlich überhaupt noch nicht geklärt. Das heißt so geklärt, dass es eben sehr unsicher ist, was eine Bäuerin nach einem Leben voller Arbeit auch bekommt als Rente.
6: Ich streite mit den Frauen, die im Care-Sektor arbeiten.
7: Was fordern Sie genau?
6: Wir fordern Selbstverwaltung in den Betrieben.

0: zählen und nicht zählen. Und also auf allen Ebenen von unserem Leben. Darum streike ich.
1: Ich streike für die weibliche Freiheit. Und ich streike für eine Umverteilung vom Kapital, und zwar vom symbolischen Kapital und vom materiellen Kapital.

0: in der ersten Station der Ausstellung, immer schon heißt die, sehen wir einen historischen Moment im Juni 1918, nämlich als Rosa Bloch-Bolak, Agnes Robmann und Marie Harry eben als erste Frauen vor dem Kantonsrat Zürich sprechen. Und zwar bringen sie eine Petition der Arbeiterinnen von Zürich vor und fordern zum Beispiel höhere Milchrationen oder ein Existenzminimum für alleinstehende Frauen. Bei der Station Zahltag, da bringen wir diese drei Zahlen, die eben die Feministische Fakultät für den Frauenstreik 2019 entwickelt hat, wo sie sagen, eben diese drei Zahlen müssen alle Frauen kennen. Das sind eben diese 100 Milliarden, 248 Milliarden und 1 Milliarde. 100 Milliarden ist die Einkommenslücke, die Frauen jedes Jahr haben. Obwohl sie eben gleich viel wie Männer arbeiten, verdienen sie jedes Jahr 100 Milliarden weniger. Aus verschiedenen Gründen, weil sie eben mehr Stunden unbezahlt als bezahlt arbeiten, aber auch weil sie oft in Niedriglohnsektoren arbeiten und öfter Teilzeit und auch weil sie halt immer noch weniger verdienen, auch für gleiche und gleichwertige Arbeit. 248 Milliarden ist eigentlich die Zahl, die errechnet wurde, wie viel Frauen jedes Jahr unbezahlt arbeiten, das aus einem Stundenlohn von 35 Franken. Und 1 Milliarde Stunden ist eben, wie viel Frauen eigentlich jedes Jahr aufwenden für die Kinderbetreuung. Also da auch dann die Zeit. Diese drei Zahlen zeigen, das Geld ist ungleich verteilt, aber eben auch die Zeit. Das ist ganz wichtig.
1: Meine Urwut ist irgendwo dann einmal kanalisiert worden, politisch, im Zusammenhang mit Frauenstimmrecht. Wir haben verschiedene neue Regelungen im Gesetz verankert, wo scheinbar Frauen gleichberechtigt sind, aber wir sind noch längst nicht dort.
2: Ich streike, weil ich die erwartete Verfügbarkeit von Frauen einfach zum Kotzen finde.
3: Ich streike am 14. Juni, weil ich nicht zufrieden bin mit den Frauenbildern und Frauenrollen auf deutschsprachigen Theaterbühnen und im Film und Fernsehen. Und ich fordere, dass mehr diverse Frauenbilder auf den Bühnen und im Fernsehen zu sehen sind.
4: Ich streike, weil die momentane Situationen der Frauen erniedrigend sind und respektlos. Und weil ich als homosexuelle Transperson noch schlechter gestellt bin in dieser Gesellschaft als sonst Frauen.
5: Ich streike, weil die Ressourcen, und zwar alle Ressourcen von der Gesellschaft, auch in den Händen der weiblichen Teilhabe sein, damit neue Gestaltung und neue Orientierung von eben diesen Ressourcen auch in weiblichen Händen ist.
6: Ich streike am 14. Juni 2019, weil ich mit Tausenden von Frauen die Stadt Zürich sprengen will.

Die Ausstellung ist im Stadthaus Zürich. Am 4. Juni wurde sie eröffnet. Sie läuft noch bis am 18. Dezember. Die Öffnungszeiten sind einfach immer dann, wenn das Stadthaus offen sind. Montag bis Freitag 8 Uhr bis 18 Uhr.

0: 18 Uhr und Samstag 8 Uhr bis 12 Uhr. Sonntags ist es geschlossen, der Eintritt ist frei. Und es gibt auch noch eine Reihe öffentlicher Führungen, die auch gratis sind. Da muss man sich einfach anmelden über ausstellungen@zürich.ch.
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2: Jetzt möchte ich noch ein bisschen über die feministische Berichterstattung sprechen und an Anouk mal die Frage stellen, warum brauchen wir eine feministische Berichterstattung?
3: Im Lora in der feministischen Redaktion haben schon in der Anfangszeit die Frauen, Lesben, Feministinnen das bemerkt, dass sie eine eigene Struktur aufbauen müssen, um aus ihrer eigenen Perspektive zu berichten oder Radio zu machen. Und ich denke, das ist so bis heute, also in Bezug auf die Medien, der öffentliche Diskurs ist geprägt von Männern. Da ist es so, dass einerseits sehr viele Themen, die für uns relevant sind, eine Bedeutung haben, in unserem Alltag nicht vorkommen. Und dann andererseits auch Themen, die diskutiert werden, versuchen wir aus einer anderen Perspektive anzuschauen. Also eigentlich bei jedem Thema kann man sich noch überlegen, welche spezifischen Auswirkungen oder ja, Gedanken kann man sich dazu machen aus einer feministischen Perspektive. Also zum Beispiel gerade aktuell über die Corona-Impfung, die Nebenwirkungen, da wird viel diskutiert, aber nicht, wie das eigentlich für Personen ist, die einen Menstruationszyklus haben. Das wird einfach weggelassen, solche Themen. Und erst wenn Frauen das selber erfahren an ihrem Körper, dann beginnen sie zu überlegen, okay, was ist das eigentlich? Niemand hat etwas davon gesagt und warum nicht? Und dann kommt das wie so ein bisschen an die Öffentlichkeit.
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0: Eine ganz zentrale Anfangsidee oder auch Ausgangspunkt war eigentlich, was ist eigentlich ein feministisches Verständnis von Politik? Weil wenn wir quasi Nachrichten hören, also Mainstream-Nachrichten oder Zeitungen lesen, dann sind das so super klassische Vorstellungen von was gilt eigentlich als Politik, was ist eigentlich Ökonomie. Und das hat oft eben nichts mit einem feministischen Alltag oder einem Frauenalltag oder einem Frauenkörper zu tun. Und darum war so für uns ganz wichtig zu sagen, ein feministisches Verständnis von Politik ist zum Beispiel für uns, Politik findet auf allen Ebenen statt. Also wenn Frauen sich treffen und zusammen eine Diskussion führen in ihrer Küche, dann ist das auch ein Moment von Politik. Oder es findet eben auf der Straße statt, in Institutionen, in Privaträumen. Also Frauen reden eben anders über Ökonomie. Sie ziehen auch noch andere Sachen in Betracht, zum Beispiel unbezahlte Arbeit oder Hausarbeit, also lauter solche Sachen. Und dann verschieben sich einfach wirklich auch die Geschichten, die man erzählt und was man wichtig findet.
3: Ich glaube, etwas, was wir auch viel diskutiert haben im Lora, dass wir wollen uns auch als Feministinnen nicht darauf verlassen, dass andere über uns reden werden oder unsere Themen bringen werden. Das war mega spannend am Streik zum Beispiel 2019, wo das so unser Fokus war, zu sagen, okay, wir können nicht einfach darauf warten, ob jetzt in diesen Medien oder dieser Zeitung sie auch noch von uns etwas sagen werden und werden wir es schaffen, unsere Themen da reinzubringen, sondern okay, wir müssen das in unsere eigene Hände nehmen und dafür sorgen, dass wir diese Themen besprechen können und dass sie an die Öffentlichkeit kommen.
2: Danke, du hast gerade ein nächstes Stichwort, das ich hier aufgeschrieben habe, nämlich Frauenfeministischer Streik. Und wir sind jetzt so vom kollektiven Erinnern, von den Ausstellungen, von den Institutionen, haben wir darüber gesprochen, wie wird erinnert. Und jetzt habe ich eine Frage an euch, an das persönliche Erinnern, also an was erinnert ihr euch von diesen Frauenstreiks? Es gab ja schon 1991 den ersten Frauenstreik und dann 2019 und jetzt 2021. An was erinnert ihr euch oder was hat dieser frauenfeministische Streik bei euch ausgelöst?
3: Ich würde sagen, dieser feministische Streik hat mein Leben wirklich verändert. Weil im Zuge von diesem Streik, also in den Vorbereitungen, hat sich eine, jetzt von Zürich, von hier, lokal kann ich sprechen, eine feministische Bewegung so ans Licht gekommen, die für mich eine andere Stadt gemacht hat, als vorher Zürich war. Also es gab ja vorher auch viele Gruppen und Räume, die gearbeitet haben zu diesen Themen, viele Aktivistinnen, aber dann für diesen Streik sind alle zusammengekommen. Und was mir am meisten bleibt von diesem Tag, ist so dieser Gedanke, also auf der Straße zu sein, draußen zu sein und zu denken, wow, ich wusste nicht, dass es so viele Frauen gibt. Also es klingt ein bisschen absurd, weil ich weiß ja, dass es viele sind, die Hälfte der Bevölkerung, aber dieses Gefühl, dass wir so viele sind und dass wir uns kennen und dass wir uns sehen. Also an diesem Tag haben wir die Straßen genommen auf eine sehr eindrückliche Art. Also allein von der Größe natürlich gibt es so viele Erinnerungen. Von morgen früh bis spät in der Nacht waren wir draußen an diesem Tag und haben unsere Sachen gemacht, was uns wichtig war, was wir wollten. Wir konnten irgendwie alles schaffen an diesem Tag. Und ich denke, dieser Tag hat eine starke Verbindung geschaffen zwischen allen Frauen, Lesben, Trans, Inter, verschiedene Identitäten, die ProtagonistInnen von diesem Tag waren, haben eine Verbindung zueinander geschaffen, die wir weitertragen im Alltag.
0: Also 1991, da war ich 11, aber leider noch nicht am Frauenstreik dabei. Ich war damals auf dem Dorf an der 700 Jahre Eidgenossenschaft feier und habe als Mädchen das Mädchen- und Knabenschießen gewonnen. Das war auch eigentlich super. Aber eben Frauenstreik habe ich da noch nicht bekommen. Und 2019 ist meine Erinnerung, ich erinnere mich eigentlich viel besser an die Tage davor, so dieses Gefühl, wirklich in einer Stadt, in einer anderen Stadt zu sein oder einfach einmal zu realisieren, was es bedeutet, wenn die Stadt eben von diesen Protagonistinnen, die Anouk gerade so schön erzählt hat, eigentlich gestaltet wird. Auch zu realisieren, wie schwierig das ist, also wie schwierig eigentlich dieser Alltag sonst ist, der mir so normal vorkommt und dass es auch anders sein könnte. Und ich weiß noch genau dieses Gefühl, so überall, sie sind überall oder wir sind überall und alle machen irgendetwas und es ist nicht kontrollierbar und ich habe die Übersicht verloren, aber es ist wie überall und das war so ein starkes Gefühl und der Tag selber war irgendwie überwältigend, also ich weiß auch damals noch, ich hatte wie das Gefühl, es ist zu groß für mich, um das überhaupt zu fassen, was gerade passiert, als Einzelne, aber ich finde auch im Nachhinein, ich merke, wie eigentlich Erinnerungen, es ist wie auch in den Beziehungen aufbewahrt. Das heißt, ich merke so, wir reden immer wieder über diesen Frauenstreik oder feministischen Streik 2019 und immer wieder kommen neue Bedeutungen zum Vorschein, also auch Bedeutungen, die genau dann übers Gespräch entstehen und miteinander eigentlich zu fassen, was ist das eigentlich? Und ich bin wirklich so froh, dass ich das eigentlich teilen kann und auch erst, ich merke auch, erst durch die Vermittlung auch von anderen Frauen verstehe ich selber überhaupt, was war das? Was war das auch für mich oder was könnte es sein? Und es ist natürlich auch sehr viel Verschiedenes.
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0: Weißt du, weil du vorher auch gesagt hast, wegen, also einer institutionellen oder Erinnerung in Institutionen. Und jetzt zum Beispiel die Ausstellung, das ist ganz klar, es ist eine, also es ist in diese Institution, das Stadthaus, es ist auch enorm repräsentativ. Und trotzdem haben wir zum Beispiel versucht, ganz stark dieses Frauen erzählen, Frauen auch so dieses Motiv auch in der Ausstellung zu haben oder eben Frauen erzählen einfach ihre eigene Geschichte. Also dass es auch nicht so ein entkörperter Blick ist auf diese Geschichte, sondern dass dieses einander erzählen zwischen den Generationen oder einfach auch einander zwischen verschiedenen Frauen, dass das wie ganz stark bleibt.
2: Und wer kommt jetzt in eurer Ausstellung zu Wort, der vielleicht oder die vielleicht sonst nicht so gehört werden oder nicht so sichtbar werden?
0: Wir haben das auch mehrmals in den Vorbereitungen festgestellt, einfach so dieses Hartnäckige, so, ah, wenn wir jetzt sagen, ah, es gibt eine Ausstellung zum Frauenstimmrecht, dann offenbar ist das Bild weiße Schweizerinnen. Und dann ist es so, ja, sprecht ihr dann auch über Ausländerinnen? Und dann ist so, ja, Frauen sind also auch Ausländerinnen oder und Ausländerinnen in Anführungszeichen sind auch Frauen, also einfach so. Und dass das immer noch so in den Köpfen wie so auseinanderdividiert wird, was natürlich überhaupt nichts mit der historischen Realität auch zu tun hat oder mit den Kämpfen, die sich verbunden haben. Also so haben wir versucht, das auch abzubilden und eben möglichst viele Stimmen auch in der Ausstellung zu haben. Wir haben auch immer versucht, so, also das ist ein bisschen schwierig, weil es halt so klar der Fokus auf die Stadt Zürich ist, aber trotzdem auch immer so zu zeigen, dass natürlich die Frauenbewegung immer eine internationale auch war und es immer auch so regen Austausch gab, internationalen feministischen Austausch, und dass da auch ganz viele Anregungen kamen, dass das auch extrem wichtig ist, zum Beispiel bei der Einstation über Selbstbestimmung und Körper, dass wie aus dem Kampf auf das Recht, also auf straffreie Abtreibung, mein Bauch gehört mir, eben auch gerade im Austausch mit der internationalen Frauenbewegung dann auch der Kampf für ein Recht auf Schwangerschaft kam. Also dass einfach diese Anliegen auch verknüpft wurden.
2: Genau, und es gab ja auch eine spezielle Veranstaltung zum Thema ausländische oder migrantische Frauen, im Rahmen dieses Jubiläums im Gleichstellungsbüro der Stadt Zürich. Und da war ja auch die Rede von einem Manifest, das ausländische Frauen 1975 geschrieben haben. Und vielleicht kannst du dazu noch was sagen. Das kommt ja auch in der Ausstellung vor.
0: Genau. Also wir haben auch einen Teil, vielleicht noch das vorher auch zu sagen, in der Ausstellung, wo wir die Frage stellen, ja und heute? Also wer kann denn heute abstimmen? Weil es ja gerade im Kanton Zürich einfach eine Riese, also eigentlich über ein Viertel der Leute einfach gar nicht abstimmen kann, weil das Recht abzustimmen eben an diesen Schweizer Pass geknüpft ist und nicht daran, wo ich wohne, wo ich Steuern zahle. Und darum, also diese Frage stellen wir nochmal, und es gibt ja jetzt dann auch diese Behördeninitiative, eben für ein sogenanntes AusländerInnen-Stimmrecht in der Stadt Zürich auf kommunaler Ebene. Das ist auch ein Thema. Und aber was wir auch so klar sagen wollen, ist, Frauen haben natürlich eine Stimme oder haben sich auch eingemischt, immer auch ohne Stimm- und Wahlrecht. Also, und das ist auch unbedingt zu sehen, auch wenn dieses Recht so zentral ist. Und da gibt es verschiedene Beispiele, und eines ist eben zum Beispiel auch das Manifest. Das hieß eben so, das Manifest der Ausländerinnen, das ist 1975 aus einer Tagung in der Paulusakademie entstanden. 1975 war auch das UNO-Jahr der Frau, also auch wieder so ein internationaler Bezug, der eben viel ausgelöst hat. Und da haben sich Frauen getroffen in der Paulusakademie, also Frauen, die hier in der Schweiz arbeiteten oder zum Beispiel wegen einer Beziehung hier waren, und haben eben ein ganzes Manifest verfasst. Und in diesem Manifest analysieren sie ihre spezifische Situation eben als Ausländerinnen, Migrantinnen in der Schweiz und stellen ganz detaillierte Forderungen. Es ist ein extrem eindrückliches Dokument, das man heute noch praktisch in manchen Bereichen genauso, also das genauso noch gilt.
2: Ganz viele aktuelle Themen. Ich möchte gleich überleiten zu Anouk. Du hast es schon angesprochen, migrantische Stimmen in der Politik oder auch im Radio.
3: Ja, im Lore sind Migrantinnen mega zentral in dieser feministischen Redaktion. Also als ich hier angefangen habe zu arbeiten, waren es die migrantischen Sendungsmacherinnen, die begonnen haben, mich einzuführen, mir die ganze Technik zu zeigen. Ich konnte davon lernen, weil das waren die Frauensendungsmacherinnen, die sehr stark hier ihre Inhalte reingebracht haben, reinbringen und auch diese Redaktion tragen. Zum Beispiel Irene, die wir jetzt auch gleich noch hören werden.
4: 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Se abrieron puertas para eso. Por eso pienso que para las mujeres migrantes, desde la radio, desde una perspectiva de derecho y de construcción comunitaria de espacios colectivos, para las mujeres migrantes es muy importante. Sí, yo creo que no solamente para la salud mental, sino para el acompañamiento, para la tristeza, para la nostalgia, para las ganas de escuchar música, de estar acompañada con las mujeres. Eso es la radio alternativa comunitaria para una mujer migrante, porque logra comunicarse con su mundo, con su país. Sí, con su país, logra obtener esas informaciones desde, bueno, a través de internet ahora, ¿no? Se logra a compartir conocimiento de manera colectiva y horizontal. Y consensuada además, porque entre todas nosotras nos sentimos implicadas en ese espacio especial que es la radio, ¿no? Con Radio Lora, esa radio alternativa, de alguna manera horizontalizada, con flexibilidad total, feminista, rompiendo las fronteras y derrumbando al patriarcado.
2: Wir haben jetzt Irene gehört. Sie hat von der anfänglichen Isolation gesprochen, die durch das Radio Lora auch durchbrochen werden konnte, so als Radio Lora als Brücke. Sie hat die Gemeinschaft betont und die Partizipationsmöglichkeiten und auch die Möglichkeit, dass die Migrantinnen mit ihrer Welt, mit ihrem Land kommunizieren können. Und wir hören jetzt ein weiteres Statement dazu von Julie.
5: In Europe we also have the voices of migrants are not also heard in the mainstream radio and media. Or if there is coverage of the voices of the migrants, it's more of the mainstream migrants. Am I making sense?
2: Yes, I can guess what you mean. I mean, with the mainstream migrants, who is represented and who is not represented is very specific.
5: Yeah, but of course, when we're talking about the grassroots migrants, there is still a need to give more space for the voices of migrants to be heard.
3: Und vielleicht sollten wir auch reinhören im Generationengespräch, das wir gemacht haben vor ein paar Jahren. Du hast es auch schon erwähnt, Bettina, es war eine Reihe von der Frau, Missy C. zum Beispiel. Und jedes Mal gab es ein Gespräch zwischen verschiedenen Generationen. Und einmal haben wir eben eine Ausgabe gemacht mit der Hälfte des Äthers, der feministischen Redaktion von Radio Lora. Und das war in der Roten Fabrik in der Schädhalle. Es war ein sehr schöner Anlass, wenn ich mich daran erinnere, weil es waren da Frauen aus allen Zeiten von Radio Lora, der Hälfte des Äthers, also von der ersten Stunde an bis heute.
6: Ich bin Regula und ich gehöre zu denjenigen, die im November vor 35 Jahren in einem groß emotionalen Moment den Schieber vom Mischpult hinaufgeschoben haben, als das Lora auf Sendung ging. Das erste Piratenradio in der Stadt Zürich war eine Frauengruppe, die nannte sich Wellenhexe, also die Wellenhexe. Und das, finde ich, muss man immer wieder betonen. Also sie waren die Ersten, alles andere war später.
7: Pero siempre he tenido esa, la semilla del feminismo dentro y Lora me ha permitido crecer, desarrollar en ese sentido.
8: Wir hatten die Morgensendung, haben wir schon gehört. Und dann gab es dann doch relativ bald das Info am Montag, war dann ein Frauen-Info-Team, das natürlich dann auch ein bisschen also versucht hat und auch wirklich gemacht hat, andere Nachrichten zu machen.
9: Genau, ich habe nach Barbara die Frauenstelle übernommen, 89, und das war gerade in der Zeit, als wir von Seefeld in die Militärstraße gezogen sind.
8: So viele politische Initiativen, auch von Frauen. Also es gab die Frauen, die eher internationalistisch ausgerichtet waren, eben Philippinen, Südafrika, Zentralamerika, sich sehr engagiert haben.
6: Die Frauensendungen im Lora eigentlich immer abgebildet haben, was in der feministischen und auch dann später in der Lesben- und Transbewegung, Queerbewegung geht.
4: Y fui entendiendo poco a poco lo que pasaba en la radio y realmente me abrió la cabeza y agradezco que exista Radio Lora porque me di cuenta que yo era feminista y que hacía trabajo feminista, pero hasta ese momento no me había dado cuenta.
10: Dann kam die große Radiokrise. Ich hatte gerade so angefangen, Pandoras Box zu machen. Und das Lora hatte, ich weiß auch gar nicht mehr, wie das kam, kein Geld mehr und musste die ganze Betriebsgruppe entlassen und hat eigentlich beschlossen, wir senden jetzt nicht mehr. Migrantischen Sendungsmacherinnen und Sendungsmacher haben gesagt, das geht gar nicht. Die Leute, die uns zuhören, wir können jetzt nicht mehr senden. Es kommt überhaupt nicht in Frage. Und es gab riesige Vollversammlungen mit 200 Menschen, die gesagt haben, wir brauchen unser Radio, ob wir eine Betriebsgruppe haben oder nicht.
11: Entiendo la lucha feminista desde muchos escenarios. Mi escenario es la maternidad. Yo siempre me defino como feminista de pañales y crianza. En ese sentido, para mí es muy importante la labor de Radio Lora para dar voz a esas voces que no tienen voz y que no se escuchan. Gracias.
12: Wir suchen Sendungsmacherinnen. Und dann bin ich einfach vorbeigekommen. Und seit 2007 mache ich polnische Sendungen alle, aber auch in der Rahmen Hälfte des Äthers. Ich denke, noch ganze Zeit genügend Frauen brauchen diese unglaubliche farbige Stimmen in Radio und nicht kommerzielle Stimmen.
13: Ihre Arbeit ist wirklich notwendig. Manchmal kann man denken, uff, am Lora läuft irgendwie Scheiß und so. Aber dann, wenn man das andere Radio anschaltet, dann weiß man, es braucht wirklich Radio Lora. Weil diese sexistische Kackscheiße, die wir die ganze Zeit hören, das kann man nicht aushalten. Und das geht irgendwie durch uns durch. So sehe ich das. Als organisierte Frauen sind wir die versuchen, die feministischen Inhalte, die feministischen Perspektiven, die feministischen Positionen des Gesamtbetriebs, des ganzen Radios voranzubringen.

0: Prozess.
1: Ziehe jetzt mal eine nächste Karte. Und da steht Lesben. Genau, in der Ausstellung, also im Rahmen dieses Ausstellungsprogramms, gab es ja auch eine spezielle Veranstaltung zu den Lesben und das Frauenstimmrecht. Die ist leider schon vorbei. Vielleicht kann Bettina noch dazu was sagen. Und natürlich auch die Rolle der Lesbenbewegung im LoRa.
2: Es gab den Lesbenspaziergang, genau, den Corinne Rufli, Nathalie Reber und Madeleine Marti schon länger machen. Und sie haben jetzt speziell einen zu Lesben- und Frauenstimmrecht gemacht. Es gab auch noch ein Filmscreening von Katzenball. Das war auch toll, wirklich so ein Lesben-Frauen-Filmklassiker der Schweiz von Veronika Minder. Es war ein unglaublich schöner Abend, weil es kamen sehr viele Junge und waren total berührt von diesem Film und hatten den Film wirklich auch noch nie gesehen. Also das war einfach auch sehr schön, hat mich auch sehr so bestätigt, halt solche Filme auch immer wieder mal zu zeigen, also dass die wieder gezeigt werden. Und dann der Spaziergang zu Lesben- und Frauenstimmrecht. Da haben sich Madeleine Marti und Corinne Rufli auch so auf die Suche gemacht nach lesbischen Frauen in der Geschichte, auch schon vor 1971. Die gibt es ja durchaus. Also Corinne Rufli hat ja auch schon dazu geforscht, dass sie ja dieses Buch geschrieben, Lesben über 70 erzählen. Sie forscht jetzt aber auch noch früher und jetzt hat sie wirklich auch viele Frauen entdeckt, auch bekannte Frauen, die eben Frauenbeziehungen hatten, was nicht so dann bekannt ist. Also, ich meine, wen wir jetzt kennen, Emily Lieberherr, sie kommt ja auch in der Ausstellung vor, lebte ihr ganzes Leben mit einer Frau. Aber zum Beispiel auch Johanna Spyri, die berühmte Heidi-Autorin, hatte Frauenbeziehungen. Auch das haben wir am Lesbenspaziergang erfahren. Das sind ja dann so Sachen, die man eben nicht weiß oder die dann auch in den Biografien so nicht geschrieben werden. Und das ist auch immer, also Corinne Rufli, sie hält dazu auch eine, also wir haben, sie hat eine Rede gehalten zur Eröffnung des Emily Lieberherr-Platzes in Zürich und wir haben auch einen Ausschnitt der Rede in der Ausstellung und da ist auch immer ein bisschen die Frage, ja gut, Emily Lieberherr hat sich jetzt in dem Sinn nie geoutet, so wie wir es heute verstehen, was Outing bedeutet, oder sie hat von sich selbst nie als eine Lesbe gesprochen, aber wie sprechen wir jetzt darüber, wenn es ganz klar ist, sie hat zeitlebens mit einer Frau gelebt, also Mini war ihre Frau. Und wenn dann eben so gesagt wird, ja gut, sie hat sich ja selber nie Lesbe genannt, also verschweigen wir jetzt das einfach, ist das natürlich ein fauler Trick, weil also ich interpretiere das weniger als jetzt wahnsinniger Respekt vor dieser Person, sondern also man muss in jedem Fall schauen, aber manchmal finde ich eher, es geht einfach um Homophobie oder dass es einfach einem eben immer noch unangenehm ist zu sagen, ja, sie war eben lesbisch oder sie lebte lesbische Beziehungen oder sie war frauenliebend und es ist dann wie so ein guter Grund, um das zu verschweigen. So, und das ist wie das eine, also zu zeigen, das wollten wir auch in der Ausstellung, also erstens lesbische Frauen zu zeigen oder einfach auch immer wieder zu zeigen, wie wichtig lesbische Frauen natürlich immer in der Frauenbewegung war, wie viel sie auch immer gemacht haben, gekämpft haben, auch für Anliegen, die jetzt nicht unbedingt ihre eigenen waren. Zum Beispiel die ganzen Kämpfe um legalen Schwangerschaftsabbruch waren Lesben super wichtig. Oder eben in den Frauenzentren, also die ersten Frauenhäuser oder so, ganz zentral von lesbischen Frauen getragen, eben Zeitschriften gegründet, Lesbenfront und so weiter. Und was aber auch uns wichtig ist, ist auch so eine lesbische Perspektive auf das Frauenstimmrecht, weil zum Beispiel ja ein ganz zentraler Grund, warum man immer legitimiert hat, den Frauen das Frauenstimmrecht nicht zu geben, war ja zu sagen, ja, Frauen brauchen ja kein eigenes Stimmrecht, die können ja über ihren Mann abstimmen oder über ihren Sohn. Was einfach auch bedeutet, ledige Frauen, also Frauen ohne Mann oder nicht Mütter oder die in anderen Gemeinschaften leben, waren einfach überhaupt gar nicht denkbar in diesem Mindset. Also sie existierten gar nicht, aber sie existierten eben.
1: Okay, und jetzt vielleicht noch in der feministischen Berichterstattung.
0: Ja, also das ist die Pandora's Box, Lesbenmagazin auf Radio Lora, das Bettina seit 10 Jahren mitgestaltet mit Anne Kätti und vorher waren es andere Frauen, also das hat auch eine Geschichte. Aber was ich auch noch spannend finde von diesem Thema der Lesben, dass ich nehme jetzt wieder in der feministischen Bewegung so eine Tendenz wahr, dieses Lesbischsein unsichtbar zu machen. Also das sieht man ganz einfach eben an diesen Buchstaben, die man, also das Subjekt von dieser feministischen Bewegung ist ja immer im Wandel, oder? Also sind es Frauen, sind es keine Frauen, jetzt non-binäre Identitäten, die sich mehr Gehör verschaffen, Trans-Identitäten, aber jetzt dieses lesbisch sein, das wird wie wieder ein bisschen rausgenommen, oder das wäre es irgendwie so nichts, das ist einfach, ja, hat damit zu tun, mit wem du Sex hast oder wen du begehrst, und das ist irgendwie nicht so jetzt ein mega wichtiges Thema, und ich finde das mega interessant, wie dem wieder eine Bedeutung abgesprochen wird. Also ich denke, es hat einen sehr großen Einfluss, ob Frauen ihr Leben mit Männern teilen oder eben nicht. Oder wie siehst du das?
2: Ja, genau. Ich finde auch da natürlich wieder als Historikerin die historische Perspektive extrem wichtig, weil ja eben zum Beispiel lesbisch war auch gerade in der Frauenbewegung auch eine extrem wichtige politische Identität. Also dass Frauen auch gesagt haben, ich bin eben auch eine politische Lesbe. Das heißt, ich setze eben Frauenbeziehungen ins Zentrum. Die sind für mich primär. Und mit wem ich dann vielleicht auch noch eine private Beziehung habe oder so, das ist vielleicht auch einfach meine Privatsache. Nein, darüber wurde natürlich gestritten. Klar, auch wieder, wer ist jetzt eine richtige Lesbe, wer nicht und wer darf und so weiter und so fort. Aber es ist einfach diese Bezeichnung, ich bin lesbisch oder Lesbe, geht einfach so weit über quasi eine sexuelle Präferenz noch hinaus. Eben auch die Geschichte, die ich vorher erzählt habe. Was sind jetzt diese historischen Frauen, die offenbar romantische, leidenschaftliche Frauenbeziehungen hatten? Wie sagen wir ihnen jetzt? Ja, und lesbisch war einfach auch eine ganz wichtige Bezeichnung, auch Selbstbezeichnung. Und ich finde es auch hochbedenklich, wenn das jetzt verloren geht oder wenn man findet, das können wir jetzt weglassen.
1: Jetzt noch zu Pandoras Box. Also du machst die Sendung seit 10 Jahren und vorher haben es andere gemacht. War das schon immer? Ich weiß es gar nicht beim Lora.
2: Ich glaube, das ist wirklich auch einer dieser ganz ursprünglichen Sendungen, denkst du auch?
1: Mhm. Ja, toll.
2: Ja. Ja, das ist, ich meine, da ist einfach die Geschichte von Lora wirklich auch einfach eine sehr besondere oder auch vorbildhafte Geschichte, weil da von Anfang an wie ganz klar war, die Frauen nehmen sich eben die Hälfte des Äthers und zwar überall, Technik, Moderation, Redaktion und die Lesbensendung war schon, ja, ich glaube, die war wirklich von Anfang an dabei. Mhm.
1: Lora, also die Hälfte des Äthers hat ja auch den Gleichstellungspreis der Stadt Zürich bekommen. Ich glaube, das zeigt auch, warum, das, was wir jetzt diskutiert haben. Ja, wir haben schon, die Zeit geht so schnell vorbei, es ist so spannend, mit euch zu diskutieren. Deshalb würde ich jetzt schon zu den letzten Fragen kommen. Und zwar, ich habe sie am Anfang schon erwähnt, die Ausstellung trägt ja den Titel «Was wollt ihr denn noch?». Und vielleicht habt ihr gerade etwas, was euch auf der Zunge liegt. Was wollt ihr denn noch?
0: Also ich möchte als erstes den Leuten gratulieren, die diesen Titel gewählt haben. Was wollt ihr denn noch? Ich finde es wirklich großartig, weil es entspricht ja überhaupt nicht den Anliegen der feministischen Bewegung, zu sagen, dass die gleichen Rechte wie die Männer eigentlich der Haupt- und Endpunkt unseres Aktivismus ist, sondern wir wollen ein anderes Leben, oder? Wir wollen ein freies Leben. Wir wollen ein Leben, wo wir uns gut fühlen können, wo wir leben können, wie wir wollen im Alltag. Ja, wir wollen ein Ende des Patriarchats, also wir wollen eine Verteilung der Arbeit, der Ressourcen in der Gesellschaft, alle diese Sachen. Und das Stimmrecht ist es war ein Schritt, oder, in diesem großen Kampf, aber es ist überhaupt nicht das zentrale Anliegen der feministischen Bewegung. Und deswegen finde ich es grandios gewählt, eine Ausstellung über das Frauenstimmrecht diesen Titel zu geben.
2: Danke vielmals. Nein, ich finde, ich habe auch immer noch so Freude an diesem Titel. Auch, es kam einmal eine alte Frau in die Ausstellung und die hat wirklich gesagt, aber das war es ja genau, oder? Weil die Frauenbewegung hat ja genau auch dieses Wünschen der Frauen befreit. Also überhaupt das Gefühl, ich darf überhaupt etwas wollen als Frau, oder? Völlig revolutionär. Sie sagte, ich hatte ja vorher gar nichts zu wollen, oder? Ich hatte einfach meine Rolle zu erfüllen. Und darum finde ich diese Frage auch sehr, ich finde es nämlich auch selber überhaupt nicht einfach, etwas zu wollen, etwas zu wünschen, wirklich. Also ich, ja, das hat sich auch überhaupt nicht erledigt, gerade weil wir das ja als Feministinnen auch dauernd hören. Eben dieses, was wollt ihr denn noch? Also jetzt ist doch mal gut, also seid doch mal zufrieden. Das ist ja auch auf allen Ebenen so. Und was ich jetzt auch in der Ausstellung oder was uns einfach auch nochmal so klar wurde, ist eben genau das, was jetzt Anouk auch gesagt hat. Also diesen Blick aufs Ganze, eben so diesen feministischen Blick aufs Ganze, der ja auch entsteht aus einer Position, die ganze Zeit quasi in Strukturen zu sein, die eben nicht für dich, nicht mit dir im Sinn quasi gemacht wurden. Und eben aus dieser auch historischen Position quasi Vorschläge zu entwickeln, wie man es eben auch anders machen könnte, das wurde ja genau von Frauen immer wieder oder Feministinnen immer wieder gemacht. Also sei es eben das Beispiel von diesem Manifest der Ausländerinnen oder sei es jetzt quasi in der ganzen Care-Diskussion, wo Frauen irgendwie Vorschläge machen, wie man denn Wirtschaft auch anders organisieren könnte oder solche Gelder auch anders verteilen könnte. Also, dass diese Vorschläge sind da, und zwar seit Generationen eigentlich sind die da. Und das ist zum Beispiel etwas, was ich mir sicher politisch sehr wünsche, dass einfach diese Vorschläge auch ernst genommen und gehört werden, weil das wird ja auch immer wieder so getan, als gäbe es das nicht alles. Das gibt es ja alles. Es ist ja alles da, zuhauf.
1: Ja, vielen Dank für das Gespräch. Ich habe noch ein kleines Geschenk für euch. Ich muss es nachher aus dem Rucksack kramen. Und zwar habe ich gedacht, ja, es ist ja ein Jubiläum. Aber wir haben jetzt keinen Champagner da oder so. Und es ist ja auch nicht ein Jubiläum, jetzt zum Jubilieren und Feiern, sondern auch zum eben Diskutieren und Reflektieren. Und ich habe euch ein bittersüßes Aperitif mitgebracht, so symbolisch, dass wir doch noch ein bisschen feiern können auf diese Sendung.
2: Sehr gerne.
0: Danke, Lea, auch für das Gespräch.
2: Ja, vielen Dank. Es war sehr interessant und ich finde, wir sollten ja immer feiern. Wir sollten jede Gelegenheit nehmen zu feiern. 1, 2, 3, 4.

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